0: Minister Peter Hanke von der SPÖ.
1: Bei aller Problematik, die sich in diesen Tagen zeigt, darf ich eben hinweisen, Österreich ist auch dafür gut gerüstet.
0: Das letzte vergleichbare Niederwasser trat 2018 sowie 2003 auf. Man habe aus den Erfahrungen der Vergangenheit gelernt, so Hanke. Jährlich werden mittlerweile 30 Millionen Euro in den Erhalt der Wasserstraße investiert.
1: Von diesen 30 Millionen gehen 16 Millionen in die Instandhaltung und der Differenzbetrag in Forschungsprojekte.
0: Wichtig sei auch, dass die Länder im Donauraum intensiver zusammenarbeiten, fordern Vertreter aus Wirtschaft und Politik, um die Wasserstraße die ganze Strecke entlang robuster gegen Trockenheit oder Hochwasser zu machen.
2: Israel und der Libanon haben in Rom neue direkte Gespräche begonnen, die von den USA vermittelt werden. Sie sollen bis morgen dauern. Es geht um eine Waffenruhe zwischen Israel und der pro-iranischen Hisbollah-Miliz, die im Libanon aktiv ist. Kuba hat wieder Strom. Nach dem landesweiten Blackout gestern ist die Versorgung wiederhergestellt worden. Es war schon der 6. landesweite Ausfall heuer. Die Stromnetze sind veraltet. Außerdem fehlt Treibstoff in den Kraftwerken, weil die USA Öllieferungen an Kuba blockieren. Und jetzt zum Wetter mit Michael Mattern.
3: Der Mittwoch bringt noch einmal extreme Hitze, Höchstwerte zwischen 30 und 38 im Nordosten, stellenweise erneut um die 40 Grad. Und damit sind heute weitere Rekorde nicht ausgeschlossen. Oft scheint dabei wieder den ganzen Tag die Sonne und es wird zum Teil heißer Südwind. Die Gewittergefahr steigt aber etwas und vereinzelt sind in der überhitzten Luft auch schwere Gewitter möglich, speziell von Vorarlberg bis ins Salzkammergut. Morgen Donnerstag im Osten und Süden noch länger sonnig und sehr heiß mit bis zu 38 Grad. Sonst zunehmend gewittrig und schon ein paar Grad kühler.
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1: Im Studio Laura Graf, es ist 3 Uhr. 70.000 der 72.000 Migrantinnen und Migranten, die vergangene Woche die kleine spanische Exklave Ceuta gestürmt haben, sind schon wieder zurück in Marokko. Das hat der spanische Innenminister gestern mitgeteilt bei der Videokrisensitzung der zuständigen Ministerinnen und Minister. Entscheidend sei jetzt, dass die Kooperation mit Marokko wieder funktioniere, also dass Marokko Migranten zurückhalte, sagt Daniel Thüm, Experte für Migrationsrecht der Europäischen Union. Auf die Frage, ob Marokko die EU so erpressen könnte, sagt er:
2: Wenn man isoliert auf den Migrationsbereich guckt, dann stimmt das. Da ist die EU und da ist Spanien von Marokko abhängig. Aber es gibt ja nicht nur die Migration, es gibt auch die Wirtschaft. Marokko hat 2/3 seiner Exporte, Warenexporte, allein in die Europäische Union. Das heißt, wenn man die gesamte Palette der bilateralen Beziehungen anschaut, dann ist es ein wechselseitiges Abhängigkeitsverhältnis. Und da muss man jetzt eben schauen, dass man aus dieser wechselseitigen Abhängigkeit eine Situation schafft, wo beide im wechselseitigen Interesse kooperieren. Und das kann gelingen.
1: Sagt Migrationsexperte Daniel Thüm von der Uni Konstanz in der ZIP2. Die Hitze hat Österreich fest im Griff. Wer eine Klimaanlage hat, kann sich glücklich schätzen. Andere setzen auf Jalousien, damit es drinnen zumindest etwas kühler bleibt. Wenn die Jalousien innen liegen, könnte es aber zu Schäden an den Fenstern kommen. Aus der Wissenschaftsredaktion Tobias Mayer.
3: Bei hoher Sonneneinstrahlung können Fenster mit reflektierenden Innenjalousien Spannungsrisse bekommen, erklärt die Bauphysikerin Christina Orhonig von der TU Wien.
4: Man muss sich das so vorstellen, dass die Sonne im Prinzip durch das Glas durchkommt, dann auf diese Verschattung trifft und da nicht mehr zurück kann und dadurch heizt sich das einfach auf.
3: Erhitzt sich ein Teil des Glases stärker als ein anderer, entstehen Spannungen, die das Glas im Extremfall springen lassen können. Reflektierende Innenjalousien sollte man deshalb nicht zu nah am Glas aufhängen, sagt Arahonik.
4: Je weniger Luftzirkulation da stattfinden kann, desto mehr kann sich das dann mehr aufheizen und dann kann es zu diesen Spannungsrissen kommen.
3: Gefährlich seien Spannungsrisse im Fenster in der Regel nicht, sagt Arahonik, weil das Glas nicht mit Wucht zersplittere.
1: Souveräner Sieg für Anastasia Potapova beim WTA 1000 Tennisturnier in Toronto. Österreichs Nummer 1 setzt sich im Duell gegen die Rumänin Elena Gabriela Ruse in 2 Sätzen mit 6:4 und 6:2 durch. In der 3. Runde trifft Potapova auf Elina Svitolina aus der Ukraine. Und jetzt zum Wetter mit Michael Mattern.
5: Nach der Hitzerekordflut von gestern wird es auch heute noch einmal außergewöhnlich heiß. Die Temperaturen erreichen 30 bis 38 in Niederösterreich, Wien und im Nordburgenland stellenweise erneut um die 40 Grad. Dazu gibt es im Großteil Österreichs wieder viel Sonne und heißen Südwind. Heute Nachmittag dann aber doch auch einige Gewitter, die heftig sein können, vor allem vom Salzkammergut westwärts. Morgen Donnerstag im Osten und Süden einige Sonnenstunden und noch bis zu 38 Grad, sonst zunehmend gewittrig. Und am Freitag kühlt es dann überall ab.
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meine Damen und Herren, ist was ist Nummer? Das habe ich jetzt vergessen. Ist was ist Nummer? Ja, ja, wie ich denn dies noch wisst. 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Da muss ich meinen Parteisekretär fragen, dass er das

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1: Im Studio Laura Graf. Es ist 4 Uhr. Europa muss sich in Zukunft mehr Gedanken über seine Stromversorgung machen. Das zeigt sich spätestens jetzt während der Hitzewelle. Die Hitze und die anhaltende Trockenheit schränken die Stromproduktion massiv ein, etwa bei den Atomkraftwerken. Dort fehlt Kühlwasser. Katja Winkler berichtet.
2: In einigen Atomkraftwerken in Frankreich herrscht aktuell eingeschränkter Betrieb, auch in Ungarn im Atomkraftwerk Poksch. Damit fehle Ungarn die Hälfte des benötigten Stroms. Dadurch werde mehr importiert, sagt EU-Energieexperte Alexander Roth vom Bruegel-Institut in Brüssel.
3: Da sieht man auch die Wichtigkeit des europäischen Stromsystems. Ohne dem wäre es Ungarn nicht möglich, die Nachfrage zu decken. Aber das ist auch nichts Neues, das schon seit längerer Zeit.
2: Vor allem kleinere Länder sind auf Stromimporte angewiesen, weil sie ihren Bedarf nicht vollständig selbst decken können. Mit dem Klimawandel wird es daher noch wichtiger, dass sich die europäischen Staaten gegenseitig bei der Stromversorgung unterstützen. Gleichzeitig muss der Ausbau erneuerbarer Energien weiter vorangetrieben werden, insbesondere die aus Wind und Sonne.
1: Nach 2 Wochen sind 2 Migranten vor Mallorca aus dem Meer gerettet worden. Die 2 Nordafrikaner haben ein Bootsunglück überlebt. Sie sind dehydriert und unterernährt ins Krankenhaus gebracht worden. Nach 17 weiteren Menschen wird noch gesucht. Nach dem Erdbeben in der Region Neapel gibt die italienische Regierung jetzt 100 Millionen Euro an Hilfsgeldern frei. Dadurch sollen Schäden beseitigt werden. 400 Häuser sind bei dem Beben am Freitag so stark beschädigt worden, dass sie unbewohnbar sind. Das Beben der Stärke 4,7 war das stärkste in der Region seit 40 Jahren. Und die Fußballfrauen von Austria und St. Pölten steigen heute in die Champions-League-Qualifikation ein. Christoph Ott.
4: Für die Wiener Austria geht es ab 11 Uhr im slowenischen Radenci im Halbfinale gegen Hajduk Split. Nach der 0:1-Niederlage gegen St. Pölten zum Liga-Auftakt wollen die amtierenden Meisterinnen zurück auf die Siegerstraße. Im Erfolgsfall wartet am Samstag entweder Gastgeber NK Mura oder Farol Constanta. Die SKN-Frauen empfangen ab 18 Uhr in St. Pölten die Frauen von Young Boys Bern. Die Vizemeisterinnen sind zuletzt 4 Jahre in Folge in der Gruppen- bzw. Liga-Phase der Champions League gestanden und wollen heute den ersten Schritt zurück in die Königsklasse machen. Gewinnen die Niederösterreicherinnen, wartet im Finale voraussichtlich Sporting Lissabon. Nur die Siegerinnen der beiden Miniturniere schaffen den Sprung in die 3. Qualifikationsrunde und halten damit die Chance auf einen Platz in der Champions League-Ligaphase am Leben.
1: Und wir schauen jetzt noch zum Wetter und zu Michael Mattern.
5: Der Mittwoch bringt noch einmal extreme Hitze, Höchstwerte zwischen 30 und 38 im Nordosten, stellenweise erneut um die 40 Grad und damit sind heute weitere Rekorde nicht ausgeschlossen. Oft scheint dabei wieder den ganzen Tag die Sonne und es wird zum Teil heißer Südwind. Die Gewittergefahr steigt aber etwas und vereinzelt sind in der überhitzten Luft auch schwere Gewitter möglich, speziell von Vorarlberg bis ins Salzkammergut. Morgen Donnerstag im Osten und Süden noch länger sonnig und sehr heiß mit bis zu 38 Grad, sonst zunehmend gewittrig und schon ein paar Grad kühler.
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3: Am Mikrofon Christina Kreuz. 9 Wochen Sommerferien und immer wieder wird darüber diskutiert, sie zu verkürzen. Doch die Mehrheit der Österreicherinnen und Österreicher hält davon wenig. Das zeigt eine aktuelle Umfrage. Larissa Rausch berichtet.
4: 53% wollen die Sommerferien so lassen, wie sie sind. Das zeigt eine repräsentativ gewichtete OGM-Umfrage für das ORF-Magazin Konkret. Nur 39% wären dafür, sie zu kürzen und dafür etwa zu Weihnachten oder im Herbst mehr Ferien zu haben. Für einen Ferienbeginn bereits im Juni wegen zunehmender Hitze gibt es ebenfalls wenig Zustimmung. Nur jede 5. Person befürwortet das, sowohl Schüler, Eltern als auch Großeltern.
3: Die Polizei hat auf dem Golfplatz von US-Präsident Trump im Raum Los Angeles einen bewaffneten Mann festgenommen, und zwar 2 Tage vor einem geplanten Auftritt Trumps. Bei der Festnahme des Verdächtigen und einer anschließenden Hausdurchsuchung wurden Waffen und Munition gefunden. In seinem Auto auf dem Parkplatz des Golfplatzes fanden sie zudem eine geladene Pistole und ein weiteres Magazin. Wegen eines Vulkanausbruchs ist in Guatemala die höchste Warnstufe Rot ausgerufen worden. Hunderte Menschen mussten wegen des Ausbruchs des Vulkan de Fuego nahe der Hauptstadt Guatemala-Stadt ihre Häuser verlassen. Die anhaltende Hitze und Trockenheit wirken sich auf die Stromproduktion in Europa aus. In mehreren Ländern musste der Betrieb von Atomkraftwerken wegen Wassermangels eingeschränkt oder zeitweise eingestellt werden. Die Sicherheitsbehörden in Frankreich haben Hinweise auf eine Einmischung Russlands vor der Präsidentschaftswahl im kommenden Jahr. Wie die Nachrichtenagentur AFP gestern aus Sicherheitskreisen erfuhr, wurde in der vergangenen Woche eine Desinformationskampagne aufgedeckt, die sich gegen den Linkspolitiker, Kreml-Kritiker und wahrscheinlichen Präsidentschaftskandidaten Raphael Glücksmann richtet. Die Kampagne ging auf ein Propagandanetzwerk zurück, das mit dem russischen Geheimdienst in Verbindung stehen soll. Nach dem stärksten Erdbeben in der Region Neapel seit Jahrzehnten hat die italienische Regierung Hilfsgelder von 100 Millionen Euro freigegeben. Damit sollen entstandene Schäden beseitigt werden, erklärte das Zivilschutzministerium. Das waren die Nachrichten mit Christina Greunz. Und nun zum Wetter.
5: Der 4. August 2026 hat Klimageschichte geschrieben. Wie erwartet gab es gestern eine Hitzerekordflut in Wien-Stammersdorf, 41 Grad, die höchste je in Österreich gemessene Temperatur. 9 Stationen haben die 40-Grad-Marke geknackt. Wie ungewöhnlich das ist, sieht man daran, dass es in der gesamten 260-jährigen Messgeschichte davor nur 8 40er gab, 5 davon im heurigen Sommer. Und die Hitze ist noch nicht überstanden. Heute erwarten wir noch einmal Höchstwerte zwischen 30 und 38 in Niederösterreich, Wien und im Nordburgenland stellenweise um die 40 Grad und damit sind weitere Rekorde möglich. Oft scheint dabei den ganzen Tag die Sonne und es wird heißer Südwind. Am Nachmittag bilden sich im Berg- und Hügelland aber doch einige Gewitter, die kräftig sein können, speziell von Vorarlberg bis ins Salzkammergut. Morgen Donnerstag im Osten und Süden noch länger sonnig und sehr heiß mit bis zu 38 Grad, sonst zunehmend gewittrig und schon etwas kühler. In der Nacht auf Freitag und am Freitag selbst kühlt es mit teils schweren Gewittern dann überall ab. So viel zum Wetter von Michael Mattern.
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7: Momentan keine Störungen, weiterhin gute und vor allem sichere Fahrt.

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1: Morgen Martin.
2: Morgen Mike.
1: Wie geht's dir?
2: Mir geht's gut, danke.
1: Ja, warst du zögerlich?
2: Ja, weil ich muss sagen, ich bin auch ein bisschen müde.
1: Ja,
2: tatsächlich. Warum, kann ich mir jetzt nicht erklären an der Stelle, aber...
1: Ich mir schon. Ich war gerade offensichtlich in einer Tiefschlafphase, als der Wecker bimmelte. Passiert man normalerweise selten um diese Uhrzeit bei mir.
2: Aha.
1: Und da habe ich mal zuerst überhaupt nicht gewusst, was da jetzt gerade bimmelt und tut und scheppert. Und das war mal irgendwie...
2: Ich hatte früher immer Musik zum Aufwachen oder einen Radiowecker habe ich auch früher oft verwendet. Und dann war es so, dass mein Traum dann auf einmal mit Musik unterlegt
1: ja,
2: war.
1: Ja, ja, ja.
2: Und dann habe ich mir gedacht, oh, coole Musik.
1: Da bleiben wir.
2: Diese ja, Disco. Es war zumeist der Wecker. Ja.
1: Der Club ist cool, da bleibe ich jetzt.
2: Oh, klingt gut, ja.
1: Nein, wir sind da. Wir bringen Sie gut in diesen Mittwoch da. Das heißt, wir fangen bei uns einmal zuerst an.
2: Warum spielen die einen Verkehrsservice in meinem Traum? Habe ich mich dann immer gefragt.
1: Weil du verschlafen hast.
2: Ja, zu 90%.
1: Schönen guten Morgen.

0: 5:11. Wettermäßig wird es heute wieder so heiß wie gestern.
1: Sie könnten sich auch den Wetterbericht von gestern anhören, der ist nämlich genau gleich. Heute knackige 37 Grad am Nachmittag, in 2000 Metern um die Mittagszeit um die 20 Grad und ab Mittag dann wieder Quellwolken und in weiterer Folge auch Gewitter und Schauer und in Gewitternähe, da frischt böiger Wind auf. Momentan ist es am wärmsten in Villach bei 21 Grad. Klagenfurt folgt direkt dahinter mit 20 Grad. In Lienz momentan 18 Grad.
0: 5:12 auch heute wieder. Würden wir gerne mit Ihnen quatschen.
1: 0463 511 005.
0: Erzählen Sie uns ein bisschen, wie es Ihnen geht, was Sie denn gemacht haben am Dienstag, wie Sie mit der Hitze umgehen, ob man sich da ein bisschen... Ich habe immer gefunden... Das habe ich früher öfters einmal gemacht, wenn du im Büro sitzt. Das ist brutal heiß. Das ist eine Schaffel mit kaltem Wasser.
1: Eine Schaffel mit, also ja. Und die Füße rein?
0: Ja, und du tust die Füße rein.
1: Was ich jetzt in den letzten Tagen ein paar Mal gemacht habe, vor dem Schlafengehen, noch einmal runterduschen, natürlich, weil man schwitzt ja, und dann immer kälter werden, bis es richtig kläschkalt ist.
0: Ja.
1: Und dann wirklich über die Füße, über die Arme nochmal, also man könnte es auch Kneipen nennen.
0: Ja.
1: Genau, und dann ist man beim Schlafen sehr entspannt. Also, wie Kneipen sonst wirkt, das ist jedem selber überlassen. Aber da kann ich dafür bürgen, da ist man höchst entspannt.
0: Ja, aber hellwach.
1: Nein.
0: Also wenn ich das vor dem Schlafen gehe, echt?
1: Nein. Bei mir persönlich ist das so, ich bin sehr entspannt.
0: Leider ein bisschen ein Luschen und daher ein Warmduscher.
1: Nein, du fängst ja warm an.
0: Ja, zuerst warm kalt auf.
1: Und dann immer ein bisschen kälter und immer so peu à peu. Ja, nicht gleich Clash Code. Das ist schlecht für den Kreislauf.
0: 0463
1: 511 005.
0: Rufen Sie uns an und wir plaudern.

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1: Da schaut es momentan ganz gut aus. Keine Störungen werden uns gemeldet. Gute und sichere Fahrt in den Mittwoch.
0: Alfred, guten Morgen.
2: Guten Morgen,
0: Mike. Guten Morgen. Wir haben vor 3 Wochen das letzte Mal telefoniert. Du bist ja auf einer, fast schon möchte ich sagen, Weltreise mit dem Fahrradl.
2: Europareise
0: zumindest, ja. Die Tour d'Europe. Sag mir, wo bist du mittlerweile angelangt?
2: Ich bin jetzt in einer Gegend angekommen, wo man sich mit Moin Moin begrüßt.
0: Also in Hamburg?
2: 50 Kilometer davor. Heute werde ich Hamburg sozusagen entern.
0: Ja, okay. Wie lange bist du jetzt schon unterwegs, Albert?
2: Ich bin jetzt die 7. Woche unterwegs, Ja. Hab Skandinavien hinter mir gelassen. Und ich muss sagen, der Umstieg aus Schweden nach Dänemark habe ich müssen erst angewöhnen wieder. Und zwar Dänemark bekannt als das große Volk der Radlfahrer.
0: Ja.
2: Boah, tolles Zugang. In Kopenhagen überhaupt tolle Infrastruktur, Radtechnisch. Aber die fahren, meine liebe Güte.
0: Okay.
2: Du weißt ganz genau, wer im Verkehr in Kopenhagen das Zepter in der Hand hat.
0: Die Radlfahrer. Es sind, okay, tatsächlich. Schau, das ist spannend. Aber dadurch natürlich auch entsprechend viele Fahrradfahrer am Weg. Also es ist nicht weniger stressig als Auto zu fahren, oder?
2: Genau das ist. Also die haben ein gut Vertrauen in mich gehabt. Ich mit meinem schweren Gepäck ein bisschen Seitenwind dahin gewackelt und die überholen Millimeter scharf. Und
0: Okay. Egal,
2: ob jetzt da im Businessanzug die elegant gekleidete Frau, der Sportler, die fahren alle, also wirklich, sagen wir mal, sportlich.
0: Um ist sehr sportlich engagiert, ja. Du, jetzt bist in Hamburg, machst du ein bisschen Station, bleibst du ein bisschen oder geht's dann gleich weiter?
2: Also heute im Laufe des Tages will ich Hamburg erreichen und dann bleibe ich bis Freitag bleibe ich noch in Hamburg, also einen Tag.
0: Ja.
2: Wenn das Wetter passt, vielleicht sogar zwei. Ich habe gestern und vorgestern Wismar und Lübeck angeschaut. Also mir taugen diese Häuser, diese Bocksteinhäuser, diese gewaltigen Bauten.
0: Die sind schon toll, ja.
2: Unheimlich. Mhm. Und Hamburg warte ich auch schon, also da gibt es ja auch so viel zum Anschauen.
0: Da gibt es viel zum Schauen, ja. Ja.
2: Genau.
0: Und da hast viel zu tun morgen.
2: Bleiben.
0: Ja. Dann wünsche ich eine gute letzte Etappe vor Hamburg mit kurzer Pause. Und du weißt ja, Alfred, wir hören uns wieder und du erzählst uns von deinen Fortschritten.
2: Ja, klar. Ja. Ich rufe wieder an.
0: Fein, freue ich mich drüber.
2: Also.
0: Ciao, Alfred. Servus, alles Gute, Papa. Tristan hat sich auch gemeldet. Guten Morgen.
3: Guten Morgen, Mike.
0: Morgen, Tristan. Morgen. Was darf ich für dich tun?
3: Ich bitte dich mit Grüßen.
0: Ja, bitte, klar.
3: Arbeitskollegen.
0: Ja.
3: Aber jetzt sind wir in der Standhaltung helfen. Sind wir schon seit 4 Jahren davor am Werkeln. Und da würde ich gerne den Helmut Stahl ganz gerne grüßen.
0: Mhm.
3: Alle Kolleginnen und ganz besonders den Wernick Stefan und Karmeter Friedl.
0: Und was tut hier instandhalten?
3: Also Schlussarbeiten.
0: Ah ja.
3: Sollen wir kurz die Linie tauschen, ist das so.
0: Mhm. Ja, ist wahrscheinlich, warum fangst du da schon so früh an?
3: Weil sonst zu Hause wird.
0: Okay, ja, das ist ein Argument. Aber ich meine, es sitzt ja da auch genug.
3: Ja, aber ich darf am 2 angehen.
0: Oh gut, das hat ja dann auch was.
3: Weil es hat ja mittlerweile auch schon 20 Grad in der Halle. Ist nicht angenehm.
0: Nein, das glaube ich. Und es wird noch ein bisschen mehr werden, Tristan. Dann halte die jetzt nicht ab, damit nicht noch später nach Hause kommst, gell?
3: Super, danke schön.
0: Danke für den Anruf.
3: Danke.
0: Servus, Baba. Das sind die Kärntner aus Maria Wörth, den Wörthersee auf.

0: Uhr und 30 Minuten ist es geworden, 5:30. Luki Schelander steht neben mir. Schönen guten Morgen, Luki.
1: Schönen guten Morgen.
0: Tolle Figur gemacht beim Fäuling übrigens.
1: Ja, danke. Ja. Das musst du jetzt sagen.
0: Ja, nein, aber ich stelle mir das schwierig vor, oder?
1: Es ist unglaublich schwer. Also ich bin diese 5 Meter weit gekommen, aber es macht trotzdem viel Spaß.
0: Aber du bist weitergekommen, also das hat irgendwie gut ausgeschaut. Was mich gewundert hat, warum hat man da einen Helm auf?
1: Ja, ich glaube, das ist die Sicherheit. Wenn man sich da blöd anstellt, dann knallt man da gleich aufs Board und dann kann es ein bisschen blöd ausgehen. Die Profis haben ja dann keinen Helm mehr auf, aber ich glaube, bei Anfängern wie bei mir war ist das vielleicht keine blöde Idee.
0: Neues aus der Nachrichtenredaktion mit Luki the Foil Schelander.
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3: In Flattach ist gestern am Abend in unwegsamem Gelände ein Brand in einem Wald ausgebrochen. Ausgelöst wurde er vermutlich in den letzten Tagen bereits durch einen Blitz. Nach einem Erkundungsflug mit dem Polizeihubschrauber Libelle wurden die Einsatzkräfte dann zum Brand geflogen. Dort mussten sie 2 brennende Bäume mit Motorsägen bearbeiten, um eine weitere Ausbreitung zu verhindern. Gerade jetzt, während es trocken und heiß ist, können sich kleine Waldbrände rasch ausbreiten. Diese Hitze und Trockenheit sorgt auch für Probleme bei Trinkwasser. Einige Gemeinden, darunter Köttmannsdorf, Gurk oder Steuerberg, haben bereits Wasserverordnungen erlassen. Poolbefüllungen etwa müssen angemeldet werden. Wer sich nicht an die Verordnung hält, muss mit Strafen von bis zu 2.100 Euro rechnen. Andere Gemeinden appellieren an Eigenverantwortung der Einwohner. So soll etwa das Bewässern von Rasen vermieden werden. Und vor Gericht müssen sich heute 6 Angeklagte wegen des Verdachts des Suchtgifthandels verantworten. Sie sollen als kriminelle Vereinigung mehrere Kilogramm Kokain über Italien und Albanien nach Österreich eingeführt und weiterverkauft haben. Damit zu dir, Martin, und zum Wetter.
4: Da wird es heute wieder heiß. 32 bis 37 Grad stehen uns bevor. Ab Mittag dann wieder Quellwolken und vereinzelt Gewitter mit böigem Wind.
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4: Da werden uns aktuell keine Störungen gemeldet. Wünsche weiterhin eine gute und sichere Fahrt.
0: Sport Markus Palic.
5: Heute beginnt in Frankreich der Saisonhöhepunkt für die europäischen Nachwuchselite-Kanuten mit den EM-Bewerben im Junioren- und U23-Bereich. Mit Max Steinbrenner, Jakob Seebacher und Noah Wilhelmer stehen gleich 3 Kärntner im österreichischen Nationalteam. In der U23-Klasse sind Wilhelmer, Moritz Kremslehner und Jonas Schmidt bereits heute in den ersten Medaillenentscheidungen am Start. Für die dreifache Staatsmeisterin Katharina Hafner vom UWWC Pörtschach beginnen morgen die Wasserski-Europameisterschaften im U21-Bereich. Gemeinsam mit ihrem Clubkollegen Maximilian Wienerreuter und Julia Fritz vom Ossiacher Wasserski-Club geht es in Deutschland um Medaillen. Die Wolfsbergerin Eva Wutti vertritt Österreich bei der Leichtathletik-Europameisterschaft in Birmingham. Sie hat im Marathonbewerb das Limit geschafft. 7-Kämpferin Sarah Lager und Sprinter Lukas Pulnig konnten sich knapp nicht für die Europameisterschaft qualifizieren. Eine Neuigkeit gibt es auch vom österreichischen Eishockeyverband. Da übernimmt künftig der 32 Jahre alte Villacher Johannes Pressler die Medienagenten. Zum Billard, da scheidet die Weltranglistenzweite Jasmin Oschan bei der 10-Ball-Weltmeisterschaft im Achtelfinale aus. Sie verliert in Rom gegen Margarita Fefilova mit 1:3.
0: Dankeschön, Markus Paulitsch. 5:35, Morgengedanken machen wir uns als nächstes. Und wenn Sie anrufen wollen, wir freuen uns 0463 511 005.

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1: Morgengedanken um 10 Minuten nach 5:30 und sie kommen von Pfarrer Roland Wernick aus Wels.
2: Wer einen Friedhof besucht, wird mit der Endlichkeit des Lebens konfrontiert. Bei unserer ökumenischen Feier des Lebens am Welser Friedhof wurden die Teilnehmenden eingeladen, darüber nachzudenken, was sie anders machen würden, wenn sie ihr Leben noch einmal leben könnten. Als Anregung dazu wurde ein berührender Text des argentinischen Dichters Jorge Luis Borges vorgelesen, den er kurz vor seinem Tod geschrieben hat. Er schreibt: Wenn ich mein Leben noch einmal leben könnte, würde ich im nächsten Leben versuchen, mehr Fehler zu machen. Ich würde nicht so perfekt sein wollen. Ich würde mich mehr entspannen. Ich wäre ein bisschen verrückter, als ich gewesen bin. Ich würde viel weniger Dinge so ernst nehmen. Ich würde mehr riskieren, würde mehr reisen, Sonnenuntergänge betrachten, mehr Bergsteigen, mehr in Flüssen schwimmen. Wenn ich noch einmal leben könnte, würde ich von Frühlingsbeginn an bis in den Spätherbst hinein barfuß gehen. Und ich würde mehr mit Kindern spielen, wenn ich das Leben noch vor mir hätte. Falls du es noch nicht weißt, besteht das Leben nur aus Augenblicken. Vergiss nicht den jetzigen. Was würden Sie anders machen, wenn Sie Ihr Leben noch einmal leben könnten? Vielleicht finden Sie gerade jetzt im Sommer einmal Zeit, darüber nachzudenken, auf einem Friedhof oder an einem anderen friedlichen Ort.
1: Die Morgengedanken vom evangelischen Pfarrer Roland Wernick aus Wels. Und von Ihnen, wenn es recht ist, noch die Anrufe 0463 511 005, wenn Sie mit uns ein bisschen plaudern wollen. Martin und ich, wir freuen uns, wenn Sie sich bei uns melden.

und es ist warm. Dreiviertel sechs ist es geworden. 0463 511 005, wenn Sie bei uns in der Morgenshow von Radio Kärnten anrufen wollen, ein bisschen plaudern wollen, wir freuen uns drüber. 0463 511 005.

0: Minuten noch, dann ist es 6 Uhr. Das Wetter heute?
1: Wieder heiß, aber immerhin geht schon die Sonne auf mancherorts, was heißt mancherorts, überall Börtschach, Dobratsch, Oberfellach, Lienz, überall sehen wir einen schönen orangen Himmel. Trotzdem, es wird sehr heiß heute, 37 Grad könnten uns erwarten am Nachmittag, selbst in 2000 Metern Höhe wird es dann um die 20 Grad haben. Ab Mittag dann auch wieder Quellwolken und in weiterer Folge Gewitter und Schauer und dazu böiger Wind. Momentan in Villach wolkenlos bei 20 Grad, in Diex wolkenlos bei 19 Grad und Patergassen aktuell wolkenlos bei 15 Grad.
0: Schönen guten Morgen, Reinhold.
2: Guten Morgen, servus Mike.
0: Morgen, servus Reinhold. Was kann ich tun für dich?
2: So, ich wollte nur kurz mich melden. Wir haben heute das letzte Landhaushofkonzert für die heurige Saison.
0: Okay.
2: Wir haben ja gestartet mit dem Musikverein Grafenstein, dann Bezirksjugendorchester, dann die Post- und Telekom-Musik Kärnten. Polizeimusik ist leider ausgefallen wegen Wetter. Dann die Kolpingmusik Klagenfurt, die Militärmusik Kärnten letzte Woche und heute eben die Kleingruppen aus dem Bezirk. Das ist eine neue Serie, die wir letztes Jahr trainiert haben. Und da spielt die Moosburger Kleine Partie, dann die Blaskapelle Karnik aus dem Rosental, die Kolping Böhmische und die Klagenfurter Postillone. 20 Uhr Landhaushof, wir freuen uns, wenn ihr alle kommt.
0: Ja, da müsst ihr dann eigentlich schon ein bisschen

0: bisschen kühl sein, glaube ich. Also kühl, ich meine, das ist relativ. Es wird kühl, heißt noch immer heiß genug, aber jedenfalls, die Sonne knallt nicht mehr hin, ne?
1: Es geht dann schon ganz gut.
0: Das glaube ich auch, ja.
1: Wenn ein bisschen der Wind geht, dann ist es super.
0: Dann ist es angenehm. Sag, wie wart ihr zufrieden mit der Serie heuer?
1: Ja, wir waren sehr zufrieden.
0: Fein.
1: Es ist schon, also ich glaube 30 oder 40 Jahre, das gibt es da schon. Ich bin da der Bezirksobmann und Präsident von dem Blasmusikverband Klagenfurt. Mhm. Und das ist auch nächstes Jahr schon wieder gesichert.
0: Super.
1: Wir werden unterstützt vom Landtag und von der Stadt Klagenfurt. Und der Eintritt ist frei und es ist jedes Mal so, dass man Folsheim mehr oder weniger das größte Konzert war bei der Militärmusikkernung.
0: Kann ich mir vorstellen. Boah, okay, ja, das ist schon lässig. 20 Uhr ist notiert, Reinhold, und ich wünsche euch einen vollen Landhaushof.
1: Danke dir, schönen Tag noch.
0: Bitte gerne, dir auch. Servus, ciao, Reinhold, Papa, ciao. 6:06.

0: Am Mikrofon Christina Kreunz, guten Morgen. Die anhaltende Hitze und Trockenheit wirken sich auf die Stromproduktion in Europa aus. In mehreren Ländern musste der Betrieb von Atomkraftwerken wegen Wassermangels eingeschränkt oder zeitweise eingestellt werden. Das wirft Fragen zur künftigen Stromversorgung Europas auf. Paula Schönberger und Claudia Peintner-Schmidt berichten.
1: In einigen Atomkraftwerken in Frankreich herrscht aktuell eingeschränkter Betrieb. Auch in Ungarn ist das Atomkraftwerk Boksch an der Donau heruntergefahren worden. Damit fehle Ungarn die Hälfte des benötigten Stroms. Es müsse mehr importiert werden, sagt EU-Energieexperte Alexander Roth vom Bruegel-Institut in Brüssel.
2: Da sieht man auch die Wichtigkeit des europäischen Stromsystems. Ohne dem wäre es Ungarn nicht möglich, die Nachfrage zu decken. Aber das ist auch nichts Neues, das schon seit längerer Zeit.
1: Vor allem kleinere Länder sind auf Stromimporte angewiesen, weil sie ihren Bedarf nicht vollständig selbst decken können. Mit dem Klimawandel wird es daher noch wichtiger, dass sich die europäischen Staaten gegenseitig bei der Stromversorgung unterstützen. Gleichzeitig muss der Ausbau erneuerbarer Energien weiter vorangetrieben werden, insbesondere der aus Wind und Sonne.
0: Der ukrainische Präsident Zelensky wirft Russland eine gezielte Jagd mit Drohnen auf Zivilisten in der Stadt Cherson vor. Anders ist ein Video aus sozialen Netzwerken, das zeigt, wie eine Kleindrohne einen Straßenhändler angreift. Zelensky wirft Russland vor, so etwas täglich zu tun. Der Ursprung des Videos ist allerdings unklar. Wer sich heuer im Urlaub in Hotels oder an Flughäfen ins öffentliche WLAN einloggt, soll laut Microsoft vorsichtig sein. Denn 6 von 10 Cyberangriffen in der EU beginnen damit, dass jemand auf eine gefälschte Aufforderung klickt. Genau auf diese Masche setzen Hacker jetzt auch beim öffentlichen WLAN in Hotels und an Flughäfen. Microsoft beobachtet die Angriffe seit Mai und warnt jetzt weltweit. ORF-Tech-Reporterin Xin Zhang berichtet.
3: Wer sich einloggt, bekommt laut Microsoft ein gefälschtes Update-Fenster angezeigt. Klickt man darauf, installiert sich unbemerkt ein Spähprogramm, das Tastatureingaben aufzeichnet und auf Mikrofon und Webcam zugreift. Zusätzlich würden gefälschte Login-Seiten Zugangsdaten für Microsoft-Konten herauslocken. Laut Microsoft steckt eine russische Hackergruppe dahinter und Sicherheitsexperten raten dazu, solche Update-Aufforderungen zu ignorieren und stattdessen eine eigene mobile Datenverbindung zu nutzen.
0: Nach dem Vulkanausbruch in Guatemala wurde die höchste Warnstufe rot ausgerufen. Hunderte Menschen mussten wegen des Ausbruchs des Vulkan de Fuego nahe der Hauptstadt Guatemala-Stadt ihre Häuser verlassen. Der Vulkan war am Montag früh ausgebrochen. Er liegt etwa 35 Kilometer von Guatemala-Stadt entfernt und gilt als der aktivste Vulkan in Zentralamerika. Das waren die Nachrichten mit Christina Goenz. Das Wetter.
4: Der nächste extrem heiße Tag steht bevor. Das zeigt auch der Blick auf die aktuellen Meldungen aus den Landeshauptstädten. Es ist nämlich im Osten teilweise so warm wie noch nie um diese Uhrzeit seit Messbeginn. Außerdem ist es überall heiter bis wolkenlos. In Wien 19 Grad am Stadtrand und etwa 28 in der inneren Stadt. Eisenstadt, St. Pölten und Linz 23 Grad. Salzburg 20, Innsbruck 18, Bregenz und Graz 21 und Klagenfurt 20 Grad. So wie gestern wird die 30 Grad Marke schon früh erreicht im Osten. In Wien, Niederösterreich und im Burgenland werden es dann am Nachmittag um die 40, 41 Grad und dazu weht heißer Südwind. Im Großteil des Landes liegen die Höchstwerte zwischen 30 und 37 Grad. Die Sonne scheint in den nächsten Stunden überall. Mit der Zeit kommen Wolken dazu, vor allem im Bergland, im Waldviertel und im Mühlviertel. Hier sind dann auch Schauer und Gewitter am Nachmittag dabei. Der morgige Donnerstag wird der vorerst letzte sehr heiße Tag mit bis zu 38 Grad im Süden und im Osten von Unterkärnten bis ins Weinviertel. Ansonsten ist es deutlich kühler und gewittrig mit Unwettergefahr. So viel zum Wetter von Daniel Stanker.
5: Dankeschön, Daniel. Neues aus der Radio Kärnten Nachrichtenredaktion, Lukas Schillander.
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7: Bei einem schweren Verkehrsunfall in Globasnitz sind am Montag 4 Personen verletzt worden. Ein 44-jähriger alkoholisierter Mann kam kurz vor einem Kreisverkehr von der Straße ab, verlor beim Gegenlenken die Kontrolle über sein Fahrzeug und krachte gegen das wartende Auto eines 75-Jährigen. Der Wagen überschlug sich, daraufhin blieb in einer Böschung auf dem Dach liegen. Ein Alkotest beim 44-Jährigen fiel positiv aus, er wollte aber nicht ins Krankenhaus fahren. Der 75-Jährige und seine 2 Mitfahrer wurden verletzt in das UKH Klagenfurt gebracht. In Verditz in der Gemeinde Treffen am Ossiacher See ist gestern ein sogenanntes Tiny House in Brand geraten. Das kleine Haus brannte komplett ab. Drei Feuerwehren mit rund 50 Einsatzkräften mussten den Brand löschen. Verletzt wurde niemand. Was das Feuer ausgelöst hat, steht noch nicht fest. Heute sind Brandermittler vor Ort. Und Sport. Heute beginnt in Frankreich die Junioren- und U23-Europameisterschaft der Wildwasserkanuten. Mit Max Steinbrenner, Jakob Seebacher und Noah Willihelmer sind gleich drei Kärntner im österreichischen Nationalteam vertreten. Und damit der Blick auf die Straßen und zu dir, Martin.
8: 5:05, Sie sind sicher unterwegs mit Radio Kärnten und momentan werden uns keine Störungen gemeldet. Wenn Sie unterwegs was entdecken, dann bitte anrufen 0800 600 601. Gute Fahrt.

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1: Morgen Martin.
2: Morgen Mike.
1: Wie bist du in Sachen Klimaanlage immer unterwegs? Möglichst gib ihm.
2: Ja, tatsächlich. Also in der Hitze des Gefechts, im wahrsten Sinne des Wortes, da hat man diesen Impuls, dass man sagt, okay, runter auf 18 Grad und her mit der Hitze, her mit der Kälte. Ja, um dann später wieder eine laufende Nase zu haben,
1: ja. Das
2: kommt mir nur allzu bekannt vor.
1: Also du machst alles falsch, was man falsch machen kann.
2: Absolut, ja.
1: Gut, wie macht man es richtig?
2: Das würde ich gerne wissen und das werden wir Ihnen erzählen.
1: In dieser Stunde in der Morgenshow. Schönen guten Morgen.

0: Aus dem Album Guilty Barbra Streisand und Barry Gibb, der das Album auch produziert hat, der gleichnamige Titeltrack Guilty, 16 vor halb sieben. Das Wetter heute heißer am heißesten.
1: Ja, es ist 6.14 Uhr und wir haben schon 20 Grad in Villach, 19 Grad in Diex, 15 in Patergasten und 12 auf der Turach, jeweils wolkenloser Himmel. Und die Sonne, die wird heute noch ein bisschen weiter laborieren, 32 bis 37 Grad werden es am Nachmittag werden, selbst in 2000 Metern Höhe dann um die 20 Grad. Ab Mittag dann auch ein paar Quellwolken und in weiterer Folge auch Gewitter und Schauer und in Gewitternähe dann böiger Wind heute.
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0: So, was haben wir da Schönes? Es gibt, glaube ich, ein neues Promi-Ehepaar, oder?
1: Ja, das könnte zumindest sein. Und zwar
0: Bradley
1: ist das
0: Cooper Bradley und Cooper
1: und Gigi Hadid. Ja. Sie 31, er 51. Man spekuliert jetzt über eine heimliche Hochzeit. Man hat sie ausgerechnet à Paris. In Paris, in der Stadt der Liebe, gesehen mit Ehringen oder mit Ringen an den Fingern. Es sind goldene Bänder, ja, okay. Aber was weiß man? Möglich wäre es.
0: Die beiden sind ja seit 3 Jahren, glaube ich, ein Paar.
1: Genau.
0: Und ein schönes Paar auch noch.
1: Ja, sie sind schön anzusehen und auch sehr dezent. Also da wird nicht herumskandalisiert, da wird nicht öffentlich über irgendein Beziehungsende oder über irgendwelche Probleme spekuliert. Es wird sich gegenseitig tiefer Respekt und Wertschätzung ausgesprochen und man hält sich auch, was diese Beziehungsgerüchte betrifft, diese Heiratsgerüchte, hält man sich auch eher bedeckt.
0: Gut, wenn wir was Neues wissen, bei uns erfahren Sie es als erstes. Was wir wissen, die Streitkräfte in Dänemark haben Verstärkung bekommen.
1: Ja, und nicht irgendjemanden, sondern die älteste Tochter des dänischen Königspaars, und zwar die Prinzessin Isabella, haben es bekommen. Ist jetzt eine von 1600 jungen Menschen, die einrücken.
0: Ja, und das Spannende, Dänemark hat ja den Wehrdienst verlängert von bisher 4 Monaten auf mittlerweile 11 Monate.
1: Das also ist knapp.
0: Fast verdreifacht.
1: Und auch Frauen sind jetzt beim Militär.
0: Genau, nicht alle, aber es gibt grundsätzlich eine allgemeine Wehrpflicht auch für Frauen in Dänemark. Und die Prinzessin ist quasi eine der ersten, die da zum Handkuss kommen. Ist natürlich in den europäischen Königshäusern so etwas auch wie eine Tradition, dass man die Wehrpflicht nicht nur erfüllt, siehe in England auch, sondern auch dann bei den Streitkräften möglicherweise auch eine Weile bleibt. Ob sie jetzt so unbedingt erfreut hat, dass sie jetzt gerade zum Handkuss gekommen ist, als erster Jahrgang, der statt 4 Monaten 11 Monate dienen muss. Also.
1: Mal schauen. Jedenfalls wird die Prinzessin so wie alle anderen auch schauen müssen, dass das Bett ordentlich ist und ein paar Liegestütze und ein paar Kilometer in den Stiefeln.
0: 13 vor halb sieben.
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1: Kommen es aktuell ganz gut voran, am Weg in die Arbeit, heute Mittwoch läuft's gut. Wenn es irgendwo weniger gut läuft, 0800 600 601.
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0: Hat der Helmut Zechner wieder was ausgepackt? Ob es eine Sommerlektüre ist? Ja, werden wir gleich erfahren. Hören wir uns das an.
3: Für alle, die auf der Suche nach der perfekten Sommerlektüre sind, ruhige Geschichten und auch ein bisschen Nostalgie mögen, hat Inga Hanker mit Little Hollywood das perfekte Buch geschrieben. Es spielt in den späten 1990er Jahren und Leo, die Protagonistin, hat gerade die Abi-Prüfung hinter sich gebracht und einen langen Sommer vor sich. Neben dem schwierigen Alltag mit der Familie und dem ersten Verliebtsein drehen sich ihre Gedanken dabei hauptsächlich um die Frage: Und was kommt jetzt? Herzschmerz trifft jedenfalls auf familiäre Sorgen und die Angst natürlich vor dem Ungewissen. Doch zum Glück gibt es Filme und die Videothek Little Hollywood, in die sich Leo flüchten kann. Inga Hanker erzählt Leos Leben ruhig und dahinfließend. Eigentlich passiert in dem Buch gar nicht viel, aber genau das macht diese Geschichte erst so richtig gut. Leo möchte man jedenfalls am liebsten ganz feste umarmen und ihr sagen, dass alles gut werden wird. Alle Kinder der 1970er und 1980er Jahre gehören definitiv zur unmittelbaren Zielgruppe dieses gelungenen Coming-of-Age-Romans, den man kann ihn wirklich mit großer Freude lesen und wird mit zahlreichen erwachenden Erinnerungen an die eigene Adoleszenz belohnt, sei es die Musik oder Dinge des Alltags, wie zum Beispiel Telefonzellen.
0: Ja, ich glaube, das klingt tatsächlich nach spannender Sommerlektüre. Helmut hat auch ein bisschen geklungen, als hätte er die Klimaanlage im Auto zu kalt eingeschalten gehabt, gell?
1: Ja, da müssen wir ihm helfen.
0: Machen wir. In 20 Minuten in der Morgenshow.

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9: Kurz vor 6:30, Neues aus der Radio Kärnten Nachrichtenredaktion, Luki Schillander.
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11: Die Freiwilligen Feuerwehren Hermagor und Kyweg mussten gestern zu einem Schadstoffeinsatz ausrücken. Ein technisches Gebrechen an einem Tanklaster hat dazu geführt, dass rund 50 Liter Diesel ausgelaufen sind. Die Einsatzkräfte mussten den ausgetretenen Kraftstoff auffangen, umpumpen und brachten anschließend Bindemittel auf. Ein Teil des Diesels gelangte aber auch in einen Wasserschacht. Dieser musste nach Anordnung der Bezirkshauptmannschaft Hermagor durch ein Fachunternehmen abgepumpt werden. Die Einsatzkräfte mussten dabei bei extremer Hitze arbeiten. Diese führt auch dazu, dass immer mehr Gemeinden zum Wassersparen aufrufen. Einige, etwa die Gemeinde Köttmannsdorf, haben auch eine Verordnung erlassen. Das Befüllen von Pools etwa muss gemeldet werden. Rasenbewässerung ist verboten. Wir berichten darüber in einer Viertelstunde im Frühjournal von Radio Kärnten. Außerdem berichten wir über die Sperre des Geiltalstegs zwischen Villach und Arnoldstein. Ein Anrainer fordert eine provisorische Ersatzbrücke durch das Bundesheer, weil Bewohnerinnen und Bewohner von Unterschütt und Erlendorf seit Anfang Juli teils lange Umwege in Kauf nehmen müssen. Ein Neubau der wegen Schäden seit Anfang Juli gesperrten Fuß- und Radbrücke ist laut Stadt Villach frühestens in 2 Jahren möglich. Damit zum Wetter und zu dir, Martin.
12: Es wird heute wieder heiß bei 32 bis 37 Grad. Ab Mittag dann wieder Quellwolken und vereinzelt Gewitter und böiger Wind ist auch mit dabei.
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12: Da kommen Sie gut voran momentan. Keine Störungen. Gute Fahrt.
9: Sport Markus Pollic.
13: Bei der Leichtathletik-Europameisterschaft in Birmingham steht auch die gebürtige Wolfsbergerin Eva Wutti im Aufgebot. Sie geht für Österreich in der kommenden Woche im Marathonbewerb an den Start. Erst im Mai hat Wutti wieder eine neue persönliche Bestzeit aufgestellt. Mit Sprinter Lukas Pulnig und Siebenkämpferin Sarah Lager sind 2 weitere junge Kärntner nur knapp am EM-Limit für Birmingham vorbeigeschrammt. Bei den Wasserski-Staatsmeisterschaften hat Katharina Hafner vom Wasserski-Club Pörtschach ja mit den Titeln Trick, Springen und Kombination ordentlich abgeräumt. Für sie beginnen morgen nun die U21-Europameisterschaften in Bremerhaven. Insgesamt sind mit Maximilian Wienerreuter und Julia Fritz 3 Kärntner in Deutschland am Start. Bei der 10-Ball-Billard-Weltmeisterschaft in Rom scheidet Jasmin Oschan im Achtelfinale nach einer 1:3-Niederlage gegen Margarita Fefilova aus. Kötschach-Mauthen wird zum 3. Mal zu einem Schauplatz beim Race Across Austria der Radsportler, nämlich beim Start des Bewerbs am 27. August. Heute beginnt mit den Junioren- und U23-Europameisterschaften im Kanuslalom der Saisonhöhepunkt für die europäischen Nachwuchsathleten. Mit Max Steinbrenner, Jakob Seebacher und Noah Wilhelmer stehen gleich 3 Kärntner im österreichischen Aufgebot. In der U23-Klasse vertreten Wilhelmer, Moritz Kremslehner und Jonas Schmidt Österreich. Bereits heute geht es um die ersten Medaillen.
9: Danke dir, Markus Pollic. 6:58, es wird ein heißer Tag heute, da sind wir froh, dass wir eine Klimaanlage im Auto haben. Aber man muss das Teil auch richtig bedienen und vor allem darauf achten, dass man dabei gesund bleibt. Also kühlen ist schön und gut, aber man kann es da ja auch ein bisschen übertreiben. Wie man es richtig macht mit einer Klimaanlage, das wollen wir Ihnen erzählen in ein paar Minuten hier bei uns in der Morgenshow von Radio Kärnten.

0: 9 Minuten nach 6:30 oder Jürgens war das Eis zu Feuer. Bei uns ist heute mehr Feuer als Eis. Und Eis ist auch ein gutes Stichwort. Eiskalt im Auto, nein, das ist keine gute Idee. Die meisten Autos haben heute standardmäßig natürlich eine Klimaanlage. Wir alle haben sie im Auto drinnen. Aber wie man sie richtig verwendet, ja, also das wissen die wenigsten. Bernie Weisinger hat sich mit Stefan Kerbel, er ist Leiter der Testabteilung beim ÖAMTC, getroffen und mit ihm ein bisschen über die richtige Verwendung von Klimaanlagen geplaudert.
1: Ja, und da habe ich sofort festgestellt, ich mache einen ganz eklatanten Fehler, und zwar gleich beim Einsteigen ins heiße Auto, Stefan Kerbel.
2: Ja, der größte Fehler wäre, die Klimaanlage voll aufzudrehen beim heißen Auto und dann die Lüftungsdüsen direkt auf den Körper zu richten. Die Klimaanlage versucht natürlich voll, das heiße Auto runterzukühlen, und die kalte Luft trifft direkt auf mich. Das kann bis zu 8 Grad kalt sein, die Luft. Es würde langfristig zu Verkühlungen führen, weil der menschliche Körper sich damit nicht zurechtfindet.
1: Okay, also Düsen nicht mehr auf den Körper richten und zuerst einmal die Fenster auf.
2: Die erste heiße Luft, die ja bis zu 60 Grad heiß sein kann, gelangt so einmal automatisch aus dem Auto raus, ohne dass ich das Fahrzeug noch in Betrieb genommen habe. Ich komme dann auf etwa 40 Grad Lufttemperatur im Innenraum runter, ohne noch die Klimaanlage benutzt zu haben. Dann schließe ich natürlich die Türen, lasse die Fenster hinten vielleicht noch offen, starte den Motor, schalte die Klimaanlage ein. Da kann sie ruhig voll eingeschaltet sein. Nach ein paar Minuten Fahrt schließe ich dann alle Fenster, schalte die Klimaanlage auf Umluft. Deswegen günstig, weil dann einmal die heiße Luft im Fahrzeug schneller abgekühlt wird. Und langfristig stelle ich aber dann wieder auf Frischluftbetrieb und versuche eher die Frontdüse zu nutzen, also die Defrosterdüse, weil die das sehr heiß bleibende Armaturenbrett am besten runterkühlt, und so ist man dann eigentlich am besten unterwegs.
1: Und zu guter Letzt komme ich auch wieder drauf, ich bin der Kandidat, der die ganze Fahrt auf die tiefste Temperatur stellt, zum Leidwesen meiner Holden. Aber auch das ist komplett falsch, Stefan Kerbel.
2: Die meisten Klimaanlagen sind ohnehin nicht leistungsfähig genug, signifikant stark runterzukühlen im Fahrzeug, aber ich würde einmal empfehlen, mehr als 5 Grad Unterschied zur Außentemperatur braucht man gar nicht einstellen, und auch jetzt bei dieser Hitze würde ich nicht mehr als 10 Grad Temperaturunterschied einstellen. Es ist nicht gesund, aber die meisten Klimaanlagen schaffen ohnehin nicht mehr als maximal 10 Grad Temperaturunterschied.
0: Also ist jetzt nichts Neues, was wir da gehört haben. Man sagt es ja immer wieder, und der Hausverstand sagt es da auch. Ich meine, du kommst, wenn es jetzt 40 Grad hat, du kommst ins Auto und
3: in den Ofen quasi.
0: Und du bist, ein bisschen ist die Haut feucht, je nachdem, wie stark man geschwitzt hat. Und auf die feuchte Haut dann auch wirklich clashkalte Luft. Ich habe das auch nicht gewusst. Mit 8 Grad kommt die Luft da heraus. Ja. Das hätte ich mir auch nicht gedacht. Wenn da die 8 Grad kalte Luft auf die etwas feuchte Haut hinaufblasst, dass das nicht gesund sein kann.
3: Das kann man sich ausrechnen.
0: Eigentlich ja. 3 vor 7.

0: Morgenshow, Woman of the World, 3:47, das Wetter noch geschwind.
1: Bringt uns 21 Grad in Breiteneck momentan oder in Heiligenblut sind 16 Grad und am kühlsten unter Anführungsstrichen ist es im Weitensfeld bei 13 Grad. Das ist noch ganz nett gegen die 37 Grad, die wir heute am Nachmittag wahrscheinlich bekommen. Selbst in 2000 Metern Höhe hat es zum Mittag dann 20 Grad, Nachmittag dann wieder Quellwolken und Gewitter mit böigem Wind.
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3: Schönen guten Morgen. Durch die extreme Hitze und Trockenheit ist die Waldbrandgefahr stark gestiegen. In Flattach konnte ein größerer Brand gestern verhindert werden. Ein Blitz dürfte in den vergangenen Tagen in einen Wald eingeschlagen und in unwegsamen Gelände zwei Bäume in Brand gesetzt haben. Einsatzkräfte mussten mit dem Polizeihubschrauber Libelle auf den Berg geflogen werden, konnten den Brand aber rasch unter Kontrolle bringen. Heute gibt es noch eine Nachschau, ob auch wirklich alle Glutnester gelöscht sind. Der Sommer zeigt sich also wieder von seiner heißen und trockenen Seite und das macht sich auch bei der Trinkwasserversorgung bemerkbar. Während manche Gemeinden bereits strenge Maßnahmen erlassen haben, setzen andere noch auf die Eigenverantwortung der Bevölkerung. Wo die Lage besonders angespannt ist und worauf jetzt geachtet werden muss, berichtet Stefanie Schöffmann.
4: Wasser wird in immer mehr Kärntner Gemeinden zum knappen Gut. Wegen der anhaltenden Trockenheit und der geringen Niederschläge gehen vielerorts die Quellschüttungen zurück. In Köttmannsdorf etwa gilt seit Ende Juni eine Wassersparverordnung. Rasen bewässern oder Autos waschen ist verboten. Poolfüllungen müssen bei der Gemeinde angemeldet werden. Ähnliche Einschränkungen gibt es auch in Gurk, Griffen und Steuerberg. Wer sich nicht an die Verordnung hält, muss mit Strafen von bis zu 2.100 Euro rechnen. Im schlimmsten Fall könnte das Trinkwasser sogar zeitweise ausfallen. Herr Fried Caesar von der Abteilung Wasserversorgung Kärnten.
5: Ja, die Konsequenz ist, das spüren dann die Wasserkunden beim Wasserhahn. Wenn dann zum Beispiel kein Wasser zum Beispiel kommt oder Wasser sozusagen nur mal sehr gering durch den Wasserhahn fließt mit weniger Druck, das sind dann immer Zeichen, dass sozusagen hier irgendwo sozusagen ein Wassermangel vorliegt. Also der Kunde kann da sehr viel selbst sozusagen beeinflussen.
4: Andere Gemeinden setzen vorerst noch auf Eigenverantwortung. In St. Paul im Lavantal appelliert die Gemeinde an die Bevölkerung, Trinkwasser sparsam zu verwenden. Bürgermeister Stefan Salzmann, SPÖ.
6: Also wir sind mit den Nachbargemeinden in Abstimmung. Also die ganzen Gemeinden des Bezirks Wolfsberg sind da dabei bei diesem Wasserspar-Appell. Das betrifft dann eben schon 52.000 Einwohner. Und wir beobachten es noch und wir haben so Pegelstände, wo wir sagen, wenn diese Pegelstände unterschritten werden bei unseren Behältern, dann müssen wir mit der Verordnung rausgehen.
4: Wie sich die Lage weiterentwickelt, hängt jetzt vor allem vom Wetter ab. Bleibt der ersehnte Regen aus, könnten auch weitere Kärntner Gemeinden gezwungen sein, strengere Maßnahmen zu ergreifen. Erste Niederschläge werden Ende der Woche erwartet.
3: Anfang Juli ist der Geilsteg zwischen Villach und Arnoldstein wegen Schäden, die bei einer Routinekontrolle entdeckt worden waren, gesperrt worden. Für die Bewohner der Ortschaften Unterschütt und Erlendorf bedeutet das nun, dass sie lange Umwege in Kauf nehmen müssen, um etwa den Bahnhof zu erreichen. Hunderte sind betroffen. Der Bau einer neuen Brücke ist erst in 2 Jahren oder noch später in Aussicht gestellt worden. Nun wird der Bau einer provisorischen Brücke durch das Bundesheer gefordert. Anita Steiner-Steinkellner.
7: Über Nacht und ohne Vorwarnung ist der Geilsteg, eine Brücke für Fußgänger und Radfahrer, gesperrt worden, sagt Anrainer Oskar Smetana. Für ihn und hunderte andere Bewohnerinnen und Bewohner der betroffenen Orte ist der Geilsteg mehr als nur eine Brücke.
8: Für die Anrainer, da

0: können. Und das ist doch eine gewisse Verbundenheit zwischen diesen beiden Ortschaften, Erlendorf und Unterschütt. Und das ist jetzt sozusagen über Nacht nicht mehr möglich. Also erinnert ein bisschen an die Berliner Mauer, nicht? An den Bau der Berliner Mauer, wo man auf einmal nicht mehr von Ost nach West kommt oder umgekehrt.
1: Bei einer Infoveranstaltung der Stadt Villach ist ein Neubau der Brücke frühestens in 2 Jahren in Aussicht gestellt worden. Die Kosten würden 1 Million Euro betragen. Daher hat sich Oskar Smetana nun schriftlich an Verteidigungsministerin Claudia Tanner, ÖVP, gewandt.
0: Ich möchte einfach meinen Ärger Luft machen, nicht? Oder, beziehungsweise auch einen Vorschlag bringen, konkret, dass man sozusagen hier mit einem Professoren, was ja das Bundesheer machen könnte, dem vielleicht entgegenwirken könnte, indem man sozusagen schnell etwas Professorisches macht. Weil ich denke mir, das würde das Bundesheer in 1-2 Tagen schaffen, hier eine Ersatzbrücke zu bauen, bis man dann sozusagen die richtige Brücke hat. Nicht? Das wäre eben sozusagen mein Vorschlag. Nicht? Also wir sind ja doch auch einige Kinder hier in der Ortschaft, die können dann mit dem Zug nicht mehr fahren. Also sie sind rein nur auf den Bus angewiesen und allzu viele Busverbindungen gibt es nicht, ne, Richtung Villach.
1: Eine Antwort aus dem Verteidigungsministerium hat Oskar Smetana noch nicht erhalten.
2: Berichtet Anita Steiner-Steinkellner. Und der designierte ORF-Generaldirektor Clemens Bick hat den Stiftungsrat seinen Führungsteam für die ab Jänner beginnende neue Funktionsperiode vorgeschlagen. In Kärnten soll Radio Kärnten Programmchef Martin Weberhofer Landesdirektor werden. Er wäre damit Nachfolger von Karin Bernhardt, die mit Ende des Jahres in Pension geht. Der Stiftungsrat entscheidet am 11. August über die vorgeschlagenen Personalien. Das war das Radio Kärnten Frühjournal mit Lukas Schelander. Weiter geht's bei dir, Mike.
3: Danke vielmals, Luki. 9:07. 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

0: Musik von Alice Prosper-Tivanievski in der Morgenshow um 7:03. Schauen wir uns einmal an, was sich denn heute an diesem 5.8. im Laufe der Geschichte ereignet hat. Erzherzog Leopold, der Sohn von Erzherzogin Maria Theresia und Kaiser Franz I., heiratet die spanische Infantin Maria Ludovica in Innsbruck. Der Rest ist dann, wie heißt es so schön, Geschichte. Neil Alden Armstrong kommt 1930 zur Welt, amerikanischer Astronaut noch immer, der Kommandant von Apollo 11 und der erste Mann, der den Mond betreten hat. Rosi Mittermeier kommt 1950 zur Welt, 1976 bei den Olympischen Spielen in Innsbruck, Gold in Abfahrt und Slalom und Silber dann im Riesenslalom, hat ihr den Beinamen die Goldrosi eingebracht. Dann hätten wir noch Helene Fischers Geburtstag heute.
1: Oha,
0: ja.
1: Atemlos.
0: 42 Jahre wird sie heute. Herzlichen Glückwunsch, Helene.

0: Gregor Meiler in der Morgenshow bringt uns hin Richtung 7 Uhr. Schönen guten Morgen, Besserman.
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2: Am Mikrofon Christina Greins, guten Morgen. Russland hat die ukrainische Hauptstadt Kiew heute Nacht erneut mit ballistischen Raketen angegriffen. Dabei wurden mindestens 14 Menschen getötet, mindestens 27 Menschen verletzt. Ansgar Gersmann berichtet.
3: Die Opferzahl in der Ukraine könnte nach den nächtlichen Angriffen Russlands noch steigen. Einige Gebäude wurden schwer beschädigt und stehen in Flammen. Regelmäßig fordert Präsident Volodymyr Selenskyj mehr Druck auf Moskau. Er wirft Russland zuletzt auch vor, bewusst Jagd auf Menschen zu machen. Anlass ist ein veröffentlichtes Überwachungsvideo. Darauf zu sehen ist, wie eine Drohne einen Gemüsehändler in der Ukraine verfolgt und schließlich direkt neben ihm explodiert. Der Mann wird verletzt, überlebt aber den Angriff. Sowas sei kein Einzelfall. Russische Soldaten hätten Freude daran, Menschen zu misshandeln und zu töten, so der ukrainische Präsident auf X. Selenskyj spricht von einer Drohnensafari Russlands.
2: Im Irankrieg stehen die USA, der Iran und der Oman, dem US-Portal Axios zufolge, kurz vor einer Übergangseinigung zur Öffnung der Straße von Hormuz. Das Portal beruft sich auf US-Regierungsbeamte. Der künftige ORF-Generaldirektor Clemens Pick hat sich entschieden, wer in seinem Führungsteam arbeiten wird. Er schlägt dem Stiftungsrat, der am kommenden Dienstag bestellen wird, 3 neue in den zentralen Direktionen vor und 4 neue Landesdirektorinnen und Direktoren. Stefan Kappacher berichtet.
4: Neuer Programmchef unter Clemens Pick soll der bisherige Chefproducer Fernsehen Michael Krön werden. Er hat den erfolgreichen Europäischen Song Contest gemanagt. Für Audience und Plattformen wird Angelika Simmer-Wallinger zuständig sein, bisher Chefredakteurin in Vorarlberg. Und die Finanzen soll die bisherige Vorstandschefin der Tiroler Moser Holding Silvia Lieb übernehmen. Harald Greuter soll technischer Direktor bleiben. In den Landesstudios gibt es 4 Neubesetzungen. In Kärnten und der Steiermark übernehmen die bisherigen Programmverantwortlichen Martin Weberhofer und Sigrid Roch. In Salzburg wird der bisherige Chefredakteur Gerd Schneider Direktor und Landesdirektorin von Vorarlberg soll Julia Ortner werden, derzeit noch in Wien für die blaue Seite ORF.at verantwortlich.
2: Zum Sport. Die heftige Kritik an FIFA-Boss Gianni Infantino zeigt offenbar Wirkung. Der 56-Jährige hat für heute in Marokko kurzfristig eine Krisensitzung einberufen. Gerhard Proaska.
5: Ja, da wurden die wichtigsten Mitarbeiter der FIFA für heute in die Hauptstadt nach Rabat beordert. Die Tagesordnung hinter verschlossenen Türen ist zwar geheim, aber nachdem sich gestern auch FIFA-Generalsekretär Matthias Grafström und FIFA-Direktor Arsène Wenger von Infantino distanziert haben, wird der FIFA-Boss versuchen, zumindest sein engstes Team wieder auf Linie zu bringen. Und währenddessen postet Infantino in Social-Media-Kanälen Unterstützungserklärungen von Verbänden. Die kommen zum Beispiel aus Sri Lanka oder Bhutan, deren Stimme bei FIFA-Abstimmungen aber gleich viel zählt wie von Fußballgroßmächten wie Deutschland oder England.
2: Das waren die Nachrichten mit Christina Greinz. Das Wetter.
6: Die extreme Hitze hält weiterhin an in vielen Regionen. Die Höchstwerte heute Nachmittag liegen zwischen 30 Grad im Bregenzer Wald und 41 Grad im Wiener und Tulner Becken. Schon jetzt in der Früh ist es sehr warm. An manchen Messstationen sind das Frühtemperaturen, die noch nie zuvor gemessen worden sind. In Wien 20 Grad am Stadtrand bis 28 Grad in der inneren Stadt, Eisenstadt, St. Pölten und Linz 24 Grad, Salzburg 20, Innsbruck 18, Bregenz, Graz und Klagenfurt 21 Grad. Meistens scheint heute die Sonne, besonders im Flachland bleibt es längere Zeit wolkenlos. In den Alpen, im Mühlviertel und im Waldviertel hingegen kommen ein paar Wolken zur Sonne und in weiterer Folge gehen Regenschauer und Gewitter nieder. Der Wind bleibt schwach in den meisten Regionen, im Nordosten weht, so wie gestern, ein heißer Südwind. Morgen am Donnerstag bringen Regenschauer und teils heftige Gewitter Abkühlung von Nordwesten her. Im Süden und im Osten bleibt es aber noch sonnig und sehr warm mit bis zu 38 Grad. So viel zum Wetter von Daniel Stanker.
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7: Läuft's momentan ganz gut, im Frühverkehr keine gröberen Probleme. Wenn's doch irgendwo haken sollte, 0800 600 601. Kommen Sie gut in die Arbeit.
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1: Morgen Martin.
2: Morgen Mike.
1: Immer ein Luftikus. Haben wir uns jetzt schon geeinigt. Heute über sprudeln wir ja förmlich vor.
2: Heute, es sind zwei Ideen, die geistern da durch die Luftikus-Redaktion. Ja, bitte sprich.
1: Schelander
2: entscheidet.
1: Schelander entscheidet und der ist dann schuld.
2: Zwei Plattenlängen Zeit, Luke,
1: genau.
2: Ist dann schuld.
1: Ja, absolut, haben wir das entschieden. Schönen guten Morgen.

0: 3 vor Viertel 8. Das Wetter heute
1: bringt uns wieder einiges an Hitze, bis zu 37 Grad am Nachmittag und auch in 2000 Metern Höhe um die 20 Grad. Ab Mittag dann Quellwolken und in weiterer Folge auch Gewitter, vereinzelt über dem ganzen Land und in Gewitternähe dazu böiger Wind. 22 Grad sind schon in Villach, 20 in Kornat, 18 Grad am Leubel. Bei Ihnen in Millstatt, da messen wir momentan auch 18 Grad. In Oberfellach 17 Grad, in Hermagor aktuell 16 Grad, auf der Flatnitz momentan 13 Grad.
0: Wir haben einen Luftikus, einen ganz besonderen Luftikus heute. In einer Minute, in der Morgenshow.
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0: Ja, der hat heute mit Helene Fischer zu tun, weil die hat heute nämlich ihren 42. Geburtstag. Frau Fischer, herzlichen Glückwunsch.
1: Alles, alles, alles Gute.
0: Und jetzt denken wir uns, wir hätten gerne Helene Fischer.
1: Aber es muss jetzt nicht unbedingt das Geburtstagskind sein. No. Es kann einfach jemand sein, der die respektive Helene Fischer heißt.
0: Es könnte natürlich auch sein, dass sie heute Geburtstag hat.
1: Das könnte oder? Auch sein. Ja, also das wär, ja, da gibt es 10 Pluspunkte noch.
0: Also was wir wollen, ist, dass das Telefon bimmelt und dann hören wir.
11: Hallo liebe Zuhörer, hier spricht Helene Fischer und Sie hören Radio Kärnten.
0: Ja, genau so.
1: Also wenn Sie das genauso sagen und wenn Sie Helene Fischer heißen, dann sind Sie heute der Luftikus.
0: Wir suchen heute Kärntens Helene Fischer.
1: Heißen Sie Helene Fischer? Ja, dann ans Telefon.
0: Und wenn Sie dann am Telefon sind und dabei ein bisschen atemlos sind, dann macht das gar nichts.
1: Ja, war sehr billig, aber sehr lustig. Ja. Alles klar.
0: Gut, meine Damen, Fischer ist jetzt nicht so ein brutal seltener Name.
1: Helene gibt es auch.
0: Es gab auch einmal einen Wirt des Vertrauens, der hat Fischer geheißen, kann ich mich erinnern.
1: Ja,
0: also,
1: allerdings.
0: Da war von vielen ein Wirt des Vertrauens in Frankfurt. Wenn, meine Damen, Sie Fischer mit Familiennamen heißen und Helene mit Vornamen,
1: dann sind Sie heute unser Luftikus. Und wenn Sie wollen, dass der Kollege Diebert einen leichten Herzinfarkt bekommt, dann heben Sie bitte beim Telefon mit einem leichten deutschen Akzent ab. Hallo, hier spricht Helene Fischer.
0: Versuchen Sie das mal. Sie müssen sich dann auch die Frage gefallen lassen, wenn Sie bei einem Arzt einen Termin haben möchten, ob Sie da nicht versucht sind, mit leicht deutschem Akzent, um einen Termin nachzufragen. Ne?
1: Heißen Sie Helene Fischer, Sie sind heute unser Luftikus.
0: 0463
1: 511 005.
0: Und, meine Damen, es soll Ihr Schaden nicht sein. Wir schicken was zu.
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0: Dafür suchen wir morgen den Andreas Gabalier.
1: Passt. Also. Gut, das wird interessanter.
0: Also 0463
1: 511 005.
0: Wenn Sie Helene Fischer heißen.

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1: Geht's auf unseren Straßen gut voran, keine Störungen, weiterhin gute und sichere Fahrt.
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0: Schönen guten Morgen, lieber Knorzel.
3: Schönen guten Morgen, lieber Melchi. Der Melchi ist wieder der Schau.
0: Braun gebrannt, oder?
3: Und 5 Kilo schwer.
0: Ja, echt? Ja, dann ist schade, der nix, ja. Und die spanische Sonne hat mich geküsst, oder?
3: Die spanische?
0: Ja.
3: Die Spanier haben eine eigene Sonne. Na
0: ja, na, natürlich nicht. Es gibt nur eine Sonne.
3: Hat die Sonne gehört den Spaniern?
0: Auch das nicht, das sagt
3: Warum
0: man halt so.
3: Das
0: sagt
3: so?
0: Man einfach so, das ist eine Metapher gewissermaßen, nicht?
3: Was ist eine Metapher?
0: Man sagt es einfach so. Lass es so stehen einfach mal, ja.
3: Ein Muffin, eine ja. Metaffin,
0: also
3: Muffin.
0: Ich die Sonne hat mich offensichtlich geküsst, oder?
3: Nee, hat dich geküsst, die Sonne? Echt?
0: Auch das sagt man so, weil ich braun gebrannt bin, oder? Findest nicht?
3: Jetzt verstehe ich, du hast eine spanische Freundin.
0: Nein, ich habe. Nein, die haben auf mich gewartet dort unten wahrscheinlich. Ja, ja, ja, ja. Caramba, hast du.
3: Gegessen hast.
0: Hola, Chico.
3: Was schön?
0: Ja, wunderschön, wunderschön, wunderbar, wunderschön. Ja, ja, ja, das sieht man.
3: Du bist erholt.
0: Ja, ja, aber das wird jetzt nicht mehr lang dauern. Hol mal einen Kaffee, bitte. Sei so lieb.
3: Ja,
0: Papa, servus.
3: Ja, Mann.

0: nach 7:30 ist es mittlerweile geworden, Klassiker. Von Peter Schilling und seinem Major Tom. Neues aus der Radio Kärnten Nachrichtenredaktion von Luki Schillander.
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2: In Flattach wird heute ein Waldbrandeinsatz fortgesetzt. In den vergangenen Tagen wurde der Brand vermutlich durch einen Blitzeinschlag ausgelöst. Weil das Feuer im unwegsamen Gelände ist, mussten die Einsatzkräfte mit dem Polizeihubschrauber Libelle zum Einsatzort geflogen werden. Der Brand sei laut Landesalarm- und Warnzentrale unter Kontrolle. Seit 6 Uhr sind die Einsatzkräfte aber wieder vor Ort, um gezielt letzte Glutnester zu bekämpfen und eine Ausbreitung der Flammen zu verhindern. Der Sommer zeigt sich also wieder von seiner heißen und trockenen Seite und das macht sich auch bei der Trinkwasserversorgung bemerkbar. Während manche Gemeinden bereits strenge Maßnahmen erlassen haben, setzen andere noch auf die Eigenverantwortung der Bevölkerung. Halten sich die Menschen nicht daran, könne das Trinkwasser aber im schlimmsten Fall sogar teilweise ausfallen, sagt Herfried Zesser von der Abteilung Wasserversorgung Kärnten.
3: Ja, die Konsequenz ist, das spüren dann die Wasserkunden beim Wasserhahn. Wenn dann zum Beispiel kein Wasser zum Beispiel kommt oder Wasser sozusagen nur mal sehr gering durch den Wasserhahn fließt mit weniger Druck, das sind dann immer Zeichen, dass sozusagen hier irgendwo sozusagen ein Wassermangel vorliegt. Also der Kunde kann das sehr viel selbst sozusagen beeinflussen.
2: Waschen von Autos oder das Bewässern von Rasen solle vermieden werden. Und wie es beim Wetter weitergeht, das weißt du, Martin.
4: Es ist weiterhin heiß, heute 32 bis 37 Grad. Ab Mittag dann wieder Quellwolken und vereinzelt Gewitter mit böigem Wind.
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4: Momentan keine Störungen, sie kommen ganz gut voran. Wünsche Ihnen eine gute Fahrt in den Mittwoch.
0: Und dann haben wir auch noch den Sport, der kommt heute von Markus Palitsch.
5: Heute beginnt in Frankreich der Saisonhöhepunkt für die europäischen Nachwuchselite-Kanuten mit den EM-Bewerben im Junioren- und U23-Bereich. Mit Max Steinbrenner, Jakob Seebacher und Noah Wilhelmer stehen gleich 3 Kärntner im österreichischen Nationalteam. In der U23-Klasse sind Wilhelmer, Moritz Kremslehner und Jonas Schmidt bereits heute in den ersten Medaillenentscheidungen am Start. Für die dreifache Staatsmeisterin Katharina Hafner vom UWWC Pörtschach beginnen morgen die Wasserski-Europameisterschaften im U21-Bereich. Gemeinsam mit ihrem Clubkollegen Maximilian Wienerreuter und Julia Fritz vom Ossiacher Wasserski-Club geht es in Deutschland um Medaillen. Die Wolfsbergerin Eva Wutti vertritt Österreich bei der Leichtathletik-Europameisterschaft in Birmingham. Sie hat im Marathonbewerb das Limit geschafft. Siebenkämpferin Sarah Lager und Sprinter Lukas Pulnig konnten sich knapp nicht für die Europameisterschaft qualifizieren. Eine Neuigkeit gibt es auch vom österreichischen Eishockeyverband. Da übernimmt künftig der 32 Jahre alte Villacher Johannes Pressler die Medienagenten. Zum Billard, da scheidet die Weltranglistenzweite Jasmin Oschan bei der 10-Ball-Weltmeisterschaft im Achtelfinale aus. Sie verliert in Rom gegen Margarita Fefilova mit 1:3.
0: Danke dir, Markus. 4 Minuten nach 7:30 gibt es in Kärnten auch eine Helene Fischer.
4: Oh ja.
0: Ob atemlos oder nicht.
4: Oh ja.
0: Heute hat Helene Fischer nämlich die richtige. Wobei, die andere ist auch richtig.
4: Aber die, richtige
0: die atemlose Fischer, die hat heute den 42. Geburtstag, haben wir gesagt, besuchen Kärnten, Helene Fischer. Sind wir fündig geworden, ja oder nein?
4: Nochmal, oh ja.
0: In ein paar Minuten. Schönen guten Morgen, Kärnten.

0: 4 vor 3 viertel 8. Die Luftikus-Auflösung gibt es gleich hier bei uns in der Morgenshow von Radio Kärnten.
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0: Hat zu tun mit einer gewissen Helene Fischer, die heute nämlich den 42. Geburtstag hat, und haben uns gedacht, okay, Fischer ist jetzt nicht so ein wahnsinnig seltener Name. Vielleicht finden wir Kärntens Helene Fischer. Und wir sind fündig geworden. Schönen guten Morgen.
6: Schönen guten Morgen, Herr Mike Diewald.
0: Mit wem spreche ich denn?
6: Mit der Helene Fischer.
0: Jawohl. Helene, von wo kommen Sie?
6: Aus Wolfsberg.
0: Okay.
6: In Kärnten. Im Lavantal.
0: Mir kommt sowieso vor, wenn die Anna und der Martin Dienst haben, dann ist in dieser Sendung eine Lavantaler Lastigkeit, die mich sehr freut.
7: Gerüchte.
0: Helene, ich nehme ja mal an, das passiert Ihnen ja dann wahnsinnig oft, wenn Sie irgendwo anrufen, Helene Fischer, ja, oder?
6: Ja, das passiert ziemlich. Noch immer oft.
0: Noch immer oft genug, kann ich mir vorstellen. Hat es aber auch hin und wieder vielleicht Vorteile?
6: Eigentlich nicht.
0: Also,
6: nicht
0: wirklich. Wenn man in einem Restaurant.
6: Man kann keinen Nutzen draus ziehen.
0: Nein, kann man natürlich.
6: Nur ein freundlich entgegenkommen.
0: Ja.
6: Das gibt es nicht. Bis Ausweis zeigen, dass sie das, oder eine Visitenkarte zeigen, dass sie das glauben.
0: Ja, das kann ich mir dann auch vorstellen. Aber natürlich, es ist jetzt kein so seltener Name. Also die Kombination Helene und Fischer, die ist jetzt wahrscheinlich seltener als, ich weiß nicht, Vico Tariani oder so irgendetwas. Also das stelle ich mir schon vor. Ne?
6: Eben, ja.
0: Sind Sie denn auch ein großer Helene Fischer-Fan?
6: Ein sehr großer, wieder größer geworden. Weil ich finde Ihre Stimmung, also Ihr Singqualität ist wirklich die beste.
0: Okay. Also, nein, das ist eine Frau, die
6: mit den Kindern und das Konzert im Fernsehen zweimal verfolgt. Also hinreißend.
0: Ja, na, sie ist eine ganz hervorragende Künstlerin, da gibt es überhaupt nicht. Welches Lied, Helene, wäre denn Ihr Fischer Lieblingslied?
6: Ich bin noch bei Atemlos geblieben.
0: Ehrlich wahr? Ich meine, ja. die Nummer ist, Martin, du kannst sagen, was du willst, das ist ein Kracher. Die muss da einmal einfallen, und da muss sie halt auch so singen wie die Helene Fischer, gell?
7: Absolut.
6: Ja, passt das zum Namen wirklich so? Ich bin selbst atemlos.
0: Ja, jetzt ein bisschen, weil wir telefonieren miteinander, wir zwei.
6: Ja.
0: Ja. Helene, dann spiele jetzt für uns drei das Lied von der Namenskollegin von Helene Fischer, Atemlos durch die Nacht.
6: Sehr schön.
0: Ich bedanke mich herzlich, dass Sie bei mir angerufen haben, Helene.
6: Ja.
0: Alles Liebe.
6: Noch dazu habe ich im August auch Geburtstag.
0: Ja, siehst du es. Am wievielten denn?
6: Leider nicht heute.
0: Nicht heute, das wäre jetzt. Ich meine, das wäre jetzt natürlich noch das Größte gewesen. Nicht? Wenn man,
6: das wäre der Top.
0: Das wäre das Tüpfelchen auf dem I.
6: Ja, das wäre das wirklich.
0: Und am wievielten August haben Sie Geburtstag, Helene?
6: 31.
0: Dann gratuliere ich jetzt schon sehr herzlich, gell?
6: Danke vielmals.
0: Alles Gute, Helene. Baba, auf Wiederhören, und wir schicken gerne was zu.
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0: Und spielen.
7: Für Helene Fischer.
0: Von Helene Fischer.
7: Für eine atemlose Helene Fischer.
0: Durch den

0: 7 Minuten noch, dann ist es 8 Uhr, das Wetter heute.
1: Bringt auch wieder einiges an Hitze, 32 bis 37 Grad sollten es am Nachmittag werden, selbst in 2000 Metern Höhe um die 20 Grad. Dazu gibt es am Nachmittag wieder vereinzelt Gewitter und dazu frischen, böigen Wind im ganzen Land verteilt. 24 Grad, momentan am wärmsten in Villach. Klagenfurt meldet 22 Grad, St. Veit, Delach im Drautal und Ariach schließen sich an. 20 Grad in St. André im Lavanttal, auch in Spital, in Kötschach-Mauten und in Milstadt aktuell 20 Grad. Am Weißensee 19 Grad, am Dobratsch 18 Grad, Bad Eisenkappel bei 17 Grad. Am kühlsten ist es in Weitensfeld jetzt immerhin schon bei 16 Grad. Auch morgen am Donnerstag wieder sehr heiß, Höchstwerte von 30 bis 36 Grad, einige Stunden wieder die Sonne, am Nachmittag wieder Gewitter, die meisten davon in Oberkärnten, morgen in 2000 Metern Höhe um die 18 Grad. Und am Freitag, da ist es unbeständiger, immer wieder ziehen da Wolken durch und bringen einige Schauer und Gewitter, nur zwischendurch gibt es sonnige Phasen. Trotzdem die Temperaturen bei 24 bis 29 Grad, meist schwacher bis mäßiger Wind. Und auch auf den Bergen ist es kühler, um die 17 Grad am Freitag.
0: 6 Minuten noch, dann ist es 8 Uhr.

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3: Am Mikrofon Christina Greinz, guten Morgen. Die Politik muss was tun. Das hört man angesichts der erneuten Hitzewelle vielerorts im Land. Und auch die Regierung hat es jetzt offenbar gehört und im Sommer per sogenannten Umlaufbeschluss des Ministerrats festgelegt, dass es für Mieter und Wohnungseigentümer künftig einfacher werden soll, Hitzeschutzmaßnahmen einzubauen. Katja Arthofer berichtet.
4: Temperaturen von 30 Grad und mehr in der Wohnung. Darüber stöhnen zurzeit viele Menschen im Land und das nicht zum ersten Mal in diesem Sommer. Abhilfe schaffen könnten da etwa Außenjalousien oder Klimaanlagen. Dafür gibt es aber nach wie vor hohe Hürden. So ist etwa die Zustimmung aller Wohnungseigentümerinnen und Eigentümer nötig. Und für Mieterinnen sind solche Maßnahmen gegen den Willen des Eigentümers überhaupt sehr schwer durchzusetzen. Und diese Hürden, so die Bundesregierung in ihrem schriftlichen Ministerratsbeschluss, werden nun abgebaut, damit, Zitat, sowohl MieterInnen als auch WohnungseigentümerInnen die Durchführung von Hitzeschutzmaßnahmen leichter durchsetzen können. Was leichter konkret bedeutet, steht nicht im Regierungsbeschluss. Das entsprechende Gesetz soll aber bis zum Herbst erarbeitet werden.
3: Nach dem Großbrand in der Wiener Lobau war die Berufsfeuerwehr auch in der Nacht im Einsatz. Einzelne Brandherde am Einsatzort beim Mühlwasser sind überwacht worden. Das Feuer brach gestern Nachmittag aus und war am Abend unter Kontrolle. Mehr als 70 Fahrzeuge der Wiener Berufsfeuerwehr und von Feuerwehren aus Niederösterreich waren im Einsatz. Die Brandursache ist noch unklar. Und das Glückskind des Tages ist offenbar eine Frau aus Italien. Sie hat im Lotto 1 Million Euro gewonnen. Doch weil sie das anfangs nicht realisiert hatte, landete der Schein im Müll. Erst durch eine aufwendige Suchaktion tauchte das Los wieder auf. Ansgar Gersmann berichtet.
5: Als die Frau aus Apulien den Lottoschein in der Annahmestelle an einem Automaten überprüft, zeigt dieser an, dass der Gewinn nicht auszahlbar sei. Sie nimmt an, sie habe verloren, der Schein landet im Müll. Erst später erfährt sie, dass das Gegenteil der Fall ist. Ihr Gewinn ist so hoch, dass er nicht vor Ort in der Trafik ausgezahlt werden kann. Doch als sie zurückkommt, um den Schein zu retten, war die Müllabfuhr schon da. Was folgt, ist eine groß angelegte Suchaktion. Der Weg des Müllfahrzeuges wird rekonstruiert. Wegen möglicherweise giftiger Abfälle sucht eine Spezialfirma nach dem Schein. Nach einem Tag geschieht das Wunder. Ein Mitarbeiter einer Sortieranlage entdeckt den unversehrten Schein in einem Müllsack. Was die frischgebackene Millionärin mit ihrem Geld macht, weiß sie auch schon. Sie muss nun erstmal die Suchaktion bezahlen.
3: Die frühere Villa von René Benko bei Innsbruck könnte ein Hotel werden. Das werde gerade in einem Verwertungskonzept geprüft, heißt es vom Insolvenzverwalter der Laura Privatstiftung. Anders sei die Villa wohl schwer zu vermarkten, da alleine die Betriebskosten im Jahr auf 500.000 Euro geschätzt werden. Das waren die Nachrichten mit Christina Goenz. Das Wetter.
6: Die Hitze geht weiter. Schon jetzt hat es über 30 Grad, zum Beispiel in Neudorf im Burgenland, und die Temperaturen steigen auf bis zu 40, 41 Grad im Wiener Raum. Auch sonst wird es wieder sehr heiß, wenn auch nicht ganz so extrem, mit 30 bis 37 Grad. Die Sonne scheint jetzt überall für einige Stunden, am längsten im Flachland im Osten. Über den Bergen und über dem Wald- und Mühlviertel kommen dann ein paar Wolken dazu und im Laufe des Nachmittags gehen Regenschauer und Gewitter nieder. Ansonsten ist die Wahrscheinlichkeit für einen Schauer gering. Morgen am Donnerstag ist Schluss mit der Hitze in einigen Regionen von Vorarlberg bis Oberkärnten und Oberösterreich. Hier wird es ab etwa Mittag recht gewittrig, auch Unwetter sind dabei. Weiterhin meist sonnig und heiß bleibt es von Unterkärnten bis ins Weinviertel mit 33 bis etwa 38 Grad. Die extreme Hitze im Osten und Süden geht dann am Freitag zu Ende mit Schauern und Gewittern. Allerdings ist es schwül und die Höchstwerte liegen zum Teil immer noch über 30 Grad. Soviel zum Wetter von Daniel Stanker.
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8: Es läuft momentan gut, keine Störungen werden uns gemeldet. Wenn Sie unterwegs was entdecken, rufen Sie uns bitte an. Natürlich kostenlos 0800 600 601. Kommen Sie gut in den Mittwoch.

0: 8:11 ist es mittlerweile geworden. Wir wollen uns ein bisschen mit den Pannenfahrern und generell Autobahnen auseinandersetzen. Die Pannenfahrer, vor denen ziehe ich auch meinen Hut. Gell? Ich habe also letztes Jahr, glaube zwei oder dreimal die Dienste der Pannenfahrer in Anspruch nehmen müssen.
1: Oha.
0: Und das klappt aber bei denen wie am Schnürchen, da sitzt der Handgriff. Das ist schon was Lässiges,
1: Gott
0: dass wir die
1: sei
0: haben.
1: Dank.
0: Ja. Schauen wir uns jetzt einmal an, welche Pannen bei Autos überhaupt am häufigsten passieren. Wir fragen Bernina Miklaus vom ABÖ nach.
2: Es sind alle herzlich willkommen, die in der Kirche auch ab.
0: Ah, das ist aber nicht, das war jetzt aber erst das Marie, war ich nicht die Pannenfahrer. Ich habe die Pannenfahrer verloren. Warte mal. Und hilf du mir mal auf.
1: Lass uns mal schauen.
0: Mal weiter, was ich da jetzt wieder rum. Was ich da jetzt wieder gerade so.
3: Da sind wir.
0: Jetzt habe ich ja gewusst, siehst du das.
4: Im Moment sind die häufigsten Anrufe eigentlich wirklich bezüglich Starthilfe, weil die Batterie einfach nachlässt, eben wegen der Hitze. Da klappen die Batterien leider auch zusammen. Beziehungsweise auch sehr viele Reifenpannen. Da haben wir auch sehr viel im Moment.
0: Ja klar, ich meine auch wiederum der Hitze geschuldet. Gell?
1: Logisch.
0: Und dann kann es dann schon einmal passieren. Genaue Zahlen gibt es dann heute am Nachmittag in Radio Kärnten von Simon Auernick. Wie könnte man denn eigentlich Pannen am allerbesten vermeiden? Gibt es da vielleicht ein paar Tipps?
5: Von einer langen Urlaubsfahrt werden wir das Öl, Motoröl schauen, Kühlwasserstand, Wischwasser ist auch sehr wichtig. Natürlich, wenn er ein Lenkungsöl hat, das Lenkungsöl auch kontrollieren. Und das wird auch empfohlen, ein bisschen Wasser mithaben, falls man auf der Fahrt etwas verliert oder was, dass man sich noch selber behelfen kann. Ist immer gut, dass man ein bisschen Wasser und dann 1 Liter Öl oder was vielleicht mit im Auto dabei hat.
0: Erzählt Pannendienstfahrer Niklas Wattitz. Ihn hat Simon Auernick übrigens bei einem Einsatz begleitet. Wie das genau abläuft, das hören Sie dann bei uns in Radio Kärnten zur Mittagszeit. Mich hat es jetzt gerade gerissen, Martin. Lenkungsöl?
1: Sowas gibt's ja.
0: Ja?
1: Ja, mehr weiß ich auch nicht. Ich bin kein Mechaniker.
0: Hast du gewusst, hast du gewusst, dass es ein Lenkungsöl gibt?
1: Es gibt viele Dinge, die ich nicht wusste und in dieser Sendung lernte. So wie das. Lenkungsöl. Das ist wahrscheinlich das
0: Schwede.
1: Du hast die Kurven leichter erwischt, ne?
0: Ja, schon, aber ich habe das überhaupt noch nie gehört. Ich meine, es mag jetzt peinlich sein und Sie können den Kopf schütteln, aber ich habe es wirklich noch nie gehört. Und wenn, ich wüsste auch nicht, wo das ist und wo ich das überprüfe.
1: Ich schätze mal in der Lenkung.
0: Ja. Nein, ich sehe schon, du bist eine große Hilfe. Passen Sie heute genau auf, hier bei uns im Programm von Radio Kärnten. Simon Auernick wird Sie da ein bisschen genauer,
1: hoffentlich,
0: gescheiter machen, hoffentlich auch in Sachen Lenkungsöl. Simon, bitte, sonst weiß ich, was morgen der Luftikus ist. 1 Minute noch, dann ist es 8:45.

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1: Schaut momentan ganz gut aus, keine Störungen werden uns gemeldet. Gute und vor allem sichere Fahrt.
0: Kirche, kühl, angenehm.
1: Ja, gerade im Sommer herrlich.
0: Kann man einfach so hineingehen und sich ein bisschen abkühlen gewissermaßen?
1: Gute Frage.
0: Folgen wir nach.
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0: Na, woran denkst du bei diesen Klängen?
1: Ja, na, an eine Kirche.
0: Da weiß man, Kirchen haben dicke Mauern. Das dauert dann eine ganze Weile, bis sich so richtig dicke Mauern von der Sonne aufheizen lassen. Meistens ist es daher auch im ersten Sommer, in der ersten Sommerhitze in einer Kirche angenehm kühl.
1: Wenn man einen Städtetrip dieser Tage unternimmt, dann sollte man definitiv eine Kirche einplanen und das ist dann meistens auch sehr lohnend.
0: Stimmt, aber darf man einfach so in die Kirche hineingehen, um sich abzukühlen? Wir haben bei Diözesanmitarbeiterin Christine Drechsler nachgefragt.
5: Es sind alle herzlich willkommen, die in der Kirche auch Abkühlung suchen oder auch mal eine kurze Pause, ein Innehalten, Erholung, vielleicht auch Begegnung da zu finden. Dafür sind Kirchen da und alle Menschen herzlich willkommen. Und ich würde auch so weit gehen, zu sagen, wirklich alle Menschen, also man muss jetzt nicht katholisch sein, sozusagen, um da auch Rast und Erholung finden zu können in den Kirchen.
0: Oh, schau, das klingt gut. Wer will, kann sich dann auch stundenlang in der Kirche aufhalten. Interessant ist, in der Kirche ist fast, Betonung auf fast natürlich, alles erlaubt.
5: Ich würde sagen, sich auf eine Bank kurz hinlegen ist auch kein Problem. Auch ein Buch lesen, warum denn nicht, wenn nicht gerade ein Gottesdienst beginnt oder stattfindet. Was jetzt nicht so angemessen ist, ist irgendwie lautstark da drinnen halt Trubel veranstalten, weil auch andere Personen da eher Ruhe und Erholung und Einkehr suchen.
0: Ja, das sagt einem eigentlich der Hausverstand. Es ist also vieles erlaubt in der Kirche, sofern man die Kirche als wirklich ruhigen Ort akzeptiert. Aber das müsste eigentlich bedeuten, es ist auch erlaubt zu jausen, oder?
5: Nachdem wir bei jedem Gottesdienst essen, ist es natürlich erlaubt zu essen in der Kirche. Auch wieder halt mit Rücksicht auf das, dass man halt nicht Essensreste hinterlässt oder irgendwas halt verschmutzt oder so. Aber natürlich darf man essen in der Kirche, klar.
0: Okay, warum auch nicht? Also wirklich ein schöner Gedanke, wenn du sagst, okay, du möchtest jetzt auch ein bisschen Ruhe haben einmal vom Alltag. Es geht jetzt nicht unbedingt da irgendwie, dass man zwingend beten muss oder so, aber einfach einmal so ein bisschen Einkehr findet. Ja. Und das Ganze in einer kühleren Umgebung. Finde ich einen schönen und sehr interessanten und charmanten Gedanken. 9:06, guten Morgen, Kärnten.

0: Eine Minute nach 8:30, Lucky Schilander mit den News.
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2: 4 Menschen sind bei einem Alkounfall in Globasnitz verletzt worden. Ein 44-Jähriger hat vor einem Kreisverkehr die Kontrolle über sein Fahrzeug verloren und ist in das stehende Auto eines 75-Jährigen gekracht. Das Fahrzeug hat sich dabei überschlagen und blieb daraufhin auf dem Dach liegen. Der 75-Jährige und seine beiden Mitfahrer mussten in das UKH Klagenfurt gebracht werden. Beim 44-Jährigen fiel ein Alkotest positiv aus, er verweigerte aber die Mitfahrt in ein Krankenhaus. Die Sperre des Geiltalstegs, einer Brücke für Fußgänger und Radfahrer zwischen Villach und Arnoldstein, sorgt für Aufregung. Denn die Bewohner der Orte Unterschütt und Erlendorf sind nun voneinander getrennt und müssen lange Umwege in Kauf nehmen. Die Sperre sei aber notwendig gewesen. Bei einer Routinekontrolle sind Schäden entdeckt worden. Um die Verbindung der Orte wiederherzustellen, hat man sich nun an das Verteidigungsministerium gewandt. Anita Steiner-Steinkellner.
3: Der Geilsteg ist mehr als nur eine Brücke für die Bewohnerinnen und Bewohner der Orte. Er verbindet Familien und Freunde. Groß war daher der Schock, als der Geilsteg plötzlich ohne Vorwarnung über Nacht gesperrt worden ist, sagt Anrainer Oskar Smetana. Ein Neubau der Brücke kann aus Kostengründen, diese betragen etwa 1 Million Euro, erst in frühestens 2 Jahren erfolgen, ist den Anrainern bei einer Infoveranstaltung gesagt worden. Daher hat sich Oskar Smetana nun schriftlich an Verteidigungsministerin Claudia Tanner, ÖVP, gewandt.
4: Dass man ja sozusagen hier mit einem Provisorium, was ja das Bundesheer machen könnte, dem vielleicht entgegenwirken könnte, indem man sozusagen schnell etwas Provisorisches macht, weil ich denke mir, das würde das Bundesheer in 1-2 Tagen schaffen, hier eine Ersatzbrücke zu bauen.
3: Eine Antwort aus dem Verteidigungsministerium hat Oskar Smetana noch nicht erhalten.
2: Berichtet Anita Steiner-Steinkellner und damit zum Wetter und zu dir, Martin.
5: Da wird es wieder heiß heute. 32 bis 37 Grad stehen uns am Nachmittag bevor. Um die Mittagszeit hat es in 2000 Metern Höhe um die 20 Grad. Wieder Quellwolken am Nachmittag und vereinzelt auch Gewitter mit böigem Wind.
0: Sicher unterwegs mit Radio Kärnten auf den Straßen?
5: Keine Störungen momentan. Gute und sichere Fahrt.
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6: Bei der Leichtathletik-Europameisterschaft in Birmingham steht auch die gebürtige Wolfsbergerin Eva Wutti im Aufgebot. Sie geht für Österreich in der kommenden Woche im Marathonbewerb an den Start. Erst im Mai hat Wutti wieder eine neue persönliche Bestzeit aufgestellt. Mit Sprinter Lukas Pulnig und Siebenkämpferin Sarah Lager sind 2 weitere junge Kärntner nur knapp am EM-Limit für Birmingham vorbeigeschrammt. Bei den Wasserski-Staatsmeisterschaften hat Katharina Hafner vom Wasserski-Club Pörtschach ja mit den Titeln Trick, Springen und Kombination ordentlich abgeräumt. Für sie beginnen morgen nun die U21-Europameisterschaften in Bremerhaven. Insgesamt sind mit Maximilian Wienerreuter und Julia Fritz 3 Kärntner in Deutschland am Start. Bei der 10-Ball-Billard-Weltmeisterschaft in Rom scheidet Jasmin Oschan im Achtelfinale nach einer 1:3-Niederlage gegen Margarita Fefilova aus. Kötschach-Mauthen wird zum 3. Mal zu einem Schauplatz beim Race Across Austria der Radsportler, nämlich beim Start des Bewerbs am 27. August. Heute beginnt mit den Junioren- und U23-Europameisterschaften im Kanuslalom der Saisonhöhepunkt für die europäischen Nachwuchsathleten. Mit Max Steinbrenner, Jakob Seebacher und Noah Wilhelmer stehen gleich 3 Kärntner im österreichischen Aufgebot. In der U23-Klasse vertreten Wilhelmer, Moritz Kremslehner und Jonas Schmidt Österreich. Bereits heute geht es um die ersten Medaillen.
0: 5 Minuten nach 8:30. Dankeschön, Lucky Schilander.

0: So eine Klimaanlage ist ja wohl wirklich ein feines Ding im Auto, oder?
1: Ja, Gott sei es gedankt dieser Tage.
0: Ich meine, es wäre jetzt wirklich, wirklich schwer zum Aushalten momentan, wenn du es keine hast.
1: Allerdings. Man sollte schon wissen, wie man das Teil richtig bedient.
0: Ja, genau. Und da stellt man fest im Gespräch mit den Fachleuten.
2: Ja, und da habe ich sofort festgestellt, ich mache einen ganz eklatanten Fehler. Und zwar gleich beim Einsteigen ins heiße Auto, Stefan Kerbel.
3: Ja, der größte Fehler wäre, die Klimaanlage voll aufzudrehen beim heißen Auto und dann die Lüftungsdüsen direkt auf den Körper zu richten. Die Klimaanlage versucht natürlich voll, das heiße Auto runterzukühlen. Und die kalte Luft trifft direkt auf mich. Das kann bis zu 8 Grad kalt sein, die Luft. Es würde langfristig zu Verkühlungen führen, weil der menschliche Körper sich damit nicht zurechtfindet.
2: Okay, also Düsen nicht mehr auf den Körper richten und zuerst einmal die Fenster auf.
3: Die erste heiße Luft, die ja bis zu 60 Grad heiß sein kann, gelangt so einmal automatisch aus dem Auto raus, ohne dass ich das Fahrzeug noch in Betrieb genommen habe. Ich komme dann auf etwa 40 Grad Lufttemperatur im Innenraum runter, ohne noch die Klimaanlage benutzt zu haben. Dann schließe ich natürlich die Türen, lasse die Fenster hinten vielleicht noch offen, starte den Motor, schalte die Klimaanlage ein. Da kann sie ruhig voll eingeschaltet sein. Nach ein paar Minuten Fahrt schließe ich dann alle Fenster, schalte die Klimaanlage auf Umluft. Deswegen günstig, weil dann einmal die heiße Luft im Fahrzeug schneller abgekühlt wird. Und langfristig stelle ich aber dann wieder auf Frischluftbetrieb und versuche eher die Frontdüse zu nutzen, also die Defrosterdüse, weil die das sehr heiß bleibende Armaturenbrett am besten runterkühlt und so ist man dann eigentlich am besten unterwegs.
2: Und zu guter Letzt komme ich auch wieder drauf, ich bin der Kandidat, der die ganze Fahrt auf die tiefste Temperatur stellt, zum Leidwesen meiner Holden. Aber auch das ist komplett falsch, Stefan Kerbel.
3: Die meisten Klimaanlagen sind ohnehin nicht leistungsfähig genug, signifikant stark runterzukühlen im Fahrzeug, aber ich würde einmal empfehlen, mehr als 5 Grad Unterschied zur Außentemperatur braucht man gar nicht einstellen und auch jetzt bei dieser Hitze würde ich nicht mehr als 10 Grad Temperaturunterschied einstellen. Es ist nicht gesund, aber die meisten Klimaanlagen schaffen ohnehin nicht mehr als maximal 10 Grad Temperaturunterschied.
0: Also wenn du es draußen auf 40 hast, dann kommst du nicht weiter runter, also auf 30 nicht. Also ist eh wurscht, was du da tust. Dankeschön unserem Reporter Bernie Weisinger, der sich dann mit Stefan Kerbel, dem Leiter der Testabteilung des ÖMTC, getroffen und unterhalten hat. 2:45.

0: 10 Minuten noch, dann ist es 9 Uhr.
1: Reich und schön, die Guten Morgen Kärnten Seitenblicke.
0: Es sind alarmierende Nachrichten, die ich da sehe. Die Familie von Phil Collins hat offensichtlich von dem Pop- und Rock-Superstar bereits Abschied genommen. Der Zustand des britischen Musikers ist schon einmal sehr, sehr ernst gewesen. Das hat jetzt der 75-jährige Sänger schon einmal selber bekannt gegeben. Man hat damals wirklich bereits von ihm Abschied genommen. Er sagt selber, Grund damals die Alkoholsucht, die natürlich den Nieren nicht wirklich gut getan hat und die dazu Nierenversagen geführt hat. Also hat auch seit damals keinen Tropfen mehr getrunken, sagt er selber. Aber natürlich, da hast es mit irreparablen Schäden zu tun und man hat ihn ja auch jetzt schon

0: Ja, war das als
1: da hat man ihm einen Ehrentitel verliehen. Phil Collins hat man zum Ehrenprofessor gemacht seitens der Kunst-Uni Graz. Ich war damals nämlich Student dort.
0: Ja.
1: Und da hat eine Abordnung der Jazzabteilung auch spielen dürfen, respektive singen dürfen für ihn. Also das war schon eine fette Sache.
0: Und er war wirklich?
1: Er war dort.
0: Und du warst auch dort?
1: Ich war leider nicht dort. Ich habe zu spät mitbekommen. Ich war ja voll. Aus dem, was in meinem Kopf damals alles war.
0: Ja,
1: und respektive nicht war.
0: Boah, kann ich mir vorstellen, ja. Also wollen wir hoffen, dass er vielleicht es doch noch einmal schafft, in Graz vorbeizuschauen.
1: Das würde uns natürlich außerordentlich freuen.
0: Und dann nimmst du mich mit, als Student gehe ich nicht mehr durch, aber irgendwas wird uns einfach.
1: Ja, lange Haare hast,
0: das glaube ich. Ich passt dazu. Die dänische Prinzessin Isabella tritt den Wehrdienst an, allerdings für eine recht lange Zeitdauer.
1: 11 Monate und vorher waren es mal 4. Und da steht natürlich die Frage im Raum, ob sie sich jetzt darüber ärgert, dass sie genau nach der Wehrdienstreform in Dänemark selber zum Handkuss kommt. Aber Sie hören es heraus, Dänemark ist uns da einen Schritt voraus und die haben da ordentlich verlängert.
0: Die haben ordentlich verlängert. Also es wird ja momentan überall diskutiert, auch in Österreich weiß man ja, dass das bereits durchgegangen ist oder dass man da bereits einen Kompromiss gefunden hat. Aber dennoch, von 4 auf 11 Monate, also fast eine Verdreifachung, das ist schon eine Nummer, das muss schon wirklich sagen. Ist natürlich auch Tradition bei den europäischen Royals, im britischen Königshaus ist es ja nicht anders, dass man den Wehrdienst nicht nur ableistet, sondern dann auch wirklich irgendeine Ausbildung noch macht. 8 Minuten noch, dann ist es 9 Uhr.

0: Halbe Minute noch, dann ist es 9 Uhr. Martin, lass mal es gut sein für heute. Fahren wir am See.
1: Auch schon gut, ja.
0: Oder?
1: Warm genug wäre es jedenfalls.
0: Ich glaube aber auch. Aber Lukas, jetzt zuerst Radl fahren, hast du gesagt.
1: Ja, allerdings.
0: Habe ich nicht. Bei der Hitze.
1: Mal schauen, wie weit.
0: Ja. Ja, Bernschachfelden. Irgend so was. Viel Spaß mit Radio Kärnten. Wir zwei morgen in der Früh.
1: Wir zwei morgen wieder.
0: Pünktlich ab 5. Ciao, Papa.
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3: Am Mikrofon Christina Goltz. Die anhaltende Hitze und Trockenheit wirkt sich auf die Stromproduktion in Europa aus. In mehreren Ländern musste der Betrieb von Atomkraftwerken wegen Wassermangels eingeschränkt oder zeitweise eingestellt werden. Katja Winkler aus unserer Wirtschaftsredaktion, wie steht es derzeit um die Stromversorgung?
4: Die Hitze und die Trockenheit machen inzwischen auch der Stromversorgung zu schaffen. In Frankreich und Rumänien mussten einige Atomkraftwerke ihre Leistung drosseln oder zeitweise sogar abschalten, weil die Flüsse zu wenig Wasser führen. Das Wasser wird nämlich zur Kühlung der Reaktoren gebraucht. Noch hat das keine größeren Auswirkungen. Länder wie Rumänien gleichen die Ausfälle derzeit mit zusätzlichen Stromimporten aus.
3: Und muss die Stromversorgung in Europa also künftig neu gedacht werden?
4: Nun, Expertinnen und Experten gehen davon aus, dass Atomkraftwerke auch künftig Teil der Stromversorgung bleiben. Wegen zunehmender Hitze könnten sie aber öfter ihre Leistung drosseln oder zeitweise vom Netz gehen. Umso wichtiger wird also der weitere Ausbau von Wind- und Solarenergie. Gleichzeitig braucht es eine enge Zusammenarbeit der europäischen Länder, damit die Stromversorgung auch in Zukunft gesichert bleibt.
3: Berichtet Katja Winkler aus unserer Wirtschaftsredaktion. Bei den russischen Angriffen heute Nacht auf Kiew konnte die Ukraine eigenen Angaben zufolge keine einzige Rakete abschießen. Kiew klagt seit längerem über einen Mangel an Abwehrraketen für die Luftverteidigung. Die russische Armee habe demnach 28 Raketen und 115 Drohnen abgefeuert. 98 Drohnen konnten abgefangen werden. Bei den Angriffen auf Kiew kamen mindestens 15 Menschen ums Leben, Dutzende wurden verletzt. In den USA sorgt derzeit eine Welle an Durchfallerkrankungen für Aufsehen und beschäftigt mittlerweile auch die Behörden. Tausende Menschen sind betroffen. Bisher gibt es 2 Todesopfer. Experten vermuten verunreinigten Salat eines Großhändlers als möglichen Auslöser. Zum Sport heute steigen die Austria und St. Pölten Frauen in die Fußball-Champions League-Qualifikation ein. Zum Auftakt bestreiten die Österreicherinnen ein Miniturnier um den Einzug in die 3. Quali-Runde. Sportreporter Christoph Ott.
5: Für die Wiener Austria geht es ab 11 Uhr im slowenischen Radenci im Halbfinale gegen Hajduk Split. Nach der 0:1 Niederlage gegen St. Pölten zum Liga-Auftakt wollen die amtierenden Meisterinnen zurück auf die Siegerstraße. Im Erfolgsfall wartet am Samstag entweder Gastgeber NK Mura oder Farol Constanta. Die SKN-Frauen empfangen ab 18 Uhr in St. Pölten die Frauen von Young Boys Bern. Die Vizemeisterinnen sind zuletzt 4 Jahre in Folge in der Gruppen- bzw. Liga-Phase der Champions League gestanden und wollen heute den ersten Schritt zurück in die Königsklasse machen. Gewinnen die Niederösterreicherinnen, wartet im Finale voraussichtlich Sporting Lissabon. Nur die Siegerinnen der beiden Miniturniere schaffen den Sprung in die 3. Qualifikationsrunde und halten damit die Chance auf einen Platz in der Champions League Ligaphase am Leben.
3: Christoph Ott hat berichtet. Das waren die Nachrichten mit Christina Goinz. Das Wetter.
6: Das Wetter in Kärnten, sehr heiß ist es bei uns. 32 bis 37 Grad werden es heute. Selbst in 2000 Meter Höhe hat es zum Mittag um die 20 Grad ab Mittag, da bilden sich auch Quellwolken und in weiterer Folge entstehen dann über das Land verteilt auch einzelne Gewitter. Dazu gibt es auch böigen Wind. Aktuell hat es schon 26 Grad in Villach und Bad Bleiberg, 24 in Feistritzow-Bleiburg. Dann haben wir noch Spital an der Drau mit 23 Grad, Bad Eisenkappel 22 und am Dobratsch hat es aktuell 19 Grad. Morgen wird es auch wieder ganz heiß, 33 bis 36 Grad sind angesagt. Sicher unterwegs mit Radio Kärnten, da sind uns aktuell keine Störungen gemeldet worden. Eine gute und sichere Fahrt wünsche ich Ihnen.
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6: Grüß Gott, meine Verehrungen. Freut mich, dass Sie da sind, dass wir miteinander 2 Stunden erleben. Was habe ich denn für Sie musikmäßig? Cyndi Lauper zum Beispiel, Wolfgang Ambros und Umberto Tozzi. Und gleich zu Beginn. CCR. Guten Morgen, Kärnten.

0: 9.10 Uhr ist es, Sie hören Radio Kärnten am Mittwochvormittag. Wer durch Kärnten fährt, der sieht sie oft gerade so neben der Straße einfach so. Und irgendwie hat man so das Gefühl, ich muss sofort aussteigen und Blumen pflücken gehen. Blumenfelder zum Selbstbedienen. So der Titel von diesen Möglichkeiten, die es da gibt, der Garten entlang der Straße, an dem man einfach Blumen pflücken kann. Die extreme Trockenheit macht sich aber natürlich auch hier langsam bemerkbar und Barbara Veit hat ein Feld in Beutschach bei Feldkirchen besucht und einmal nachgefragt.
1: 200 Blumen werden durchschnittlich täglich auf dem Feld von Susanne und Ingo Popp-Kohlweiß gepflückt. Als wir sie besuchen, sät die Landwirtin gerade neue Sonnenblumen. Bei dieser Sorte macht sich die Trockenheit der vergangenen Monate bemerkbar.
2: Es gibt auch Sonnenblumensorte, die nicht so gut aufgeht bei der Trockenheit, wo man sich da andere Sorte, die zwar länger braucht, um groß zu werden, die keimt viel zuverlässiger als diese schnellwüchsige frühe Sorte.
1: Gladiolen hingegen seien hitzeresistenter, erklärt Popp-Kohlweiß. Sie könnten Wasser und Nährstoffe über eine längere Zeit in ihren Zwiebeln speichern. Deshalb bewässert die 38-Jährige das Blumenfeld noch nicht. Sie verlässt sich auf den natürlichen Regen.
2: Wobei die Dahlien, wie wir die gelegt haben, war es dann noch sehr trocken. Da sind wir dann ein bisschen mit der Gießkanne gegangen, aber sonst eigentlich nicht.
1: Insgesamt rechnet sich das Geschäft mit den Selbstbedienungsblumen auch noch für die Landwirtin. Beim Bezahlen hat sie Vertrauen in ihre Kundinnen und Kunden.
2: Am Ende von der Saison stimmt es für uns. Es gibt sicher Leute, die was weniger einschmeißen oder nichts. Aber ich treffe dann immer wieder Kunden, die, obwohl ich zum Beispiel auch, sagen wir mal, Gemüse hingestellt habe und gesagt habe, das ist gratis zu nehmen, die sagen, na, sie haben trotzdem was eingeschmissen oder immer ein bisschen mehr geben. Also ich glaube, allgemein haben wir gute Kunden, die da schon brav zahlen.
1: Das sehen wir auch bei unserem Besuch. Aber warum pflücken die Leute ihre Blumen lieber selbst und kaufen sie nicht bei einer Gärtnerei?
3: Also für mich ist es keine Geldfrage, es ist mehr eine ideologische Sache. Und dass ich es einfach schön finde, dass man in Feldkirchen die Möglichkeit hat, heimische Blumen zu pflücken und zu schneiden.
4: Ich liebe es, Blumen selbst auf der Wiese zu holen, weil dann weiß ich, wie frisch sie sind. Und vor allen Dingen Gladiolen kriegt man nicht immer im Geschäft.
1: Die Kundschaft wird den Selbstbedienungsfeldern also nicht ausgehen. Für einen rentablen Ertrag auch in den nächsten Jahren muss das Klima aber wieder feuchter werden. Barbara Veit für Radio Kärnten.

0: waren noch Zeiten in den frühen 1990er Jahren mit Cyndi Lauper. Girls Just Wanna Have Fun. 9.21 Uhr ist es jetzt.
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0: Sie wünschen, wir spielen. Vielleicht gibt es hier irgendeinen Titel, den Sie gerne hören möchten, der Sie glücklich macht. 0463 504 888. Das ist die Telefonnummer und schon hören wir Sie und Ihre Lieblingsmusik.
2: Ja, hallo, da ist die Birgit aus Bischofshofen. Wir sind gerade Richtung Mühlstättersee unterwegs und ich würde mir gern wünschen ins Jemä. Alle einen schönen Tag. Tschüss.
0: Birgit, servieren wir direkt ins Auto, Toto Cotugno. Song Contest, Gewinnertitel hier bei uns in Radio Kärnten, die Kaffeepause.

0: 1990 hat er damals den Sieg geholt in Zagreb. Toto Cutugno für Italien.
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0: Und die Kaffeepause gibt es auch morgen wieder für Sie. Falls Sie sich die Telefonnummer noch nicht notiert haben sollten, bitte jetzt ganz schnell Kugelschreiber, Zettel her. 0463 504 888 für Ihre Lieblingsmusik hier bei uns in Radio Kärnten.

0: Halb zehn, 9:30 ist es, wir hören Radio Kärnten und jetzt Kärnten aktuell mit den Neuigkeiten von und mit Lukas Schillander.
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2: Einsatzkräfte der Feuerwehr Flattach und der Polizei sind bei einem Waldbrand gefordert. Der Brand im unwegsamen Gelände wurde vermutlich durch einen Blitz in den vergangenen Tagen ausgelöst. Gestern haben die Einsatzkräfte zwei brennende Bäume löschen und fällen müssen. Seit 6 Uhr in der Früh geht der Einsatz weiter. Die Feuerwehrleute mussten zum Einsatzort geflogen werden und der Polizeihubschrauber Libelle wirft Wasser ab, um noch gezielt die letzten Glutnester abzulöschen. Während die Zahl der Privatkonkurse in Österreich steigt, verzeichnet Kärnten im ersten Halbjahr einen Rückgang von 6,6%. Mit 54,5 Verfahren je 100.000 Einwohnern liegt Kärnten aber bei der Insolvenzdichte weiter über dem Österreich-Schnitt. Bundesweit erwartet der Informationsdienstleister CRIF wegen hoher Lebenserhaltungskosten und steigender Arbeitslosigkeit heuer bis zu 9.500 Privatinsolvenzen. Und zum Sport. Jasmin Oschan beendet die Billard-Zehnball-WM in Rom auf dem 9. Platz. Die Klagenfurterin verliert im Achtelfinale nach 4,5 Stunden mit 1:3 gegen Margarita Fefilova aus Belarus. Die zweite Kärntnerin Sandra Baumgartner ist bereits in der Vorrunde ausgeschieden. Und damit zu dir, Sonja, und zum Wetter.
0: Weiter heiß bei 32 bis 37 Grad heute. Ab Mittag gibt es wieder ein paar Quellwolken und vereinzelt auch Gewitter mit böigem Wind. Und auch morgen bleibt es heiß bei 33 bis 36 Grad. Sicher unterwegs mit Radio Kärnten, A10 Tauernautobahn Richtung Italien, kurz vor Villach West. Da ist nach einem Unfall die Überholspur blockiert. Derzeit gibt es noch keinen Stau. A11 Karawankenautobahn Richtung Villach, der St. Niklas-Tunnel ist derzeit gesperrt. Im Tunnel hat ein Fahrzeug eine Panne. Am besten, Sie warten die Dauer der Sperre ab. Gute Fahrt.

Wie wär's mit einem Geburtstagsbussi zum Beispiel für Gerd Huber, Fulgo Schmid Gertl aus Tschöran? Alles Gute zum Geburtstag, das wünschen dir deine Freunde von der Vormittagsrunde. PS, viel Freude noch beim Fotografieren. Und Happy Birthday to you, auch Jonathan Kerschbaumer aus Rabentheim. Er feiert heute seinen ersten runden Geburtstag. Wir wünschen unserem Sonnenschein alles Liebe und Gute, viel Freude und Spaß fürs neue Lebensjahrzehnt steht hier. Wir sind sehr stolz auf dich und haben dich alle sehr, sehr lieb. Deine Family und auch wir von Radio Kärnten sagen Happy Birthday.

0: Und was wir jetzt natürlich machen, ist, wir schauen in den Veranstaltungskalender.
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0: Blutabnahmen heute natürlich möglich an diesem 5. auch in Kleblach-Lind im Kulturhaus, in St. Kanzian im Veranstaltungszentrum K3 und in Schiefling am See im Feuerwehrhaus. Zwischen 15.30 Uhr und 20.30 Uhr können Sie da eben Blut spenden gehen. Dann haben wir Tischtennis-Sommerturniere anzubieten. Was heißt da wir? Nein, die Freispielanlage beim Camping Arneitz am Fackersee stellt den Platz zur Verfügung. Heute um 17 Uhr die nächste Möglichkeit, damit an den Start zu gehen. Familientheater vom Feinsten, nämlich

Es geht da um Erlebnismalerei im Sommer mit Edeltraud Keunig, die da eben ab heute malt. Da können Sie mit dabei sein am Vormittag von 12 bis 13 Uhr und am Nachmittag von 15 bis 18 Uhr oder Sie bleiben überhaupt den ganzen Tag dort und malen gemeinsam. Sommerklänge voller Emotionen werden da geboten. Die Althofener Meisterklänge laden da nämlich ein zum 5-jährigen Jubiläum. Da gibt es jeden Tag ein unterschiedliches Konzert. Heute um 18.30 Uhr die feierliche Festmesse in der Stadtpfarrkirche Althofen. Beginn eben, wie gesagt, um 18.30 Uhr. La Guitarra Essencial ist ein wunderbares Gitarrenfestival in Millstatt. Auch jeden Tag ein besonderes Konzert. Heute spielt dort das Daniel Cesares Flamenco Sextett im Kongresshaus in Millstatt um 20 Uhr. Juan Williams gastiert heute in der Waldarena in Krumpendorf. Und zwar heißt Ron Williams meets Ray Charles. Also da sind Ray Charles Nummern zu hören. Und zwar heute und morgen in der Waldarena in Krumpendorf beginnen um 20 Uhr. Und Marcus Matthews spielt heute im Café Börserl in St. Veit an der Glan am Hauptplatz zwischen 19 Uhr und 22 Uhr. Und nachdem wir den Marcus ja auch kennen, in Radio Kärnten spielen wir jetzt von ihm seine Interpretation von Simon & Garfunkel's The Boxer jetzt in Radio Kärnten.

0: Gäste erwarte ich in der nächsten Stunde, die alten Rebellen bei uns mit ihrer neuen, die wir gerne vorstellen. In Kürze nach den Nachrichten sind wir wieder für Sie da.
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2: Am Mikrofon Christina Kreuz. Die Hitze bringt viele gerade dazu, sich ein mobiles Klimagerät mit Abluftschlauch zu kaufen. Wer aber eine Gastherme in der Wohnung hat, sollte besonders aufpassen. Laut Kuratorium für Verkehrssicherheit haben heuer bereits mindestens 5 Menschen durch diese Kombination eine Kohlenmonoxidvergiftung erlitten. Die Details, wie es dazu kommen kann, hat Anke Mandl.
3: Das Klimagerät bläst warme Luft aus der Wohnung nach draußen. Kommt nicht genug Frischluft nach, zum Beispiel weil die Fenster geschlossen sind, entsteht ein Unterdruck. Bei einer Gastherme können deshalb Abgase zurück in die Wohnung kommen und damit Kohlenmonoxid. Das ist besonders gefährlich, sagt Klaus Robatsch vom Kuratorium für Verkehrssicherheit.
4: Am Kohlenmonoxid ist das gefährlicher, weil man es weder sehen noch riechen kann und die Gefahr deshalb spät erkennen kann.
3: Erste Anzeichen einer Kohlenmonoxidvergiftung können Kopfschmerzen, Schwindel oder Übelkeit sein. Wer solche Beschwerden bemerkt und eine Gastherme mit mobilem Klimagerät nutzt, sollte sofort raus und Hilfe holen. Das Kuratorium rät deshalb, Abluftklimagerät und Gastherme nicht gleichzeitig betreiben, die Therme regelmäßig warten lassen und einen Kohlenmonoxid-Warnmelder anbringen.
2: Und die Bundesregierung hat sich mitten in der Hitzewelle darauf verständigt, Vorkehrungen gegen hohe Temperaturen in Wohnungen und Schulen zu erleichtern. Erleichtert werden soll demnach unter anderem die Zulassung von Klimaanlagen. An älteren Schulen soll baulich nachgerüstet werden. Bei russischen Angriffen auf die Ukraine sind heute Nacht mindestens 17 Menschen ums Leben gekommen. Aber auch die Ukraine setzt Russland zu, und zwar mit Drohnenangriffen werden unter anderem Lagerhallen zerstört, um die Kosten des Angriffskriegs für Russland in die Höhe treiben und Präsident Putin zu Verhandlungen zu drängen. Wie die russische Bevölkerung darauf reagiert, berichtet Carola Schneider aus der Kleinstadt Tschechow.
5: Der tödliche Drohnenangriff erschüttert die Kleinstadt Tschechow, 60 Kilometer außerhalb von Moskau. Wir haben Angst, so zu leben, man ist nirgendwo mehr sicher, sagt Jelena, eine junge Frau. Und Valeri ist wütend auf die russische Regierung. Warum verhindert sie nicht, dass nun auch in Moskau und Umgebung täglich Menschen sterben? Wie könnte der Krieg beendet werden, frage ich. Wir müssen das Regime in der Ukraine fertig machen. Das sind Nazis, schimpft eine ältere Frau. Andere hingegen wünschen sich einfach nur Frieden. Man muss endlich verhandeln, um Frieden zu erreichen, sagt Jelena. Auf beiden Seiten sterben Zivilisten. Es tut mir leid um sie. Doch ein Frieden ist nicht in Sicht.
2: Die italienische Regierung stellt nach dem Erdbeben in den Flegreischen Feldern bei Neapel 100 Millionen Euro zur Verfügung. Mit dem Geld sollen unter anderem Gebäude wieder bewohnbar gemacht werden. Das waren die Nachrichten mit Christina Kreuz. Das Wetter.
0: Das Wetter in Kärnten, es ist strahlend sonnig und heiß. 32 bis 37 Grad werden es heute Nachmittag. Selbst in 2000 Meter Höhe hat es zum Mittag rund 20 Grad. Ab Mittag, da bilden sich auch Quellwolken und in weiterer Folge entstehen über das Land verteilt auch einzelne Gewitter. Dazu gibt es auch böigen Wind. 23 Grad aktuell auf der Flatnitz, 25 in Gmünd, 26 Grad in St. Veit an der Glan und Bad Eisenkappel, 27 in Völkermarkt und Kötschach-Mauthen. Und 28 Grad hat es jetzt schon in Villach und Klagenfurt. Morgen am Donnerstag, da wird es noch einmal sehr heiß mit Höchstwerten von 30 bis 36 Grad. Für einige Stunden scheint die Sonne am Nachmittag und am Abend. Da werden die Wolken dann aber mehr und die bringen auch einige Regenschauer und Gewitter. Die meisten gibt es da in Oberkärnten. Abseits von Schauern und Gewittern ist der Wind nur schwach. In 2000 Meter Höhe hat es morgen um 18 Grad. Sicher unterwegs mit Radio Kärntner 10 Tauern Autobahn Richtung Italien, kurz vor Villach West, ist nach einem Unfall die Überholspur blockiert. Derzeit kein Stau, steht hier A11 Karawankenautobahn Richtung Villach. Die Sperre des St. Niklas-Tunnel ist jetzt schon wieder aufgehoben. Das defekte Fahrzeug wurde entfernt. Dort, wo es geht, eine gute und sichere Fahrt.
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0: Und mit Ihnen, wie ich mich freue, wir haben noch eine gemeinsame Stunde. Und die Alpenrebellen besuchen uns im Studio, haben ein neues Lied mitgebracht. Ich freue mich, dass Sie da sind, wünsche viel Spaß. Gute Unterhaltung, jetzt gleich auch mit Kenny Rogers und

0: Ich habe die Alpenrebellen versprochen und was ich verspreche, das halte ich natürlich auch. Amsch, einen schönen Vormittag, servus.
1: Schönen Vormittag, hallo.
0: Hallo. Amsch von den Alpenrebellen, muss man kurz sagen, Armand Bera.
1: Ja, das
0: hat mir der Marco Ventre, mein lieber Kollege, schon gesagt. Ein echter Franzos kommt heute zu dir ins Studio. Hat er mich ein bisschen angelogen, oder?
1: Also ich bin einmal waschechter Steirer, ich bin geboren in Leoben. Ja. Der Familienname, das kommt von meiner Oma her, weil die sind aus der Tschechei damals nach dem Krieg nach Österreich gekommen. Also Bären ist eigentlich böhmisch. Und der Vorname Armand ist tatsächlich französisch, aber was da meine Mutter geritten hat damals, das weiß ich wirklich nicht genau.
0: Das ist so wie Jacqueline Meyer oder so. So in die Richtung wahrscheinlich.
1: So ungefähr.
0: Ja, genau. Ist ja auch völlig wurscht. Amsch, auf alle Fälle, so wirst du genannt, auch bei deinen Kollegen, den Alpenrebellen. Es gibt euch wieder, Gott sei Dank. Ihr habt euch wieder frisch formiert. Seit wann seid ihr wieder im Einsatz?
1: Seit einem knappen Jahr. Mhm. Also läuft das wieder ganz gut. Ich habe die Geschichte schon bei mir erzählt, wir haben uns wirklich zufällig getroffen, haben miteinander zum Spielen angefangen, zu Gaudihalber beim Fest und bei der Party eigentlich, haben festgestellt, ja, das macht uns Spaß und dann auch wieder. Und seitdem.
0: 1993 gegründet.
1: Yep.
0: Da wart ihr ja noch so richtige Schulerbuben. Fast.
1: Ja.
0: Im Verhältnis zu heute. Ne?
1: Im Verhältnis zu heute, auf alle Fälle. Wir haben definitiv mehr Haar gehabt damals und wir waren definitiv ein bisschen leichter.
0: Wie seid ihr damals zusammengekommen?
1: Ja, das war auch so. Also da hat es mehrere Bands gegeben in der Region, in der Gegend. Und wir haben uns gegenseitig ausgeholfen. Der eine hat einmal einen guten Gitarristen braucht, der andere hat einmal einen Keyboarder braucht, der nächste hat einmal das braucht. Und irgendwann waren dann eh schon immer, weiß ich nicht, 7, 8 Leute bei einem Auftritt von irgendeiner Band, haben wir gesagt, wenn wir eh schon immer alle beieinander sind, können wir gleich miteinander spielen.
0: Und so sind die Alpenrebellen entstanden, aber irgendwie muss man so einen Namen sich auch erst einmal einfallen lassen.
1: Ja, das ist auf dem Mist von unsere Zwillinge gewachsen.
0: Ja. Gell?
1: Weil die in der Arbeit aufgrund von ihrer unglaublichen Kooperationswilligkeit von ihrem Chef als Rebellen bezeichnet worden sind. Mhm. Und dann sind sie heimgekommen, haben das erzählt und dann hat irgendwer gleich schlau kombiniert. Naja, dann machen wir gleich die Alpenrebellen draus.
0: Das war noch wirklich eine Zeit, als es einen Herrn Gavalier noch gar nicht gab, wart ihr schon richtige Volksrock'n'Roller, gell? Weil wenn ihr auf der Bühne steht, gell, da geht die Post ab, das ist ein Wahnsinn.
1: Naja, also wie gesagt, wir kennen das, also Schlager, wir kennen es einfach nicht. Gell? Also schön, da stehen und schön sein ist nicht wirklich unser Ding, sondern die meisten von uns haben ja in irgendwelchen Rockbands, Rock'n'Rollbands früher gespielt und wir lieben auch diese raue und unverfälschte Volksmusik extrem, das taugt uns total und das haben wir halt zusammengepickt und da ist halt nichts mit ruhig dastehen und Liedchen trällern.
0: Gas geben, oder?
1: Ja, genau.
0: Ja, genau. Deswegen, wenn man zu einem Konzert kommt von den Alpenrebellen, dann weiß man, dass man definitiv verschwitzt wieder heimgeht, weil man halt einfach Gas gibt. Du, spielst du einmal in Kärnten oder gibt es irgendein Konzert, das man eventuell schon angespielt hat?
1: Ja, wir waren jetzt am Freitag beim Villacher Kirtag.
0: Ah, okay.
1: Ja. Und ich habe gerade vorher draußen mit Manulf geflaxt, weil er hat eigentlich moderiert bis 3 Minuten, bevor wir auf die Bühne sind. Und wir zwar haben es geschafft, dass wir uns nicht getroffen haben.
0: Nein.
1: Also wir haben uns jetzt erst da im Studio wieder gesehen, nach 27 Jahren oder was.
0: Nein, nicht im Ernst.
1: Ja, ja.
0: Aber ihr habt euch sofort wiedererkannt.
1: Ja. Nein, war sehr lustig. Ich meine, nach Kärnten fahren ist ja immer für uns immer wie, wenn du in Urlaub fährst.
0: Ja. Wo seid ihr da jetzt daheim? Also Eisenerz, gell?
1: Eisenerz-Umgebung, also so Obersteiermark, Nationalpark, Gesäuse, Erzberg, da oben.
0: Ja, und wir Kärnten und Steirer kennen ja auch irgendwie zusammen.
1: Passt schon.
0: Gell?
1: Passt
0: absolut.
1: Gut, ja.
0: Rock Me, einer der ersten ganz, ganz großen Hits. Das war damals 96, glaube ich. Gell?
1: Ja.
0: Starten wir mit dem einmal. Und dann gibt es was ganz Neues von den Alpenrebellen hier bei uns in Radio.

0: Das sind Radio Kärnten 10.21 Uhr und da strahlt mir ein Amsch entgegen von den Alpenrebellen. Endlich hat er nämlich den Stecker gefunden. Er hat sich gedacht, mal komisch, die Kopfhörer funktionieren. Nein, es ist ein kleiner Anfängerfehler. Ja, aber jetzt ist fein, gell?
1: Jetzt hörst
0: du es gut. Großartig, ich bin begeistert. Die Alpenrebellen sind zurück, du hast gesagt, seit einem Jahr wieder miteinander unterwegs. Es taugt euch einfach. Ich glaube, das muss man wirklich unter den Strich sagen. Ihr habt einfach alle eine Riesenfreude mit Musizieren und Musik machen.
2: Also danke, dass du das ansprichst. Also das wollte ich auch nochmal bemerken. Wir sind da so richtige Überzeugungstäter. Und da steht das Miteinander Musik machen und diese Art von Musik, die wir miteinander spielen, genau das ist das, was uns wirklich, also wir haben das alles schon längere Zeit gemacht gehabt, davor, ne, bevor wir halt dann mehr oder weniger aufgehört haben. Und das Einzige, was jetzt wirklich noch zählt, das ist diese riesengroße Freude dabei, wenn wir miteinander spielen, auf der Bühne stehen und wenn wir dann nur ein paar finden, die sich das anhören, dann passt es genau, sowieso.
0: Und so lustig, ich habe vorhin gefragt, eben wie oft sie jetzt spielen, gell? Ja, dreimal im Monat hat der Amsch gesagt, und sogar, na ja, das ist eh relativ viel, aber im Vergleich zu früher?
2: Im Vergleich zu früher war es dreimal in der Woche und das ist das ganze Jahr durch. Und dann zwischendurch nur Studio und Radio und Fernsehen und sonst noch irgendwas. Also wir haben miteinander schon mehr Zeit verbracht wie mit unseren Familien. Das war ganz klar. Also du weißt, 220 Tage im Jahr sind wir aufeinander biegt. Ne?
0: Ja gut, aber das funktioniert auch nur, wenn man miteinander kann, gell? Weil sonst ist das natürlich schon
2: ja,
0: sehr
2: aber
0: schwierig.
2: Ich sag jetzt, dafür haben wir ja 7 Mauband gehabt, wenn man da hast mit 5 streiten können, hast du immer noch einen zu streiten gehabt.
0: Also, ja gut, ja, genau. Damit nicht alles explodiert, muss man sich zumindest an quasi frisch halten, der funktioniert. Jetzt stehst du mir heute ja in Zivil gegenüber. Ja. Ja? Er trägt so ein hellblaues Hemdl und eine kurze Bermuda, sagt man so schön. Auf der Bühne schaut es ihr natürlich ganz anders aus. Gibt es da ein eigenes Bühnenoutfit? Ist das etwas, das koordiniert wird, wo ich sage, hey Leute, was ziehst du heute an, was ziehst du an? Ah ja, warte, dann habe ich mein kariertes Hemd. Nein.
2: Also wir haben irgendwann einmal angefangen damit, wir haben die ursprünglichsten Fotos, die wir gemacht haben, die waren alle in diesen Uralt-Steirer-Anzügen, diesen Trachtenanzügen, diese Alt-Steirer, die waren so hellgrau und mit den grünen Lampas und mit den grünen Aufschlägen und so weiter und mit die Hirt. Und dann haben wir, das war dann das erste Foto, weil wir kein anderes Foto gehabt haben, war das erste CD-Cover. Und weil wir dann den ersten Auftritt gekriegt haben, bevor wir uns irgendwas haben kaufen können, sind wir halt mit dem Zeug auf die Bühne aufgegangen. Also da war kein Plan, sondern da war einfach nichts anderes da. Und die Nachjustierungen, die dann kommen sind im Laufe der Zeit, dass ein bisschen legerer geworden ist und nicht mehr jeder mit dem Sakko auf der Bühne steht, vom Steireranzug, weißt du, und schlagelt, auf gut Deutsch. Das hat sich so ergeben, aber es wird nichts abgesprochen. Also ab und zu sind wir überrascht, wie heute wieder die Partie zusammengewürfelt ist, farbmäßig, aber nein, also da. Uniform war noch nie unseres.
0: Aber es passt auf alle Fälle immer. Ihr wart bei der Musi mit dabei, bei der Sommermusi in Bad Kleinkirchheim und da habt ihr euren neuen Titel präsentiert zum allerersten Mal. Erzähl uns ein bisschen was über den Titel.
2: Ja, erstens einmal danke, dass wir die Chance gekriegt haben dazu. Die Nummer, die wir da präsentiert haben, die heißt Wir sind am liebsten in die Berg und darum geht es auch inhaltlich. Wobei, ich sage jetzt einmal, die Botschaft nicht nur ist, wie schön das dort ist und dass man so gern wandern tut und so irgendwas, sondern vor allem auch um das Lebensgefühl, das du dort hast. Und dass je höher du drauf kommst, umso legerer werden die Leute auch miteinander. Also da fällt der Stress weg. Wir wissen ja alle, da bist du dann schon per Du.
0: Genau.
2: Und ich glaube, die Kernaussage ist in dem Lied drinnen, weil vom Hudeln kommen Kinder, aber besser wird nichts.
0: Siehst du. Wir sind am liebsten in die Berg, die Alpenrebellen. Den Titel hören wir uns jetzt dann gemeinsam an. Lieber Amsch, ich bedanke mich ganz herzlich für deinen Besuch.
2: Vielen Dank, dass du wieder habt.
0: Ja, komm wieder, vor allem auch mit deinen Jungs und macht uns glücklich mit eurer Musik.
2: Macht mir gerne.
0: Bitte.
2: Ciao, ciao.

0: 10.30 Uhr ist es jetzt, 10:30, genau der richtige Zeitpunkt, um einmal nachzuschauen und nachzufragen, was sich in Kärnten in letzter Zeit getan hat. Lukas Schelander weiß mehr, jetzt hier in Kärnten aktuell.
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2: In Verditz in der Gemeinde Treffen am Ossiacher See ist ein Tiny House komplett abgebrannt. 50 Einsatzkräfte der Feuerwehren Afritz, Treffen, Winklern, Einöde und Ariach standen im Einsatz, konnten die kleine Almhütte aber nicht mehr retten. Die Brandursache ist unklar, heute sind Brandermittler vor Ort. Zivilcourage und ein Defibrillator haben am Ossiacher See offenbar ein Leben gerettet. Eine Frau war am Bike Beach in Villach in ihrem Liegestuhl zusammengebrochen. Eine Krankenschwester aus Deutschland schlug Alarm. Wasserretter reagierten sofort. Die Reanimation mit Defibrillator und Sauerstoff war erfolgreich. Die Frau befindet sich auf dem Weg der Besserung und die Stadt Villach versucht jetzt, die Lebensretterin aus Deutschland zu finden. Und nicht nur die Pasterze am Großglockner zeigt, wie stark sich das Klima verändert. Auch Tiere in den Hochlagen geraten unter Druck. Besonders Murmeltiere brauchen kühle Lebensräume oberhalb der Baumgrenze. Steigende Temperaturen lassen diesen Lebensraum schrumpfen. Die alpine Tierwelt sei am Limit, heißt es vom österreichischen Tierschutzverein. Rasche Maßnahmen für den alpinen Artenschutz werden gefordert, unter anderem die Sicherung und Erweiterung von Rückzugsräumen. Damit zu dir, Sonja, und zum Wetter.
0: Zum heißen Wetter, 32 bis 37 Grad gibt es heute. Ab Mittag gibt es wieder ein paar Quellwolken und vereinzelt Gewitter mit böigem Wind. Sicher unterwegs mit Radio Kärntner, 10.000 Autobahn Richtung Italien, kurz vor Villach West. Da ist die Unfallstelle jetzt geräumt und Sie haben wieder freie Fahrt.
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1: 10.43 Uhr. Was wollte ich Ihnen jetzt noch gerade erzählen? Warten Sie mal. Was war denn das nochmal schnell? Ach, hab ich glaube ich vergessen.
2: Wo liegt schon wieder der Autoschlüssel? Und warum fällt mir der Name gerade nicht ein? Solche Momente kennen wir alle. Die gute Nachricht, gelegentliche Vergesslichkeit gehört zum normalen Leben dazu. Unser Gehirn verarbeitet jeden Tag unzählige Informationen. Da ist es ganz normal, dass nicht alles dauerhaft gespeichert wird. Stress, Schlafmangel oder ständige Ablenkung machen uns zusätzlich vergesslicher. Mit zunehmendem Alter brauchen wir manchmal etwas länger, um Erinnerungen abzurufen. Das ist noch kein Grund zur Sorge. Anders sieht es aus, wenn die Vergesslichkeit den Alltag deutlich beeinträchtigt oder plötzlich zunimmt. Dann sollte die Ursache ärztlich abgeklärt werden. Hinter Gedächtnisproblemen können beispielsweise Vitaminmangel, Schilddrüsenerkrankungen oder auch Depressionen stecken. Und nicht immer ist Demenz die Erklärung. Mein Tipp? Halten Sie Ihr Gehirn fit. Lesen Sie, lernen Sie etwas Neues, treffen Sie Freunde und bleiben Sie körperlich aktiv. Unser Gehirn liebt Abwechslung und regelmäßige Bewegung gehört zu den besten Gedächtnistrainings überhaupt. Bleiben Sie gesund. Alles Liebe, Ihre Christine Reiler.

Wir dürfen gratulieren in Radio Kärnten. In Oberfellach feiert nämlich heute Harald Vogt Geburtstag. Reinhard mit allen Freunden wünschen alles, alles Gute und ganz viel Gesundheit. Renate Windinger feiert heute ihren 75. Wir wünschen ihr alles Gute, viel Gesundheit und Glück im Leben. Die lieben Grüße kommen vom Schwiegersohn Mario, von der Tochter Iris und vom Enkel Luis. Lieber Christoph Zebedin, im Bodensdorf zu Hause, alles Gute zum Geburtstag, viel Glück, viel Gesundheit, das wünschen dir deine Sängerkollegen vom Männergesangsverein Bodensdorf. Und in St. Lorenzen im Gitschtal, da feiert Katharina Oberkofler ihr Wiegenfest, liebe Käthe. Herzliche Glückwünsche von der gesamten Familie, besonders aber von den 5 Enkeln. Bleib gesund und weiter so fit und hilfsbereit. Alles Liebe mit einem ganz festen Drücker, Hermine und Hanni. Und wir gratulieren mit dem Zirbenlandchor MGV Obdach. Alles Gute.

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1: Am Mikrofon Christina Kreuz. Wer sich heuer im Urlaub in Hotels oder an Flughäfen ins öffentliche WLAN einloggt, soll laut Microsoft vorsichtig sein. Denn 6 von 10 Cyberangriffen in der EU beginnen damit, dass jemand auf eine gefälschte Aufforderung klickt. Genau auf diese Masche setzen Hacker jetzt auch beim öffentlichen WLAN in Hotels und an Flughäfen. Microsoft beobachtet die Angriffe seit Mai und warnt jetzt weltweit. Tech-Reporterin Xin Zhang berichtet.
2: Wer sich einloggt, bekommt laut Microsoft ein gefälschtes Update-Fenster angezeigt. Klickt man darauf, installiert sich unbemerkt ein Spähprogramm, das Tastatureingaben aufzeichnet und auf Mikrofon und Webcam zugreift. Zusätzlich würden gefälschte Login-Seiten Zugangsdaten für Microsoft-Konten herauslocken. Laut Microsoft steckt eine russische Hackergruppe dahinter und Sicherheitsexperten raten dazu, solche Update-Aufforderungen zu ignorieren und stattdessen eine eigene mobile Datenverbindung zu nutzen.
1: Erneut hat ein KI-Modell alarmierende Hackerfähigkeiten gezeigt. Britische Sicherheitsforscher ertappten die KI in einem Testlauf beim Versuch, in Eigeninitiative eine Schwachstelle in öffentlich zugängliche Software einzuschleusen. Um damit durchzukommen, versuchte das KI-Modell Mythos 5 der Entwicklerfirma Anthropic, den Experten zufolge sogar per E-Mail einen zuständigen Menschen zu manipulieren. Den Zugang zum Internet hatten die Forscher den KI-Modellen von Anthropic und OpenAI im Zuge der Tests absichtlich gewährt, heißt es. In den USA sorgt derzeit eine Welle an Durchfallerkrankungen für Aufsehen und beschäftigt mittlerweile auch die Behörden. Tausende Menschen sind betroffen. Bisher gibt es 2 Todesopfer. Experten vermuten verunreinigten Salat eines Großhändlers als möglichen Auslöser. Felix Schneider-Sturm berichtet.
3: Seit Anfang Mai sind in den USA mehr als 10.000 Fälle der Durchfallerkrankung Cyclosporiasis gemeldet worden. 2 Menschen im Bundesstaat Michigan sind gestorben. Laut der US-Gesundheitsbehörde CDC haben die verstorbenen Personen an Vorerkrankungen gelitten, die durch die Infektion und die damit einhergehende Dehydration verschlimmert wurden. Cyclosporiasis wird durch einen Parasiten ausgelöst, der über mit Fäkalien verunreinigte Lebensmittel oder Wasser übertragen wird. Er befällt den Dünndarm, ist im Normalfall aber nicht lebensgefährlich. Noch nie wurden in den USA so viele Fälle dieser Erkrankung gemeldet wie jetzt. Behörden vermuten verunreinigten Eisbergsalat aus Mexiko vom Großhändler Taylor Farms als Auslöser, der in mehreren Filialen der Fastfood-Kette Taco Bell serviert wurde.
1: Die großen Waldbrände westlich von Athen sind unter Kontrolle, aber längst noch nicht vollständig gelöscht. Weiterhin bekämpft die Feuerwehr sowohl am Boden als auch aus der Luft rauchende Glutherde und neu entflammende Kleinbrände. Die genauen Schäden an Besitz und Natur sind noch nicht beziffert. Das waren die Nachrichten mit Christina Greunz.
4: Dankeschön und wir kommen zum Kärntner Wetter. Das ist wieder einmal strahlend sonnig und heiß bei Höchstwerten heute, die bis zu 37 Grad erreichen. Am Nachmittag bilden sich über den Bällen Quellwolken. In weiterer Folge entstehen dann im Norden und im Westen auch einzelne Gewitter. Die Temperaturen, momentan haben wir 23 Grad auf der Flatnitz, 25 werden uns aus Gmünd gemeldet. St. Veit an der Glan und Bad Eisenkappel halten bei 26 Grad. 27 sind es in Völkermarkt und in Kötschach-Mauthen und 28 in Villach und in Klagenfurt. Auch morgen Donnerstag wird es noch einmal sehr heiß mit Höchstwerten bis zu 36 Grad in Unterkärnten. Dort werden sich auch die meisten Sonnenstunden ausgehen. Im Lauf des Nachmittags und Abends entstehen dann in Oberkärnten und von den Gurktaler Alpen bis zur Pack einige Gewitter, die dann vereinzelt auch den Süden erreichen. Wir schauen auf die Kärntner Straßen, genau 4 Minuten nach 11. Sie sind sicher unterwegs mit Radio Kärnten. Gute Nachrichten gibt's von der A10 der Tauernautobahn Richtung Villach. Kurz vor Villach West ist die Unfallstelle in Rekordtempo wieder geräumt worden. Sie erreichen uns unter 0800 600 601. Gute und sichere Fahrt wünschen wir Ihnen.
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4: Wir sind unterwegs mit den Pannenfahrern, die in diesen Tagen viel zu tun haben. Außerdem Zecken und Gelsen breiten sich auf unseren Almen aus. Und die spannende Frage, blinken Sie, wenn Sie in einen Kreisverkehr rein und wieder rausfahren? Das Kuratorium für Verkehrssicherheit hat da eine interessante Untersuchung gemacht. Willkommen.

0: Schönen Mittwoch wünschen wir Ihnen mit Radio Kärnten. Sommerzeit ist Reisezeit. Das heißt, viele von uns sind unterwegs in den Urlaub und oft macht man das auch mit dem eigenen Auto. Wir wissen aber hören Sie bei uns in Radio Kärnten im Verkehrsservice auch immer wieder hohes Verkehrsaufkommen, immer wieder Staus. Dazu jetzt die Temperaturen, die wir in diesem Sommer haben, so um die 40 Grad fast schon. Also es gibt laut dem ABÖ 30% mehr Pannen jetzt im Sommer als im Frühjahr. Alleine im heurigen Juli musste der ABÖ rund 700 Mal ausrücken. Simon Auernick hat sich gedacht, ich schnapp mir einen Pannenfahrer und begleite ihn einmal bei seiner Arbeit.
1: ABÖ Klagenfurt, grüß Gott, wie kann ich helfen?
2: Ein Anruf am Diensthandy, dann geht's schon los. Ein Auto ist liegen geblieben, mitten in der Sommerhitze. Für den ABÖ-Pannenfahrer Niklas Matitz beginnt damit ein Einsatz, der für die Betroffenen oft den Urlaub oder den Heimweg retten soll.
3: Was weiß man als erstes, bevor man am Einsatzort ankommt?
1: Also ich kriege meinen Anruf vom Callcenter oder von meinen Kolleginnen im Büro drinnen. Und dann sagt sie halt, das und das Fahrzeug, Allrad oder nicht Allrad, Reifenpanne, Starthilfe, was auch immer. Dann kriege ich den Standort, da haben wir eine App drauf, dann kann ich direkt am Handy schon aufetippen und da mit dem CarPlay, dann läuft das. Und dann fahre ich mit Navi um, weil ohne geht es oft schwer.
2: Wenn es heiß ist und viele Menschen auf Urlaub fahren, arbeiten Motor, Kühlung, Batterie und Reifen unter besonderer Belastung. Dazu kommen lange Strecken, Staus und voll beladene Autos. Für Pannenfahrerinnen und Pannenfahrer bedeutet das mehr Einsätze und oft wenig Zeit zwischen den Einsätzen. Welche Pannen kommen jetzt in diesen Wochen besonders oft vor und was setzt denn Fahrzeugen bei Hitze und Urlaubsfahrten zu?
1: Jetzt sind sehr viele Starthilfen, weil die Batterien einfach zu anfallen, wenn es so heiß ist. Das ist eigentlich das meiste. Und die Reifenbahnen werden auch halt immer mehr überhaupt auf der Autobahn, weil durch die ganze Hitze und die Autos sind halt beladen. Und meistens schauen halt die Fahrer nicht auf den Reifendruck vom Urlaub fahren und nachher platzt er halt nicht.
2: Am Einsatzort zählt dann zuerst die Sicherheit. Warnweste, Absicherung, ein schneller Blick unter die Motorhaube. Dann beginnt die Suche nach der Ursache. Was wird als erstes geprüft und woran erkennt man, dass die Fahrt weitergehen kann?
1: Ja, was ist? Also meistens hat er Strom, hat er keinen Strom. Wenn man es natürlich nicht zum Laufen bringt, das Auto, dann muss man es abschleppen. Da ist halt ab und zu schwer, wenn man allein ist als Pannenfahrer und der Kunde nicht fest helfen kann in gewisse Gassen oder so, da muss man das Auto ausziehen, ausschieben und lenken. Da ist man oft einmal ein bisschen gefordert, aber sonst einfach nehmen, wie es kommt.
2: Und was ist das Schönste an diesem Beruf?
1: Schöner ist die Abwechslung. Ich habe ja nicht nur Pannendienst, sondern ich habe auch Werkstattdienst und Prüfdienst. Also entweder tue ich überprüfen oder mache ich einen Service oder eine Bremsen. Es ist richtig abwechslungsreich und man weiß halt nie, also überhaupt im Pannendienst, wo es kommt. Oft einmal sind schöne Tage, oft einmal sind halt schlechtere Tage. So wie gestern war es sehr heiß. Natürlich schwitzt man halt fest, wenn man einen Reifen wechseln muss auf der Straße.
2: Ob die Fahrt nach wenigen Minuten weitergeht oder das Auto abgeschleppt werden muss, entscheidet sich direkt am Straßenrand. Sicher ist, wer bei Hitze unterwegs ist, sollte dem Auto vor der Fahrt mindestens so viel Aufmerksamkeit schenken wie der Route zum Urlaubsziel. Simon Auernick für Radio Kärnten.

0: Zitron.
1: Soda Zitron mit den Boxhooker Sisters, 11 und 19 Minuten. Wenn man früher in den Bergen unterwegs war, war man vor Gelsen oder Zecken relativ gut geschützt. Also sagen wir mal zumindest, das Risiko, dass man da bei einer Wanderung gequält worden ist, war sehr gering. Mittlerweile ist es aber so, dass Gelsen und Zecken auch auf unseren heimischen Almen zu Dauergästen zählen in der Sommersaison. Auch das eine Folge des Klimawandels, die sich Forscherinnen und Forscher der Veterinärmedizinischen Universität Wien, der Uni Innsbruck und der Agentur für Gesundheit und Ernährungssicherheit der AGES gemeinsam näher anschauen. Tobias Mayer berichtet.
2: Der Parasitologe Hans-Peter Führer hat eine weiße Fahne mitgebracht. Langsam schwenkt er sie über die Almwiesen.
3: Man schleift dieses Tuch über den Boden, über das Gras und die Zecken haften sich dann dran. Dann dreht man diese Fahne um und dann kann man die Zecken von dieser weißen Fahne aufsammeln. Und das Weiß hat den einfachen Grund, auf Weiß sieht man die Zecken einfacher als auf einer schwarzen Fahne.
2: An 4 Tagen pro Monat sind die Forschenden mit Zeckenfahnen und Gelsenfallen derzeit unterwegs. Sie wollen erstmals ein umfangreiches Bild darüber bekommen, was auf über 2000 Metern Seehöhe kreucht und fleucht.
3: Bis dato weiß man eigentlich recht wenig über Stechmücken und Zecken in den Bergen. Die meisten Berichte sind nur mündliche Überlieferungen. Und das ist jetzt die erste größere Studie, die sich mit dieser Thematik auseinandersetzt.
2: Die ersten Ergebnisse zeigen, sowohl Gelsen als auch Zecken fühlen sich heute auf 2000 Metern pudelwohl. Noch vor wenigen Jahren war es für Gelsen und Zecken zu kühl auf den Almen.
3: Wenn die Temperatur wärmer und wärmer wird und es daher auch weiter oben nettere Temperaturen gibt, wandern die Gelsen und andere Insekten weiter hoch.
2: Mit dem Schlepptau haben Gelsen und Zecken häufig Krankheitserreger, etwa die der Borreliose, einer bakteriellen Infektion, die unbehandelt zu einer schweren Nervenkrankheit führen kann. Solche Borrelien genannten Krankheitserreger konnte Führer bereits bei Zecken in 2000 Metern Höhe nachweisen.
3: Man kann davon ausgehen, dass es jetzt mehr Stechmücken und Zecken in den Bergen gibt und es wird empfohlen, dass man sich vor diesen auch schützt. Das Beste, was man machen kann, ist, dass man lange Kleidung trägt, wenn man wandern geht und eben Schutzmittel auf die Kleidung aufträgt.
2: Gefahren und entsprechende Schutzmaßnahmen, die wir Menschen aus tieferen Lagen kennen. Tieren, die nur in alpinen Lagen vorkommen, geht es da anders. Murmeltiere zum Beispiel, sie kannten Zecken und Gelsen bisher überhaupt nicht.
3: Das bedeutet, dass diese Tiere noch nicht mit diesen Erregern in Kontakt gekommen sind. Und wir befürchten, wenn sie damit in Kontakt kommen, dass sie besonders darunter leiden könnten.
2: Eine Entwicklung, die sensible Gebirgsökosysteme zusehends unter Druck bringt. Ob Hütte, Stall oder Murmeltierbau, der Klimawandel hat neue, zumeist ungebetene Mitbewohner auf die Almen gebracht.

0: Knappe Minute nach 11:30 Uhr, Zeit für die Nachrichten bei uns in Radio Kärnten. Bernd Radler ist für Sie im Studio.
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2: Am Verditz in der Gemeinde Treffen am Ossiacher See ist ein Tiny House, also ein kleines Ferienhaus, komplett abgebrannt. 50 Einsatzkräfte konnten das Gebäude auf der Alm nicht mehr retten. Brandermittler versuchen heute, die Ursache herauszufinden. Die extreme Hitze im Land sorgt für immer mehr Probleme, vor allem die Natur leidet extrem. Die Wasserstände in Flüssen und Bächen gehen stark zurück. Manche Bäche sind sogar schon ausgetrocknet. Laut der Umweltabteilung des Landes Kärnten ist gerade eine kritische Phase, auch für die Fische, die in den Bächen leben. Große Umsiedelaktionen wie in anderen Bundesländern sind bisher aber noch nicht notwendig, heißt es. Der Mikroelektronikkonzern Infineon mit Hauptsitz in Villach sieht sich auf Wachstumskurs. Umsatztreiber ist vor allem die künstliche Intelligenz, heißt es. Heute hat der Konzern in einer Presseinformation von einem Rekordumsatz im dritten Quartal gesprochen. Gut einen Monat nach der Präsentation des Berichts der Reformkommission zu den Missständen in den SOS-Kinderdörfern hat jetzt die Organisation selbst Stellung dazu genommen. Man sei bereit, Verantwortung für die Vorgänge in der Vergangenheit zu übernehmen und habe auch bereits damit begonnen, die Empfehlungen der Reformkommission umzusetzen, heißt das auf der Homepage von SOS-Kinderdorf. Allein in Kärnten hat die Staatsanwaltschaft gegen fast 200 Personen aus dem Umfeld des Kinderdorfes in Moosburg ermittelt. Wir schauen in 10 Minuten ganz im Detail auf die heißen Wetteraussichten. Schon jetzt schaut Ute Pichler mit uns auf Kärntens Straßen.
0: So ist es, Bernd. Und da brauchen Sie sicher unterwegs mit Radio Kärnten. Derzeit 15 Minuten länger vor dem Karawankentunnel bei der Einreise nach Österreich. Und bitte achten Sie immer und überall auf Ihre Geschwindigkeit. Ganz besonders im Moment in Klagenfurt in der Völkermarkter Straße stadtauswärts bei der Kaserne. Gute Fahrt.
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2: 3 Minuten haben wir noch bis 11:45 an diesem Mittwoch in der Radio Kärnten Mittagszeit. Christian Mayrhofer ist bei mir im Studio, um gemeinsam auf das Wetter zu schauen. Heute und morgen haben wir noch einmal 2 heiße Sommertage, aber es mischen sich schon immer mehr Gewitter dazu, Christian, und dann gibt es dann doch ein bisschen eine Änderung, vor allem was die Hitze betrifft.
3: Ja, servus, du hast das alles gut zusammengefasst. Heute im Laufe des Nachmittags entstehen in weiten Teilen Oberkärntens, also ganz im Westen des Landes und entlang der nördlichen Landesgrenze, vor allem auch größere Quellwolken, und die bringen wie in den letzten Tagen schon stellenweise Regenschauer und Gewitter. Der Schwerpunkt dürfte wirklich an der Grenze zu Salzburg liegen und an der Grenze zur Steiermark im Norden des Landes. Und die Temperaturen am Nachmittag bis 37 Grad, vor allem in weiten Teilen Unterkärntens, die 37 in Oberkärnten, zum Teil in den Tälern eine Spur kühler, und generell relativ gering die Gewittergefahr auch heute wieder vom Wörtherseeraum bis ins untere Lavanttal.
2: Morgen ändert sich das ein bisschen, da wird die Gewittergefahr schon größer.
3: Ja, aber nicht überall höchstwahrscheinlich. Die Nacht ist schon sehr mild. Die Temperaturen sinken auf Werte zwischen 17 und 22 Grad. Mhm. Tagsüber dann am Vormittag, in der Früh und am Vormittag viel Sonne. Aber bei längeren Wanderungen und Bergtouren sollte man morgen wirklich vorsichtig sein. Ab dem frühen Nachmittag, spätestens ab dem frühen Nachmittag, also so 13, 14 Uhr, entstehen immer mehr Quellwolken von den Tauern bis zu den Nockbergen und auch in den westlichen Karnischen Alpen. Und dann entwickeln sich teils heftige Gewitter. Die arbeiten sich dann langsam vor, kommen wahrscheinlich auch ab den weiteren Verlauf von den Gurktalalpen bis zur Pack auf. Und im südlichen Becken, da weht Südwind, und da ist die Gewittergefahr tendenziell geringer. Einzelne Gewitterbildungen sind aber auch hier nicht völlig ausgeschlossen, aber generell bleibt es in weiten Teilen Südkärntens auch morgen wieder beim Badewetter und bei den Temperaturen 32 bis etwa 36 Grad. Und dazu wird es morgen auch schwüler werden.
2: Mhm. Wie schaut dann der Freitag aus? Da ändert sich doch ein bisschen was.
3: Ja, dann ist es mit der extremen Hitze vorbei. Die Wolken werden wahrscheinlich schon in der Früh und am Vormittag dicht sein. Gut möglich, dass da schon eine erste Schauerstaffel oder Gewitterstaffel durchzieht.
2: Gewitterstaffel, klingt gut.
3: Ja, genau. Kommt von Nordwesten rein, das ist eine Kaltfront. Zwischendurch wird es dann auflockern und am Nachmittag werden die Schauer und Gewitter aber nochmals zahlreicher werden. Und dann sollte es wirklich auch im ganzen Land einmal einen Regenguss geben. Und die Temperaturen 25 bis knapp 30 Grad, dazu vor allem in Unterkärnten sehr schwül. Also vom Klagenfurter Becken bis ins Jauntal und ins untere Lavanttal.
2: Von welcher Heftigkeit der Gewitter und von welchen Regenmengen sprechen wir denn da?
3: Ja, das wird extrem unterschiedlich sein, aber in Größenordnung 5 bis 20 Liter Regen pro Quadratmeter. Morgen bei den Gewittern kann es aber punktuell auch deutlich größere Mengen geben. Aber nicht verbreitet, aber eben dort, wo das Zentrum des Gewitters liegt. Prognose fürs Wochenende muss ich noch ganz kurz sagen.
2: Ja, bitte.
3: Nur etwas unsicher. Wahrscheinlich wird es am Samstag aber recht bald auflockern, recht sonnig werden. Ganz ohne Schauer geht es am Nachmittag nicht. Die meisten höchstwahrscheinlich über den Bergen und in Unterkärnten. Dazu kommt in Oberkärnten teils föhniger Nordwind auf. Temperaturen am Samstag zwischen 24 und knapp 30 Grad. Und am Sonntag kommen wir bei viel Sonne wahrscheinlich schon wieder über die 30-Grad-Marke.
2: Danke dir, Christian.

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3: Der Arnulf Eichholzer aus Villach hat heute folgendes Wort für uns.
4: Ein sparsamer Mensch, der was sich selber nichts vergönnt, der was sich selber alles gnädig ist, also den sagen wir, das ist ein Kleffezianer. Du brauchst nicht glauben, dass der, der mal einladet auf ein Bier, also der gibt kein Geld her, der kaltet alles für sich selber, aber für sich selber ist auch noch gnädig. Also das ist ein Kleffezianer.
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3: Kärntnerisch gesungen wird jetzt mit dem Doppelsextett Ein Vogel, sing her.

0: Wieselburg liegt am Zusammenfluss der Großen und der Kleinen Erlauf. Schon um das Jahr 900 erhielt der Kirchenberg seine erste Befestigung. 979 ermächtigte Kaiser Otto II. Den später heilig gesprochenen Regensburger Bischof Wolfgang zum Bau eines Kastells und es entstand ein Zentralbau mit achteckiger Kuppel, die Pfarrkirche St. Ulrich. Ihre Spuren sind auch im heutigen Bau noch zu finden. In den 50er Jahren wurden romanische Fenster und Fresken aus dem 11. Jahrhundert freigelegt. Sie zeigen Christus als Weltenherrscher sowie die Seligpreisungen der Bergpredigt. Die Kirche wurde im 15. und 16. Jahrhundert mehrmals erweitert, sowie zuletzt nach einem Brand im Jahr 1952.
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2: Willkommen zum Mittagsjournal, das sind einige unserer Themen. Verdächtige Drohne und Zwischenfall mit DHL-Frachtflieger am Flughafen Leipzig-Halle. Die Getreideernte in Österreich wird heuer deutlich geringer ausfallen. Aus dem Journalstudio begrüßt sie Arthur Treinacher. Rätselhafte Vorfälle am deutschen Flughafen Leipzig-Halle. In der Nacht ist dort eine verdächtige Drohne entdeckt worden, möglicherweise mit Sprengstoff und das nahe eines ukrainischen Transportfliegers. Außerdem kollidierte ein DHL-Frachtflugzeug in der Nähe des Flughafens mit einem unbekannten Gegenstand. Andreas Pfeiffer berichtet.
3: Ja, kurz vor Mitternacht wurde am Leipziger Flughafen eine Drohne gesichtet und diesmal auch sichergestellt. Das hat ein NATO-Sprecher bestätigt. In der Nähe eines ukrainischen Flugzeuges. Aus Sicherheitskreisen verlautet, dass das Gerät mit einem Zünder und Sprengstoff bestückt war und mittlerweile entschärft wurde. Das dürfte Rückschlüsse auf die Herkunft und die Zielsetzung der Drohne zulassen. Mit einem zweiten Flugobjekt ist kurz nach dem Start in Leipzig eine DHL-Frachtmaschine kollidiert. Sie musste wenig später in Hannover landen. Das neue Berliner Drohnenabwehrzentrum hat Ermittlungen aufgenommen.
2: Hitze, Dürre und Trockenheit machen den Landwirten in Europa weiter zu schaffen. Ob Weizen, Gerste oder Mais, die Getreideernte in Österreich wird heuer deutlich geringer ausfallen. Volker Obermeier aus unserer Wirtschaftsredaktion, wie hoch werden die Verluste ausfallen?
4: Die Agrarmarkt Austria, die rechnet mit einem Minus von an die 19%. Das ist um ein Fünftel weniger als noch im Vorjahr, das allerdings ein Rekordjahr war. Blicken wir auf einen längeren Zeitraum, dann fällt die Ernte heuer in die Kategorie unterdurchschnittlich. Gerade beim wichtigsten Produkt, beim Weizen etwa für Mehl, haben die Landwirte weniger Ertrag. Ausfälle werden auch beim Mais erwartet, der dann im Herbst eingebracht wird.
2: Ist in Österreich, dem Land der Äcker, die Versorgung gesichert und werden die Preise steigen?
4: Nun, ob die Preise für Mehl, Backwaren oder Bier steigen, das ist noch offen. Die Landwirte sind jedenfalls mit weniger Ertrag und höheren Produktionskosten konfrontiert, sei es bei Treibstoff oder bei Dünger. Die Versorgung, die ist gewährleistet, sagt die AMA, denn die Lager sind aus dem Vorjahr noch sehr gut gefüllt.
2: Danke, Volker Obermeier. In Italien ist ein großer Online-Betrug mit Ferienwohnungen aufgeflogen. Betrüger haben im Badeort Cesenatico an der Adria eine Wohnung angeboten, die gibt es aber in echt gar nicht. 50 Familien müssen jetzt woanders untergebracht werden. Die Wohnung ist viel billiger angeboten worden als andere Unterkünfte. Außerdem gibt es online keine Bewertungen dazu. Unsere Wälder schneller klimafit machen, das fordert die Umweltschutzorganisation WWF. Durch die enorme Trockenheit steigt die Waldbrandgefahr. In Österreich hat es heuer schon 280 Waldbrände gegeben, Petra Pichler informiert.
5: Die in Österreich weit verbreiteten Fichtenforste sind anfällig für Waldbrände. Um die Gefahr langfristig zu senken, muss der Waldumbau deutlich schneller vorankommen, sagt WWF-Expertin Karin Enzenhofer.
6: Das heißt, wir brauchen mehr Baumarten, das heißt mehr Eiche, Buche, Tanne, Lärche. Und ganz wichtig, wir müssen die Schwammfunktion vom Wald verbessern.
5: Schwammfunktion heißt, dass der Niederschlag dort, wo er entsteht, auch gehalten wird. Konrad Mülius, Präsident der Land- und Forstwirtschaftlichen Betriebe Österreich, ist sich der Problematik bewusst.
7: Und die Situation ist schon eine sehr, sehr ernste. Es ist aber auch so, dass dieser Waldumbau eine Generationenfrage ist. Ich kann diesen Wald nicht von heute auf morgen umbauen.
5: Um den Wald klimafit zu machen, muss man in die Zukunft schauen, wie sich das Klima am jeweiligen Standort in den nächsten 100 Jahren entwickeln wird, sagt Mülius.
2: Und nach dem Vegetationsbrand in der Wiener Lobau ist am Vormittag endgültig Brand ausgegeben worden. Das Feuer zerstörte eine Fläche von rund 18 Hektar. Im Einsatz standen die Berufsfeuerwehr Wien, Feuerwehren aus Niederösterreich sowie zwei Polizeihubschrauber. Das war das Mittagsjournal mit Arthur Treinacher. zum Wetter.
8: Heute steht noch einmal Extremhitze auf dem Programm. Nach der wärmsten Nacht der Messgeschichte liegen die Temperaturen jetzt zu Mittag im Osten schon wieder bei über 37 Grad. Etwa in Potschach. Heißeste Landeshauptstädte sind Eisenstadt und Wien mit 36 Grad im Moment. Fast noch angenehm ist es dagegen in Bregenz bei 28 Grad, in Innsbruck sind es 29. Und rund um die 40 Grad werden es auch heute wieder im Osten Österreichs. Größter Unterschied zu gestern, es bilden sich heute mehr Quellwolken und im Lauf des Tages Gewitter, die werden heftiger als gestern, können etwa in Tirol am Abend stellenweise Probleme machen. Punktuell sind auch im Wald- und Mostviertel Gewitter möglich. Am Donnerstag ist die Hitze im Westen dann vorbei. Das Ende kommt allerdings mit Unwettergefahr. Und diese Gewitter breiten sich zumindest stellenweise auch auf den Osten aus, sind etwa im Wiener Becken möglich. Im Osten ist es davor noch einmal drückend schwül und sehr heiß mit bis zu 37 Grad. So viel zum Wetter von Carmen Schüssel.
9: Dankeschön. Wir schauen auf die Kärntner Straßen. Sie sind sicher unterwegs mit Radio Kärnten um 7:07. 15 Minuten Wartezeit derzeit vor dem Karawankentunnel bei der Einreise nach Österreich. Und bitte achten Sie auf Ihre Geschwindigkeit. Immer und überall, ganz besonders derzeit in Klagenfurt in der Völkermarkter Straße stadtauswärts auf Höhe der Kaserne. Sie erreichen uns unter 0800 600 601. Gute und sichere Fahrt wünschen wir Ihnen.
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9: Ich freue mich auf die gemeinsame Stunde mit Ihnen. Willkommen.

0: 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August 2026. Wer ein Auto lenkt und einen Kreisverkehr verlässt, der sollte davor eigentlich blinken. Allerdings tun das ein Drittel der Autolenker nicht. Das hat eine groß angelegte Untersuchung des Kuratoriums für Verkehrssicherheit ergeben. Mit dem Fahrrad oder dem E-Scooter geben gar mehr als zwei Drittel kein Zeichen, bevor sie aus dem Kreisverkehr wieder herausfahren. Das kann laut Kuratorium ganz schön gefährlich werden und erhöht zudem die Staugefahr. Bernd Kuschow berichtet.
1: Rund 18.500 Fahrzeuge an Kreisverkehren in fast allen Bundesländern hat das Kuratorium für Verkehrssicherheit beobachtet. Das Ergebnis: 33% der Kfz-Lenker und Lenkerinnen blinken nicht beim Ausfahren und 70% der Radler- oder E-Scooterfahrer geben kein Blink- oder Handzeichen. Verkehrssicherheitsexperte Klaus Robatsch warnt:
2: Das Unfallrisiko steigt, weil die anderen Verkehrsteilnehmenden nicht einschätzen können, wohin der Autofahrer bzw. der Radfahrende fährt.
1: Außerdem steige die Staugefahr, denn wer sieht, dass ein Auto blinkt und aus dem Kreisverkehr ausfahren wird, kann rascher in den Kreisverkehr einfahren, sagt Robatsch. Ohne Blinken komme es zu einer Verzögerung.
2: Der Nächste, der dann in den Kreisverkehr einfahren will, wartet, weil er eben glaubt, dass der Autofahrende weiterfährt, fährt aber nicht. Es kommt viel früher zum Stau, es kommt zum tieffüßigen Verkehr, es kommt als Folgewirkungen eventuell zu Auffahrunfällen.
1: Lkw- und Buslenker, also professionelle Fahrer, blinken laut den Beobachtungen des Kuratoriums öfter. Nur knapp über 20% blinken nicht. Beschäftigte des Kuratoriums für Verkehrssicherheit haben aber auch beobachtet, wie Personen beim Autofahren im Kreisverkehr essen, trinken, rauchen oder telefonieren. Dann blinken rund 50% nicht. An sich sind Kreisverkehre laut dem Kuratorium aber relativ sicher, weil die Geschwindigkeit gering ist. Anders als auf Kreuzungen passieren im Kreisverkehr fast nur Sachschadenunfälle.
0: Bernd Kuschow und das eigentlich verpflichtende Blinken beim Rein- und Rausfahren in Sachen Kreisverkehr.

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1: Willkommen zum Mittagsjournal. Schwieriger Waldbrandeinsatz in Flattach im Mölltal. Löschen im steilen Gelände geht nur mit Hubschrauberhilfe. Die Trockenheit im Land lässt Bäche versiegen und wird immer mehr zur Gefahr von Fischen. Das Land hat die Lizenzen für das kleine Glücksspiel neu vergeben. Ein Verbot ist vom Tisch, Einnahmen in Millionenhöhe sind damit gesichert. Und beim Wetter bleibt es weiter heiß und weitgehend trocken, heute bei bis zu 37 Grad.
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1: Seit Tagen wird davor gewarnt und jetzt ist es passiert. In Flattach im Mölltal, hoch über der Rackerschlucht, brennt seit gestern Abend ein Wald. In extrem steilem Gelände, deshalb ist der Löscheinsatz ohne den Polizeihubschrauber Libelle nicht zu schaffen, sagt Feuerwehreinsatzleiter Michael Salentinik.
3: Die Meldung war gestern die erste, um 4:45 Uhr haben sie von der Gegenseite, von einer Olm, Rauchentwicklung entdeckt und das war eigentlich die Erstmeldung.
4: Wie lange hat es denn gedauert, um die ersten Einsatzmannschaften sozusagen dahin zu bringen?
3: Es war eben zuerst nur die Rauchentwicklung, vermutlich ist es von Gewitter von Sonntag oder von Samstag, weil da oben ist in einem leichter Blitz eingeschlagen und der Brand war ziemlich in der Erde drin, ist tief eingegangen, nicht oberflächlich, deswegen ist der Brand erst später ausgebrochen und deswegen waren die Löscharbeiten auch so schwierig, weil man von oben in Hubschrauber wohl das Oberfläche leider löscht. Wo eben die Mannschaft damals mit Krampen und mit Pickel das ganze Wurzelwerk und das alles aufschlagen.
4: Das heißt, es mussten gestern noch Feuerwehrleute mit dem Hubschrauber hinaufgeflogen werden?
3: Es geht da ziemlich ein Weg auf, aber da sind noch 300 bis 400 Meter weiter oben, wo der Brandherd war. Und von da oben weg hat der Hubschrauber unsere Feuerwehrmänner aufgeflogen. Eine große Gefahr auch da oben mit vielleicht Steinschlag oder eben bei der Hitze. Wenn der Wild was abtritt, das ist nämlich ziemlich weit oben. Und also knapp vor der Waldgrenze, sagen wir so. Also zum Aufgehen war fast keine Chance, weil da Felswände sind an Stelle. Und deswegen sind die mit dem Tower aufgeflogen worden, mit dem Hubschrauber.
4: Das heißt, der Brand ist aktuell unter Kontrolle?
3: Er ist soweit unter Kontrolle, dass er sich nicht weiter ausbreiten kann. Aber eben die Löscharbeiten dauern noch an. Wir haben da kein Wasser, wir müssen mal die Löschrucksäcke leerer runterfliegen und nachher einfach mit dem Voller wieder den Hubschrauber aufbringen, weil oben kein Wasser vor Ort ist.
1: Sagt Feuerwehreinsatzleiter Michael Salentinik im Gespräch mit Konrad Weichselbraun. Wald- und Flurbrände sind eine Folge der extremen Hitze, aber auch die Flüsse und Bäche leiden extrem unter dem ausbleibenden Niederschlag. Manche Bachläufe sind bereits ausgetrocknet. Die Umweltabteilung des Landes spricht von einer kritischen Phase, auch für die Fische. Große Umsiedelaktionen wie in anderen Bundesländern sind vorerst aber noch ausgeblieben, berichtet Barbara Veit.
5: Im vergangenen Monat hat es in Kärnten um fast die Hälfte weniger geregnet als durchschnittlich zu dieser Zeit. Bächen geht dementsprechend das Wasser aus. Ein Problem für die Fische, die dort leben, sagt der stellvertretende Landesfischereiinspektor Thomas Friedl.
6: In den Bächen, wo in denen Forellen vorkommen, die sind Kaltwasserfische, die brauchen erst einmal kurz Wasser. Das sollte es eigentlich nicht wesentlich über 20 Grad hinausgehen, die Wassertemperatur. Und wenn jetzt dann die Durchmischung nicht gegeben ist, bei dieser Wärme des Wassers ist natürlich der Sauerstoffgehalt auch gering. Und das ist natürlich für diese Fischarten dann tödlich.
5: Noch müssten die Fische aber nicht in tiefere Gewässer umgesiedelt werden, sagt Friedl. Und dem Land Kärnten seien auch keine Funde von toten Fischen gemeldet worden.
6: Ich war gestern jetzt im Kärntner Unterland unterwegs, also direkt so Neckarsee und so weiter. Und da ist schon auffallend, dass etliche Gewässer wie der Sucherbach ausgetrocknet sind und andere extrem geringe Wasserführungen haben. Aber interessanterweise war, dass ich eigentlich keine toten Fische gesehen habe.
5: Wahrscheinlich seien die Fische laut dem Fischereiinspektor mit den letzten Wellen in andere Gewässer mitgeschwommen. Eine Ausnahme ist das Gailtal. Dort sind viele Bachbetten steinig, deshalb versickert das Wasser schneller. Thomas Friedl?
6: Und da haben wir zum Beispiel das so gehandelt, dass der Fischereirevierausschuss dort eine Vollmacht oder eine Genehmigung hat für Elektrobefischungen ohne Vorankündigung, damit sie im Notfall dann praktisch diese Fische bergen.
5: Sprich, die Fische werden kurz mit Strom betäubt und dann eingefangen, ohne zusätzlichen Stress für die Tiere. Das sei heuer auch schon gemacht worden, so Friedl.
1: Das Land Kärnten will weiterhin kein Verbot des kleinen Glücksspiels, dafür aber strenge Regeln. Immerhin nimmt das Land damit pro Jahr 8,4 Millionen Euro ein. Gemeint sind Glücksspielautomaten außerhalb von Casinos, aufgestellt in eigenen Salons. Die Betreiber brauchen dafür eine Genehmigung. Diese Lizenzen wurden jetzt vom Land neu vergeben. Adrian Mikula und Hannes Orasche berichten.
7: Alle 10 Jahre muss das Land Kärnten neu entscheiden, welcher Anbieter Genehmigungen für das sogenannte kleine Glücksspiel bekommt. Und auch jeder Automat selbst und deren Standorte müssen behördlich geprüft und genehmigt werden. Grund ist der Spielerschutz. Um die Lizenz für das kleine Glücksspiel haben 4 Anbieter beim Land angesucht und ein Konzept eingereicht, sagt Adrian Plessin, Leiter der zuständigen Abteilung Wirtschaft des Landes.
8: Wir haben als Behörde mit einer unabhängigen Bewertungskommission diese Konzepte sehr intensiv geprüft. Wir haben insgesamt rund 30.000 Seiten und deutlich über 500 Anlagen ausgewertet, geprüft und beurteilt und auch weitere Erhebungen durchgeführt. Das war ein enormer Aufwand, den wir betrieben haben, um für den Spielerschutz in Kärnten das beste Ergebnis zu erzielen.
7: Durchgesetzt haben sich letztendlich 3 der 4 Bewerber, die Glücksspielanbieter Admiral, Fair Games und Amatic. Ab September sollen sie, wie auch bisher an 26 Standorten in Kärnten, Glücksspielautomaten betreiben dürfen. Allerdings nur unter strengen behördlichen Auflagen und Kontrollen, sagt Plessin.
8: Die Konzepte wurden von hochrangigen und Experten im Bereich Spielerschutz und Suchtprävention auch bewertet. Das heißt, die Konzepte, so wie sie eingereicht wurden, sind durchaus geeignet, entsprechend suchtpräventiv auch zu wirken und den Abdriften in die Illegalität zu verhindern.
7: Ein Verbot des kleinen Glücksspiels, wie in anderen Bundesländern bereits umgesetzt, sei in Kärnten hingegen nicht geplant, heißt es.
1: Der Mikroelektronikkonzern Infineon mit Hauptsitz in Villach sieht sich auf Wachstumskurs. Umsatztreiber sei vor allem die künstliche Intelligenz. Heute hat der Konzern von einem Rekordumsatz im 3. Quartal gesprochen. Mehr von Birgit Rumpf-Buckelsheim.
9: Es ist vor allem der Einsatz der künstlichen Intelligenz in immer mehr Lebens- und Wirtschaftsbereichen, der Infineon das Wachstum bringt. Künstliche Intelligenz verbraucht viel Strom und die Chips von Infineon helfen beim Energiesparen. Die Stromversorgungslösungen für Rechenzentren seien der wichtigste Wachstumstreiber, sagte heute Infineon-Vorstand Jochen Hanebeck. Der Mikrochip-Hersteller kommt aber auch gut durch die Krise in Teilen der Automobilbranche. Infineon entwickelt und produziert ja auch Chips, die Auto immer intelligenter machen. Die Aufträge würden auch hier anziehen, heißt es, und sinngemäß, man sei breit genug aufgestellt, um die Turbulenzen bei einigen Autoherstellern zu durchtauchen. Unter dem Strich ist der Umsatz des Halbleiterkonzerns weltweit auf 4,1 Milliarden Euro im 3. Quartal gestiegen. Zahlen zu einzelnen Standorten werden nicht kommuniziert. Österreich mit Villach spiele aber eine wichtige Rolle bei der Entwicklung, heißt es von einer Sprecherin. In Österreich beschäftigt Infineon 5.800 Menschen, den Großteil in Villach und Graz.
1: Gut ein Monat, nachdem die Reformkommission ihren Bericht zu den Missständen in den SOS-Kinderdörfern veröffentlicht hat, nimmt jetzt die Organisation selbst Stellung dazu. Man sei bereit, Verantwortung für die Vorgänge in der Vergangenheit zu übernehmen und habe bereits damit begonnen, die Empfehlungen der Reformkommission umzusetzen, heißt es von SOS-Kinderdorf. Allein in Kärnten hat die Staatsanwaltschaft gegen fast 200 Personen aus dem Umfeld des Kinderdorfes in Moosburg ermittelt. Romy Sigurd Klippstedt berichtet.
10: Missbrauch, Quälen und Vernachlässigung lauten die Vorwürfe. Kinder und Jugendliche sollen von SOS-Kinderdorf-Mitarbeiterinnen und Mitarbeitern über Jahre hinweg gequält, vernachlässigt und schwer misshandelt worden sein. In Österreich, aber auch im Ausland, unter anderem auch von Hermann Gmeiner, dem Gründer von SOS-Kinderdorf. Die Verantwortlichen seien diesen Vorwürfen jedoch nicht nachgegangen, heißt es im Bericht der Reformkommission. Vielmehr habe man versucht, das Ganze unter der Decke zu halten. In der Stellungnahme zum Bericht gibt SOS Kinderdorf jetzt eine ganze Reihe von Fehlern zu. Etwa auch, dass man im Jahr 2008 die Vorwürfe gegen eine Kinderdorfmutter in Moosburg nicht gemeldet bzw. angezeigt hat. All das werde jetzt aufgearbeitet und in den laufenden Reformprozess eingearbeitet, heißt es von der neuen Geschäftsführung von SOS Kinderdorf. Unterdessen laufen die Ermittlungen der Staatsanwaltschaft Klagenfurt weiter. Derzeit laufen 14 Verfahren, 198 Personen werden als Beschuldigte geführt. Mehr als 80 Fälle sind bereits abgeschlossen.
1: Berichtet Romy Sigurd Klipstädter. Und wir kommen zur Vorschau auf Kärnten heute um 19 Uhr in ORF 2. Urlaubsgäste buchen nämlich immer kurzfristiger und bleiben auch kürzer. Das ist heute das Top-Thema im Fernsehen. Der Chef der Kärntenwerbung, Klaus Ehrenbrandner, ist dazu live im Studio. Die Staatsmeisterschaften im Golf finden diese Woche in Kärnten statt, auch mit heimischen Talenten. Und wer ist der Schutzpatron von Fußballern? Das klärt heute unser Dabei-Team. Die Kollegen waren aber auch bei einem Handwerksmarkt im Trautal. Das und mehr dann in Kärnten heute um 19 Uhr in ORF 2. Und ich habe jetzt noch die Wetteraussichten für Sie. Die Hitzewelle hat Kärnten weiter fest im Griff. Vielfach scheint die Sonne vom tiefblauen Himmel. Am Nachmittag bilden sich vor allem über den Bergen von den Tauern bis zur Turach mächtige Quellwolken. Sie sorgen für einzelne Hitzegewitter. Erste Schauer gibt es derzeit schon in den Tauern und in den Karnischen Alpen. Meist bleibt es aber heute weiterhin trocken bei bis zu 37 Grad. Morgen am Donnerstag, da gibt es dann wieder viel Sonne und es wird wieder sehr heiß bei bis zu 36 Grad. Am Abend steigt dann morgen die Wahrscheinlichkeit für Gewitter, vor allem in Oberkärnten. Derzeit hat es in Klagenfurt 32 Grad. Und das war das Radio Kärnten Mittagsjournal mit Bernd Radler. Im Namen des Teams einen angenehmen Nachmittag.

0: 10 Minuten sind es noch, dann ist es 1 Uhr Mittwoch bei uns in der Radio Kärnten Mittagszeit. Gleich die Noten und Anekdoten. Vorher geht's schon einmal auf den Fußballrasen. Da wartet uns ja am Wochenende ein spannendes Spiel.
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0: Also eines ist ganz klar, Ihr Telefon wird heute nicht stillstehen, denn es ist ein besonderer Ehrentag. Anja Kruse, seit Jahrzehnten gehört sie zu den bekanntesten Schauspielerinnen im deutschsprachigen Raum, begeistert immer wieder mit ihrer Vielseitigkeit, ihrem Charisma und heute feiert sie einen runden Geburtstag. Dass die Torte an diesem Geburtstag tatsächlich 70 Kerzen trägt, ja, dazu sagt die Wahl-Salzburgerin selber Folgendes.
6: Heute ist der 5. August. Google wird Ihnen verraten, dass das mein Geburtstag ist. Und ich verrate Ihnen, dass ich mir noch nie was aus Geburtstagen gemacht habe. Ja, als Kind, da war das ganz nett. Ganz klein, mit der Familie, mit Eis, Kuchen, Geschenken. Geburtstagsparty hat es nie gegeben, weil große Ferien, kein Mensch da. Später Semesterferien. Dann Theaterferien, auch keiner da. War mir auch nicht wichtig. Und später, wenn ich so an die runden Geburtstage denke, ist das echt lustig. Mit 20 habe ich in den Semesterferien als Zimmermädchen auf Sylt gejobbt und abends gekellnert. Mit 30 hatte ich einen 18-Stunden-Drehtag und bin an diesem Tag, ja genau an diesem Tag, in der Schwarzwaldklinik gestorben. Mit 40 stand ich in Südafrika splitternackt vor der Kamera

Keine eigene Party. Mit 60 stand ich in dem Stück Der Vorname auf der Bühne in der Komödie im Bayerischen Hof in München. So viel zum Thema Geburtstagspartys. Aber manchmal wird man auch ganz nett überrascht. Wir drehten in Klosterneuburg die Serie Wenn das die Nachbarn wüssten. Und in einer Szene musste ich telefonieren und sehr ernst sein. Das ging aber schief, weil das gesamte Team im Nachbarraum mir ein Happy Birthday durch den Telefonhörer brüllte. Ich habe verzweifelt versucht, mich zu beherrschen. Ich wollte den Take wirklich nicht schmeißen, aber ich bin dann vor Lachen zusammengebrochen. Immerhin hat es dieser kleine Outtake in die Sendung Hoppala geschafft. Doch zurück zum Theater. Gestern habe ich Ihnen von Romeo und Julia auf der Schauspielschule erzählt. Nur spielen sollte ich diese Rolle nie. Aber dafür eine andere, viel spannendere und vielschichtigere Figur. Die Luise in Kabale und Liebe. Und somit kam ich in mein erstes festes Engagement nach Münster. Jetzt begann der Ernst des Lebens. Ich hatte einen Beruf, wurde dafür bezahlt. Einige Jahre später war ich dann am Thalia-Theater in Hamburg und wäre wohl dort geblieben, wenn das Leben nicht ein paar andere Pläne mit mir vorgehabt hätte. Doch die Bühne ist und bleibt mein Bezugspunkt, meine Heimat. Max Reinhardt hat in Rede an den Schauspieler die besten Worte dafür gefunden. Ich zitiere: Ich glaube an die Unsterblichkeit des Theaters. Es ist der sehnlichste Schlupfwinkel für diejenigen, die ihre Kindheit heimlich in die Tasche gesteckt und sich damit auf und davon gemacht haben, um bis an ihr Lebensende weiterzuspielen. In diesem Sinne, das passende Lied dafür. Katja Epstein mit Theater.

0: Das war die Radio Kärnten Mittagszeit mit Ute Bichler. Marco Wendry ist hier mit 1000 Fragen. Viel Vergnügen.
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2: Am Mikrofon Arthur Treinacher. Die Folgen des Klimawandels sind derzeit unübersehbar. Von Ernteausfällen bis zur Wasserknappheit. Die Regierung reagiert mit Erleichterungen beim Hitzeschutz in Wohnungen und Schulen. Morgen berät dazu eine Arbeitsgruppe auf Beamtenebene. Viktoria Waldecker berichtet.
3: Die Temperaturen steigen weiter und damit auch der Druck aus der Bevölkerung. Mehrere hundert Menschen haben gestern an einer Mahnwache von Fridays for Future in Wien teilgenommen und die Politik zum Handeln aufgefordert.
4: Wir sehen, wie die Leute leiden. Es trocknen die Seen aus, es trocknen die Flüsse aus. Es ist einfach eine unhaltbare Situation. Es muss was getan werden.
5: Ich bin da, weil unter anderem auch als Feuerwehrmann fast jeden Tag spüre, was die Klimakrise für Auswirkungen hat.
3: Die Regierung antwortet mit Ankündigungen. Bis zum Herbst will sie Gesetze schaffen, damit Mieterinnen und Mieter leichter Außenjalousien oder Klimaanlagen einbauen können. Auch Schulen sollen besser ausgerüstet werden. Details nennt die Regierung aber nicht. Morgen ist ein Arbeitstreffen auf Beamtenebene angesetzt, bei dem die Lage in Österreich von den Stromnetzen bis zur Landwirtschaft besprochen werden soll. Politiker sitzen allerdings nicht mit am Tisch. Entscheidungen sind also nicht zu erwarten.
2: Am deutschen Flughafen Leipzig-Halle ist nach NATO-Angaben eine Drohne in der Nähe eines ukrainischen Frachtflugzeugs gesichtet worden. Sicherheitskreisen zufolge trug sie einen Zünder. Außerdem kollidierte eine weitere Frachtmaschine mit einem unbekannten Gegenstand, konnte aber sicher in Hannover landen. Die Polizei ermittelt, ob die beiden Vorfälle zusammenhängen. Nochmals Deutschland, wo die geplante Pensionsreform, eines der wichtigsten Projekte der Bundesregierung, erneut in die Diskussion geraten ist. Eine Rolle spielen dabei auch die bevorstehenden Landtagswahlen im Osten. Aus Berlin, Regina Pöll.
6: Im Zentrum steht die sogenannte Rente mit 63. Nach 45 Jahren ohne Abschläge in Pension. Das soll bleiben, sagen Betroffene.
7: Ich müsste auch jetzt bis 67 arbeiten und ich habe nie im Leben viel verdient.
6: 7 Länderchefs, 5 davon im Osten, wollen die Abschaffung stoppen. Unter ihnen Sven Schulze in Sachsen-Anhalt.
8: In Ostdeutschland sind die allermeisten Menschen auf eine Rente angewiesen, die vom Staat kommt. Und ich möchte als Ministerpräsident garantieren, dass sie davon auch in der Zukunft leben können.
6: In Sachsen-Anhalt und Mecklenburg-Vorpommern wird im September gewählt. Die AfD dominiert in Umfragen. Die schwarz-rote Regierung hält an der Rentenreform fest. Für eine Blockade im Bundesrat reichen 7 Länder nicht.
2: Die Untersuchungshaft über einen 14-jährigen Tiroler ist bis 7. September verlängert worden. Er steht im Verdacht, zu terroristischen Straftaten beitragen zu wollen. Laut Ermittlern tauschte er sich in Chats über mögliche Attentate aus. Bei einer Hausdurchsuchung wurden ein Kampfmesser und rechtsextremes Propagandamaterial gefunden. Das waren die Nachrichten mit Arthur Treinacher. Zum Wetter.
9: Das schaut folgendermaßen aus bei uns in Kärnten. Jetzt hört zwar nichts mehr am Kopf, aber Sie hören mich hoffentlich, dass die Sonne und die Hitzephase weitergehen. Die Quellwolken über den Berg in Oberkärnten, die bringen aber auch einzelne Schauer, wie derzeit in den Karnischen Alpen und den Tauern. Und hier sind auch noch ein paar Gewitter zu erwarten. Aktuell zwischen 28 Grad in Malnitz und was haben wir noch, 35 Grad in St. André. Morgen am Donnerstag ist es dann bis Mittag überall sonnig und auch heiß. Und nachmittags und am Abend ist in Oberkärnten und in den Gurktaler Alpen mit einigen teilweise heftigen Gewittern zu rechnen. Sicher unterwegs mit Radio Kärnten, der Blick auf die Straßen und da sind wir soweit schnell fertig, alles gut, aber 20 Minuten warten Sie derzeit vor dem Karawankentunnel bei der Einreise nach Österreich. Viel Geduld und dort, wo es geht, gute Fahrt.
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9: Und ich freue mich, dass Sie mit dabei sind. Wünsche Ihnen eine spannende Quizstunde mit Radio Kärnten. Gleich nach Johnny Nash.

0: Johnny Nash in Radio Kärnten. Ich freue mich jetzt auf eine spannende Quizstunde mit Ihnen. Ich sage Ihnen, was Sie bei uns gewinnen können. 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

0: Angelo Branduardi, Santi in Radio Kärnten, 11:30 nach 1. Wunderbar ist es, wenn dir die Kollegen mittlerweile auch schon die Lesebrille reichen, damit man irgendwas sieht. Danke dir, Ute. Und damit zu Daniela Ogris in Klagenfurt. Einen schönen Nachmittag. Hallo, Daniela.
1: Ja, hallo, begrüße.
0: Brauchen Sie auch schon eine Lesebrille? Na, Sie sind eine Vollziehung dafür, gell?
1: Ja, genau.
0: Ja.
1: Ich habe das richten lassen.
0: Wirklich?
1: Ich bin wieder jung.
0: Ja. Echt? Das ja. Heißt, Sie haben wieder, Sie sehen wieder scharf wie ein Adler.
1: Lux. Genau, ja.
0: Okay.
1: Ja.
0: Ja, es wird wahrscheinlich, wird sich nicht verhindern lassen.
1: Zahlt sich aus.
0: Na, wenn Sie das sagen, ja. Gut.
1: Ja.
0: Dann werde ich mir das noch einmal gut überlegen. Aber jetzt, ja, Daniela, dank der Lesebrille kann ich auch wieder hoffentlich fehlerfrei die Fragen vorlesen. Die erste lautet folgendermaßen, ist leicht. Wie hieß denn der Gründer von Raiffeisen? Brauchen Sie drei Antwortmöglichkeiten oder geht das ohne?
1: Na, probieren wir es mit den Antwortmöglichkeiten.
0: Okay, Raiffeisen oder Raiffeisen?
1: Raiffeisen.
0: Ja, der Vorname wäre dann noch der Friedrich Wilhelm Raiffeisen. Jawohl, erster Punkt und damit eine Fanfare. Gut gemacht, erster Punkt auf der Welt. Frage 2. Was sind denn die ersten drei Worte der Salzburger Landeshymne? Ha, wie der, muss man das wissen? Wir sind ja Kärntner, gell? Was sagen Sie?
1: Du, Land unserer Väter, irgendwie.
0: Ja, fast. Land unserer Väter, ja. Es war, ich schaue zu den Kollegen raus, die da zuhauf sitzen und sich gerade beraten tun. Berümpfen. Ja, okay. Aber nur, wenn wir heute bei der ersten Ding sein. Passt. Gut, zweiter Punkt. Wenn es geht, bitte, Daniela.
1: Ja.
0: Etwas früher.
1: Ja.
0: In Richtung welcher Stadt sind Synagogen auf der ganzen Welt ausgerichtet?
1: Nach Mekka.
0: Hätte ich jetzt auch gesagt. Bei mir steht aber was anderes. Bei mir steht nämlich Richtung Jerusalem. Daniela, jetzt mache ich Ihnen ein Angebot, gell? Nachdem wir es nicht genau wissen. Wir werden das jetzt genau nochmal nachschauen. Ich hätte auch Mekka gesagt, in jedem Fall.
1: Ja.
0: Aber vielleicht stimmt ja doch das, was da steht. Gell?
1: Ja, okay, passt.
0: Ah, Richtung wird sicher stimmen. Und dann melden wir uns im Fall des Falles wieder bei Ihnen. Ja?
1: Okay, passt.
0: Gut, danke mal fürs Erste. Zwei Bitte. Punkte, aber die sind fix. Die nimmt Ihnen keiner mehr, gell?
1: Danke.
0: Bis dann.
1: Papa,
0: danke.
1: Mama.

So geht es einem, wenn man am Telefon Fragen gestellt bekommt. Und natürlich ist die Frage damit falsch beantwortet von vorhin von der Doris, weil Mekka ist natürlich erstens woanders, zweitens einer anderen Religion zugehörig und Synagogen gehören dem Judentum und damit Jerusalem. Ja, alles geklärt, Bildungsauftrag erfüllt für uns alle in dem Fall. Und ich hoffe, Sie spielen weiter bei uns mit 0463 511 005, gleich nach 18s.

0: Naja, von Roxette ein Titel, You Got The Look. 18s Neuaufnahme. Doris Unterzaucher aus Spital ist die nächste. Ich grüße Sie herzlich, Doris.
1: Ja, grüß Gott, Herr Wendler.
0: Grüße Sie. Es klingt bei Ihnen so, als wären Sie irgendwo in einem Raum, der schön kühl ist.
1: Jein. Das ist da, wenn die Lader macht, die Kühle.
0: Okay. Ja, die müssen Höchstleistungen erbringen in diesen Tagen und Wochen, gell? Die Ventilatoren. Die Ventilatoren. Spaß. Naja, gut. Na, so weit wollen wir es jetzt nicht bringen. Doris, haben Sie wenigstens jemanden, der Ihnen helfen kann?
1: Ja, ich habe Unterstützung. Meine Tochter, mein Mann.
0: Okay. Ja, bitte. Volles Haus. Na bitte. Coolen Kopf bewahren und los geht's mit der ersten Frage. Wie nennt man die Farben, die sich im Farbkreis gegenüberstehen? Genau, das sind die. Was sagen Sie?
1: Das sind die Komplementärfarben.
0: Ja, das hat ein bisschen gedauert, aber bei der ersten Frage ist es ja durchaus möglich. Komplementärfarben. Wenn man da nachschaut, braucht man ein bisschen eine Zeit, gell? Rot, Grün, Blau, Orange, Gelb, Violett.
1: Okay.
0: Gut, Doris. Erster Punkt. Frage 2. Jetzt geht's aber auf Zeit. Wie nennt man die wie viele Flaschen enthält eine handelsübliche Bierkiste?
1: Die sind 24.
0: 20 sind es. 0,5 Liter Flaschen.
1: Ja,
0: falsch eingesagt. Wer war denn das?
1: Okay, mein Schwiegersohn.
0: Na, viel Spaß jetzt. Antreten bei der Schwiegermutter jetzt, gell?
1: Bitte, ist jetzt
0: dran. Ja, jetzt kann er, wie sagt man so schön, Schamale holen und dumme knieren zur Mami.
1: Ja.
0: Okay. Liebe Grüße nach Spital. Okay. Schönen Nachmittag.
1: Danke.
0: Wiederhören.

0: Robson und Jerome in Radio Kärnten, 13.30 Uhr ist es halb zwei. Zeit für Neues aus unserem Bundesland. Im Studio ist Bernd Radler.
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2: Die Feuerwehren kämpfen derzeit hoch über Flattach im Mölltal gegen einen Waldbrand in extrem steilem Gelände. Ohne Hilfe durch den Polizeihubschrauber ist das Unterfangen gar nicht zu schaffen, sagt der Einsatzleiter. Löschwasser und Einsatzkräfte müssen mit Shuttleflügen an den Brandort oberhalb der Rackerschlucht geflogen werden. Die extreme Hitze im Land sorgt für immer mehr Probleme. Vor allem die Natur leidet extrem. Die Wasserstände in Flüssen und Bächen gehen stark zurück. Manche sind sogar schon ausgetrocknet. Laut der Umweltabteilung des Landes ist gerade eine kritische Phase für die Fische, die in den Bächen leben. Große Umsiedelaktionen, wie es sie in anderen Bundesländern schon gegeben hat, sind in Kärnten aber bisher nicht notwendig, heißt es. Der Mikroelektronikkonzern Infineon mit Hauptsitz in Villach sieht sich auf Wachstumskurs. Umsatztreiber sei vor allem die künstliche Intelligenz, heißt es. Heute hat der Konzern in einer Presseinformation von einem Rekordumsatz im dritten Quartal gesprochen. Wir kommen zum Wetter und zu Marco Ventre, da sprechen wir von Rekordtemperaturen auch heute wieder.
0: Allerdings, ja, 36 Grad derzeit in St. André. Zur Hitze und zum Sonnenschein kommen aber auch lokale, teilweise sogar heftige Gewitter dazu. Derzeit im Bereich vom Nassfeld, speziell über den Bergen und im Westen und im Norden des Landes, ist aber das Gewitterrisiko in den nächsten Stunden auch noch erhöht. Und während es in Unterkärnten meist sonnig bleiben wird, morgen dann am Nachmittag die Gewittergefahr in Oberkärnten wieder erheblich. In Unterkärnten dürfte es weitgehend trocken und länger sonnig bleiben. Sicher unterwegs mit Radio Kärnten, 2 Minuten nach halb zwei, soweit alles ruhig, aber 20 Minuten brauchen Sie derzeit länger bei der Einreise nach Österreich. Sie stehen da vor dem Karawankentunnel auf slowenischer Seite. Wir wünschen Ihnen, wo es geht, gute und sichere Fahrt.
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0: Auch schon lange her, dass das ein Riesenhit war, aber immer noch gerne gehört von All for One, I swear. Ich höre Ihnen, bei uns gibt's die besten Preise zu gewinnen. Diesen zum Beispiel.
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0: Der Tagespreis?
1: 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Anlässlich des Honigfestes vom 14. bis 16. 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
0: 0463 511 005 nach Viola Wills. Die Leitungen sind frei. Freue mich über Ihren Anruf.

0: Klanek ruft an, Irmgard Wildbinger. Ich freue mich sehr. Schönen Nachmittag.
1: Danke.
0: Grüße Sie. Was machen Sie denn, dass Sie so fröhlich sind?
1: Ja, ich bin am Kreuzschauersee.
0: Ah, herrlich.
1: Der See, ja. Das schöne Wetter.
0: Wie warm ist er denn, der See?
1: Ich denke bei dir 27 Grad, genau.
0: Ja, kann man schon bald einen Aufguss machen, gell?
1: Ja, genau.
0: Ja.
1: Das mache ich dann im Winter in der Sauna.
0: In der Sauna. Aber es reicht noch, um sich abzukühlen mit den 27 Grad.
1: Naja.
0: Geht so halbwegs.
1: Geht so halbwegs.
0: Ja. Und sonst ein kühles Eis oder ein kühles Getränk.
1: Ja, genau.
0: Genau, ist fein. Gut. Sind Sie in bester Gesellschaft oder müssen Sie jetzt gerade alleine durch?
1: Nein, ist mein Cousin ist da und meine angeheiratete Cousine.
0: Ja, fein.
1: Ja.
0: Dann schauen wir mal, was euch dreien gelingt hier bei uns. Frage 1 ist leicht. Friedrich Wilhelm Raiffeisen hatte einen Leitsatz. Was einer nicht schafft, das bleibt halt liegen, schafft keiner mehr oder schaffen viele.
1: Schaffen viele.
0: Ja. Super. Bevor Sie sich's noch anders überlegen. Schaffen viele. Super. So. Jetzt möchte ich nicht indiskret sein, aber was macht denn ihr drei beruflich, beziehungsweise was sind denn eure Leidenschaften?
1: Unsere Leidenschaften, ja, so die Leidenschaften, ich gehe jetzt nicht gern schwimmen, beruflich bin ich Volksschullehrerin.
0: Mhm. Ja. Gut, irgendwas.
1: Die anderen sind Pension, ja.
0: Dann sollte das durchaus machbar sein, denn womit beschäftigt sich denn die Pomologie? Die Pomologie. In Kärnten ein großes Thema?
1: Mit Laufenthal. Mit Obstsorten.
0: Ja, das kann ich schon gelten lassen. Mit der Obst.
1: Lehre,
0: der Obst. Genau, Obstbaukunde ist richtig. Zweiter Punkt, jawohl. Wer war das von den dreien? Oder haben Sie das selber gewusst?
1: Das mit den Obstsorten habe ich gewusst und die Lehre hat jetzt nicht
0: Okay. Gut, machen wir weiter. Entschlacken ist immer auch ein Thema. Das verspricht auch die FX-Meyer-Kur mit Milch und alten Semmeln. Für welche zwei Vornamen stehen denn F und X? Irmgard.
1: Na,
0: Franz Xaver.
1: Meier, okay, ja.
0: Franz Xaver Meierkur mit Milch und alten Semmeln.
1: Habe ich schon gehört, ja, natürlich.
0: Aber noch nicht ausprobiert.
1: Nein, ausprobiert habe ich auch nicht. Sie, aber ich tue eigentlich nie so wirklich
0: posten. Sie sind einfach top in Form, Sie brauchen da nichts, gell?
1: So mittelmäßig.
0: Genau,
1: ich denke, es passt.
0: Ja, na fein. Ja, ja, Ingrid, zwei Punkte. Irmgard, Entschuldigung. Meine Güte, verbringt
1: ja
0: euch durch.
1: Macht ja nichts.
0: Nein, das macht schon was. Der Name sollte wenigstens richtig sein. Irmgard, zwei Punkte gleich auf einmal. Noch ist nichts entschieden, aber schauen wir mal, was daraus wird. Schönen Tag noch am See.
1: Danke, ja.
0: Dann schön wiederhören.

0: Weiß, wir bleiben wir.
1: Vincent Weiß, wir bleiben wir. Und ich hoffe, Sie bleiben uns treu und rufen uns gerne an für die letzte Runde für heute. 0463 511 005.
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0: Smokey, it's your life. 11 Minuten noch bis 2, die letzte Runde. Die bestreitet jetzt Sabrina Schmacher aus Sittersdorf. Einen schönen Nachmittag, hallo.
1: Ja, hallo.
0: Grüße Sie. Sabrina, wo verbringen Sie gerade den Tag, um es ein bisschen kühler zu haben?
1: Ich fahre gerade von der Arbeit heim.
0: Das ist
1: und
0: einmal schon.
1: Vielleicht auf den See, schauen wir mal.
0: Ja, das heißt, welchen See bevorzugen Sie?
1: Sonniger See, Rössersdorfer See.
0: Ja, da kann man ja aus dem Vollen schöpfen dabei, euch, gell?
1: Ja. Ja. Stimmt, ja.
0: Alles in unmittelbarer Nähe. Haben Sie dann auch immer ein fixes Platz, wo Sie hingehen? So ein erlegenes Recht?
1: Nein. Immer verschieden eigentlich.
0: Immer verschieden. Okay. Also.
1: Ja, manchmal also. Mhm. Wir haben so viele Möglichkeiten.
0: Genau. Man muss es nur schätzen und nutzen vor allem, gell?
1: Das stimmt, ja.
0: So, das heißt, wenn Sie am Weg nach Hause sind, sind Sie gerade alleine unterwegs oder haben Sie jemanden bei sich, der helfen kann?
1: Alleine, ja.
0: Okay. Frage 1 für Sie. Jo. Welcher Begriff beschreibt in der Wirtschaftsstatistik eine repräsentative Zusammenstellung von Gütern und Dienstleistungen, die den Konsum von privaten Haushalten eines bestimmten Zeitraums widerspiegeln soll? Man bockt da gewisse Sachen hinein, um zu wissen, was ist teurer geworden, was ist vielleicht günstiger geworden. Bitte was?
1: Nein, Mehrwertsteuer, das hat nichts damit zu tun.
0: Nein.
1: Keine Ahnung.
0: Das ist einfach nur der weltberühmte Warenkorb.
1: Ach so.
0: Was kriegt man sozusagen um 100 Euro in den Warenkorb hinein? Und wenn wir uns an unsere Kindheit erinnern, dann umgerechnet mit den 100 Euro war der Warenkorb voll. Jetzt ist es schon lange nicht mehr voll, gell?
1: Ja.
0: Das ist er, um die Wirtschaftsstatistik auch ein bisschen, darzustellen. Schade, Sabrina. Viel Freude am See. Gute Erholung. Schönen Nachmittag. Danke.
1: Wiederhören. Ja,

0: Rechner ist bei mir im Studio und du wirst jetzt für klare Verhältnisse sorgen. Wer von den beiden wird denn den Tagespreis kriegen?
1: Wir gratulieren Frau Daniela Ogris.
0: Ja, gratulieren mit diesem Preis.
2: Ein Gutschein für einen Geschenkskorb mit Bienenprodukten im Wert von 70 Euro anlässlich des Honigfestes vom 14. bis 16. 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
0: Und die Damen reihen sich ein unter die Punktebesten mit ganz vielen Zweierln. Und dann haben wir noch ein paar, die haben ein paar Punkte mehr, wie der Fabian Ortner aus Riegersdorf mit 3, Wolfgang Leitner aus Bodensdorf mit 3 Punkten und Gerald Schmalzer aus Oberwart im Burgenland mit 4 Punkten. Es geht um diesen Preis.
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0: Ich stelle fest, wir haben so viele Fragen vorbereitet, dass wir gerne morgen um dieselbe Zeit mit Ihnen nochmal spielen wollen und freuen uns über Ihren Anruf.
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0: Und die nächsten zwei Stunden darf ich Sie durch den Nachmittag begleiten. Spannend, Simon Auernick ist nämlich mit einem Pannenfahrer unterwegs und erzählt uns, was er denn da alles erlebt. Und dann haben wir noch die Caroline Gordon, die ist nämlich bei der Tour de France für uns mit dabei. Welche Promis da in die Pedale getreten haben, das erfahren Sie dann gleich bei uns.
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Wir ziehen Bilanz und stellen fest, zwei Damen stark bei uns mit jeweils zwei Punkten. Zum einen Irmgard Wilpinger aus Glanegg mit zwei Punkten und die Daniela Ogris mit zwei Punkten. Hermine,

0: So, und wir hören gerade nichts von den Kollegen aus der Bundeshauptstadt im Studio in Wien. Das heißt, wir ziehen einmal zumindest bei uns den Wetterbericht vor, und da kann man nicht oft genug erwähnen, dass es noch immer ziemlich heiß ist hier bei uns im Land. Während die Quellwolken aber über den Bergen in Oberkärnten, so wie der derzeit rund um die Tauern, stellenweise auch Schauer und Gewitter mit sich bringen, bleibt es in weiten Teilen Unterkärntens bei Badewetter und Temperaturen um 37 Grad, wie jetzt in St. André. 36 hat es in Ferlach, 35 in Völkermarkt, Villach und Feldkirchen, 33 in Spital, 32 haben wir in Lienz und 30 Grad in Kötschach-Mauthen. Morgen am Donnerstag dann bis Mittag überall sonnig, am Nachmittag und am Abend in Oberkärnten und in den Gurktaler Alpen einige teilweise heftige Gewitter, mit denen man rechnen muss. In Unterkärnten wird es nur stellenweise gewittrig. Frühtemperaturen morgen um 18 Grad, Höchstwerte 32 bis 36 Grad. Schauen wir uns den Freitag noch an, da geht die Hitzewelle mit Schauern und Gewittern dann zu Ende. Zwischendurch zeigt sich überall aber kurz die Sonne. Sicher unterwegs mit Radio Kärnten, 1:30 nach 2, da ist soweit alles ruhig, aber Sie warten immer noch 20 Minuten bei der Einreise nach Österreich vor dem Karawankentunnel auf slowenischer Seite. Dort, wo es geht, wünschen wir Ihnen eine gute und sichere Fahrt.
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0: Schönen Nachmittag Ihnen, grüß Gott, willkommen. Was erlebt denn so ein Pannenfahrer tagsüber oder auch in der Nacht, wenn jetzt gerade auch wie diesen Zeiten viele Urlauberinnen und Urlauber unterwegs sind? Einiges, das sagt uns nämlich Simon Auernick, der wird uns gleich erzählen, ist nämlich mit Pannenfahrern unterwegs. Wir waren aber auch unterwegs mit der Tour de France. Einige Prominente sind da wieder für den guten Zweck mit ihren Drahteseln unterwegs. Und wir spielen feine Musik für Sie, wenn Sie Lust und Laune haben, auf Barry White. Hier ist er. Schönen Nachmittag.

0: Peter Maffay und Johannes Oerding, neu hier bei uns in Radio Kärnten. Ein Leben lang ist nicht lang und vor allem nicht lang genug. Deswegen jeden Moment, so gut es geht, auch genießen und zelebrieren. Das machen auch viele Prominente Jahr für Jahr, denn heute wird bzw. wurde wieder für den guten Zweck geradelt. Unsere Kollegin Caroline Gorton war beim Start der Tour de France auf der Burg Finkenstein mit dabei. Und zwar beim ersten Zwischenstopp, das Hotel Voco. Rund 150 Sportgrößen und Unternehmerinnen und Unternehmer kommen da jährlich für dieses Event zusammen. Für den Schirmherrn Franz Klammer ist es nach wie vor ein ganz besonderer Tag, oder Franz?
1: Es ist für mich ein schöner Tag, dass wir 24 Mal schon ausfahren in Kärnten und dass wir so viel Leute zusammenbringen. Und dass wir nicht nur für unseren Spaß ausfahren, sondern dass wir auch was Gutes tun, dass wir irgendwas spenden können für Menschen, die es notwendig haben.
2: Was ist Ihr persönliches Highlight bei dieser Veranstaltung, beziehungsweise an dem heutigen Tag, der noch auf Sie zukommt?
1: Es ist eine Ausfahrt, es ist kein Rennen, wir brauchen nicht schnell fahren. Und das Schöne ist, dass man mit so vielen Menschen, die da mitfahren, plaudern kann, ein bisschen Erfahrungen austauschen, sind so viele Freunde da dabei. Und dann tun wir halt ein bisschen reden, da ein bisschen ratschen, da ein bisschen, dann haben wir Pausen und so. Und das ist eigentlich ein schöner Tag, Kärnten zu genießen.
0: In jedem Fall. Und wer schon einmal dabei war, der weiß, da wird natürlich auch der Schmäh nie zu kurz kommen. Und auch beim ersten Zwischenstopp wurde dann schon die erste Bilanz gezogen.
2: Die Truppe, die erste Etappe ist geschafft. Wie geht's dir?
3: Ja gut, also auch trotz der Hitze, es ist noch nicht so schlimm. Hab schon mal Spaß gehabt, hab neue Leute kennengelernt. Von dem her war das schon recht cool.
2: Es war eigentlich für dich fast Heimspiel, kann man sagen. Burg Finkenstein, der Start. Wie ist das Heimspiel?
3: Ja cool, wenn man nur quasi 2 Minuten runterfahren muss und schon am Startpunkt ist, beziehungsweise am Zielpunkt. Und von dem her, ja, ich kenne mich aus und von dem her gefällt mir, dass ich wieder mal auf der Burg bin.
2: Niki Schmidhofer heute auch am Start bei der Tour de France. Wie geht's dir, wie ist die Stimmung jetzt nach der ersten Etappe?
4: Ich muss sagen, sehr gut. Es ist gar nicht so heiß wie gedacht. Super schön dahin rollen, super nette Leute wie jedes Jahr und freue mich einfach, dass ich dabei sein darf.
2: Und Franz, nach der ersten Etappe die Beine jetzt warm gelaufen?
1: Die sind warm gelaufen. Zuerst beim Runterfahren haben wir müssen vorsichtig sein, aber jetzt ist es schön dahin gegangen. Oben ins Rosental sind wir nur bergab gefahren. Das war schön, das war so richtig nach meinem Geschmack. Aber jetzt ist es bergauf gegangen ein bisschen, aber jetzt sind wir warm, passt.
2: Kriegt man dann nach dem Essen, also wenn man die erste Pause eingelegt hat, noch einmal so einen Motivationsschub oder ist es dann eher schwer, wieder ins Rennen reinzukommen?
1: Bei mir ist es jetzt auch. Die Oberschenkel brennen auf einmal. So, was ist denn los? Ich kann keinen Meter mehr fahren, aber nachher gewöhnt man es wieder und dann geht es gut. Aber Energie nachführen und dann werden wir für die zweite Etappe auch noch genug Energie haben.
2: Caroline Gorton für Radio Kärnten.
0: Dankeschön. Ja, und die Bilder zu diesem Rennen sozusagen, zu dieser Ausfahrtrennen ist es ja keines, wie wir schon von Franz gehört haben, sehen Sie dann am Freitag bei uns, Kärnten heute, dabei. Jean-Paul Young, Love is in the Air.

0: Nuevo, Laura Pausini in Radikanten um 14.18 Uhr an diesem Mittwochnachmittag. Planen Sie schon Ihre Fahrt in den Urlaub? Vielleicht geht es am Wochenende los. Vielleicht in 2 Wochen, wann auch immer. Vorbereitung, wie wir wissen, ist das halbe Leben. Und das endet ja nicht nur beim Kofferpacken, sondern wenn man mit dem Auto in den Urlaub fährt, dann natürlich sollte auch unser Vehikel entsprechend ausgestattet sein und vorbereitet sein, gerade was die Temperaturen angeht etc., dass man da auch auf einem technisch guten Stand ist. Deswegen haben wir jetzt mal unseren Kollegen Simon Auernig losgeschickt. Er ist nämlich mit den Pannenfahrern des ABÖ unterwegs und die erleben, kann ich mir vorstellen, jede Menge, oder?
1: Viele Pannen lassen sich nicht vollständig verhindern, aber manche lassen sich sehr leicht vermeiden, mit einem kurzen Fahrzeugcheck vor der langen Fahrt. Viele Autofahrerclubs bieten dafür auch einen Urlaubscheck an. Laut Niklas Mattitz, Kfz-Techniker beim ABÖ in Klagenfurt, gibt es ein paar Dinge, die man ganz leicht selbst kontrollieren kann.
2: Wenn eine lange Urlaubsfahrt, wenn man das Öl, Motoröl schauen, Kühlwasserstand, Wischwasser ist auch sehr wichtig. Natürlich, wenn er ein Lenkungsöl hat, das Lenkungsöl auch kontrollieren. Und das wird auch empfohlen, ein paar Wasser mithaben, falls man auf der Fahrt etwas verliert oder was, dass man sich das noch selber behelfen kann. Ist immer gut, dass man ein paar Wasser und dann 1 Liter Öl oder was vielleicht mit im Auto dabei hat.
1: Gerade in den heißen Sommermonaten kommt es zu mehr Pannen als im restlichen Jahr. Laut dem ABÖ sind es sogar 30% mehr als zum Beispiel im Frühjahr. Alleine im Juli mussten die Techniker zu rund 700 Einsätzen ausrücken. 2 Probleme treten dabei besonders häufig auf. Jasmin Miklautz vom ABÖ Klagenfurt.
3: Im Moment sind die häufigsten Anrufe eigentlich wirklich bezüglich Starthilfe, weil die Batterie einfach nachlässt, eben wegen der Hitze. Da klappen die Batterien leider auch zusammen. Beziehungsweise auch sehr viele Reifenpannen. Da haben wir auch sehr viel im Moment.
1: Noch ein wichtiges Thema sind die Reifen. Eine Problemstelle, auf die viele vergessen. Niklas Mattitz.
2: Das Reserverad, das hat kaum mehr einer. Das ist das Hauptproblem, ja. Da ist nur noch dieser Reifenspray drinnen und da bringt halt nichts, wenn der Reifen geplatzt ist oder ein Riss auf der Seite und hat.
4: Wenn wir schon bei den Reifen sein, Reifendruck, gerade wahrscheinlich auch ein wichtiges Thema, wenn das Auto voll beladen ist.
2: Natürlich wichtig, Reifendruck erhöhen und kontrollieren beim Urlaub fahren. Und das ist auch oft der Grund, dass der Reifen platzt, wenn sie überladen sind und zu wenig Druck drin haben.
1: Und wenn tatsächlich während der Fahrt ein Problem auftritt, ist es vor allem wichtig, die Ruhe zu bewahren.
2: Ein bisschen auskuppeln, zum Rundfahren und abstellen, wenn man wirklich eine Panne hat. Oder wenn jetzt das Motorölzeichen leuchtet oder so, Öldruck, dann natürlich sofort abstellen und einmal stehen bleiben und kontrollieren und schauen.
1: Ein kurzer Check ersetzt zwar keine Werkstatt, er kann aber verhindern, dass die erste Urlaubserinnerung ein heißer Pannenstreifen statt einer schönen Aussicht wird. Simon Auernig für Radio Kärnten.
0: Eben, und Urlaubsfotos vom Pannenstreifen sind halt auch nie so attraktiv als die vom Strand. Da sind wir uns einig. Ist 17 jetzt bei uns, Day Another Day, um 9 vor halb 3.

0: Musikerskanten Oralisa mit Andiamo. Das heißt, Stichwort für uns, wir gehen in die Nachrichtenredaktion zu Bernd Radler. Er hat die Neuigkeiten.
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2: Das Land Kärnten will weiterhin das kleine Glücksspiel erlauben. Immerhin nimmt das Land damit pro Jahr 8,4 Millionen Euro ein. Gemeint sind Glücksspielautomaten außerhalb von Casinos, aufgestellt in eigenen Salons. Die Lizenzen werden jetzt neu vergeben. Adrian Mikula und Barbara Veit.
3: Alle 10 Jahre vergibt das Land die Glücksspiellizenzen neu. 3 von 4 Bewerbern haben sie nun erhalten, Admiral, Fair Games und Ematic. Ab September sollen die Glücksspielanbieter, wie auch bisher, an 26 Standorten in Kärnten Glücksspielautomaten betreiben dürfen. Allerdings nur unter strengen Auflagen, sagt Adrian Plessin, Leiter der Abteilung Wirtschaft des Landes.
4: Das ist auch die Basis für einen hohen Spielerschutz. Ein Verbot wäre für den Spielerschutz ein Rückschritt. Vor allem wären damit die in Kärnten sehr restriktiven Kontrollen und der hohe Spielerschutz de facto ausgehebelt. Das wäre aus meiner Sicht der falsche Weg.
3: Ein Verbot des kleinen Glücksspiels sei deshalb nicht geplant, sagt Plessin.
2: Die Feuerwehren kämpfen derzeit hoch über Flattach im Mölltal gegen einen Waldbrand in extrem steilem Gelände. Ohne Hilfe durch den Polizeihubschrauber ist das Unterfangen gar nicht zu schaffen, sagt der Einsatzleiter. Löschwasser und Einsatzkräfte müssen mit Shuttleflügen an den Brandort oberhalb der Rackerschlucht geflogen werden. Gut ein Monat nach der Präsentation des Berichts der Reformkommission zu den Missständen in den SOS-Kinderdörfern hat jetzt die Organisation selbst Stellung genommen. Man sei bereit, Verantwortung für die Vorgänge in der Vergangenheit zu übernehmen und habe auch bereits damit begonnen, die Empfehlungen der Reformkommission umzusetzen, heißt es auf der Homepage von SOS-Kinderdorf. Allein in Kärnten hat die Staatsanwaltschaft gegen fast 200 Personen aus dem Umfeld des Kinderdorfes in Moosburg ermittelt. Wir kommen jetzt zu den Wetteraussichten und zu Marco Ventre.
0: Da habe ich einen Hitzepol, den ich Ihnen anbieten kann. St. André im Lavantal, 37 Grad im Moment. Entlang der Berge ist das Schauer- und Gewitterrisiko erhöht. Über den größeren Tälern bleibt es meist trocken und sonnig. Morgen am Nachmittag nimmt dann die Gewittergefahr in Oberkärnten weiter zu. In Unterkärnten dürfte es weitgehend trocken und auch länger sonnig bleiben. Sicher unterwegs mit Radio Kärnten um 3,5 Minuten nach 2:30. Da ist soweit alles ruhig auf unseren Kärntner Straßen. Kommen Sie gut und sicher an Ihr Ziel.

0: Feine Musik für Ihren Mittwochnachmittag gibt es hier bei uns in Radio Kärnten. Jetzt einmal ganz woanders hin, nämlich er ist wirklich ein herausragender Sohn Kärntens. Es ist die Rede von Kammersänger Helmut Wildhaber. In diesem Monat wird er 82 Jahre jung, doch ans Aufhören denkt der agile Tenor noch lange nicht. Er führt seine Stimme nach wie vor mit beeindruckender Energie und präsentiert sich mit Freude seinem Publikum. Für sein Galakonzert zum 80. Geburtstag wählte er damals die Burg Daggenbrunn. Ja, und in wenigen Tagen kehrt er ein weiteres Mal auf diese Bühne zurück. Lieder, Arien und Texte von Mozart und Schubert bis hin zu Nestroy stehen auf dem Programm, das er gemeinsam mit dem Schauspieler Cornelius Obonia gestalten wird.
1: Naja, der hat sich eingefunden zu einer Geburtstagsfeier, zu einer Bekannten von uns allen. Und da hat er eine Einlage gemacht, unendlich lustig. Ja. Und dann habe ich gesungen, ein Richard Strauss-Lied. Und da standen wir dann da am Eingang da und haben uns die anderen Leute angehört. Und da sagt er zu mir, also Richard Strauss, er ist ein großer Fan von Richard Strauss-Liedern. Da sage ich, möchten Sie mehr davon hören? Sagt er, ja. Sage ich, dann kommen Sie nach Daggenbrunn. Ich gebe dort ein großes Konzert. Und ich würde Sie einladen, dass Sie dort Ihre berühmten Nummern lesen oder vortragen oder auch ein bisschen was, Kleinigkeit, singen. Und er hat sofort zugesagt.
2: So schnell ging's.
1: So schnell ging's.
2: Mit Leichtigkeit also haben die zwei Hauptprotagonisten des Abends zusammengefunden. Und dieser Begriff findet sich auch im Titel des Konzertes wieder. Liebe, Lust und Leichtigkeit. Da darf dann wahrscheinlich beim Programm auch mit großen Opernarien gerechnet werden.
1: Große Freude bereiten mir auch die Lieder, die ich ausgesucht habe, nicht nur die Arien. Also Schubert, Schumann, Richard Strauss Lieder, die sind ja wunderschön.
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1: Dann habe ich auch sehr schöne Melodien ausgewählt aus dem Musical-Bereich, die so richtig von der Seele strömen. Midnight, da-da-di-da-da-da-da. Opernarien habe ich nur drei ausgewählt, ja. Traviata von Verdi natürlich, das muss man ja machen, ja.
2: Ein Konzert auf der Burg Daggenbrunn also.
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2: Helmut Wildhaber stand auf den großen Bühnen dieser Welt und trotzdem ist dieser Ort in Kärnten etwas ganz Besonderes für ihn.
1: Die Ruine Daggenbrunn kennen wir Kinder aus St. Veit, die abenteuerlustig waren, immer schon. Wir sind da hingegangen, ungefähr 20 Minuten zu Fuß, und haben die Ruine erforscht, ganz gefährlich. Das ist ja alles abgebröckelt, wenn das die Eltern gewusst hätten. Ja. Und der jetzige Burgherr, der Alfred Riedl, ist mit mir aufgewachsen in St. Veit an der Glan. Sein Vater war ein Musiker und ein Fußballtrainer. Er selber hat auch Fußball gespielt, sehr viel sogar, ja. Und wir kennen uns ja seit Ewigkeiten. Also Herr Riedl hat Ungeheures geleistet mit diesem Umbau. Das kann man sich, wenn man die Ruinen in Erinnerung hat, überhaupt nicht vorstellen, dass das möglich ist. Ja. Eine sensationelle Leistung.
2: Und dass auch der große Kammersänger, besonders hier, eine sensationelle Leistung abliefern möchte, davon kann ausgegangen werden. Begleitet wird Helmut Wildhaber von Johannes Kropfitsch am Klavier. Am kommenden Samstag um 20 Uhr mit Cornelius Obonia bei den Festspielen Daggenbrunn.

Viel Applaus für Helmut Wildhaber, den Kammersänger. Zum 82. Geburtstag geht es also zurück auf Burg Daggenbrunn. Das war übrigens ein kurzer Ausschnitt des Galakonzerts von Helmut Wildhaber auf der Burg Daggenbrunn, eben vor den erwähnten 2 Jahren. Die gibt es auch schon länger. Westlife hier bei uns um 3:15. 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

0: 9 Minuten bis 3, Mittwochnachmittag. Haben Sie sich auch schon mal so Fragen gestellt, die scheinbar nicht zu beantworten sind? Na? Wir haben einen, der versucht es immer für uns, der Herr Schlaumeier.
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2: Warum eigentlich?
3: Macht das Flugzeug vor dem Start dieses Geräusch hier? Wenn Sie das nächste Mal im Airbus sitzen und kurz vor dem Start dieses Geräusch hören, entspannt bleiben, das ist ein gutes Zeichen. Es kommt von der sogenannten Power Transfer Unit, kurz PTU. Das ist ein Teil des Hydrauliksystems im Flugzeug. Mit der Hydraulik werden zum Beispiel die Bremsen, die Landeklappen, das Fahrwerk oder die Steuerung bewegt. Ein Airbus hat mehrere unabhängige Hydrauliksysteme. Die PTU sorgt dafür, dass der Druck zwischen diesen Systemen ausgeglichen bleibt. Und genau dabei entsteht dieses ungewöhnliche Geräusch. Klingt ein bisschen wie ein bellender Hund oder wenn jemand mit einem nassen Finger über eine Glasscheibe fährt. Für das Flugzeug bedeutet es aber, alles funktioniert.
2: Ah, deshalb ist es so.
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0: Für mich klingt es ein bisschen wie ein knurrender Magen. Ja, ihr hättet schon wieder Lust auf eine Nachmittagsjause. Oder auf eine Musik von Falco, dann ist der Hunger auch gleich wieder weg. Kann es Liebe sein? 7 Minuten gleich bis 3.

0: Gilbert, immer wieder geht die Sonne auf. Apropos, den Wetterbericht gibt es in ein paar Minuten. Jetzt schalten wir gleich zu den Kollegen in die Nachrichtenredaktion. Und in der nächsten Stunde schauen wir bei den österreichischen Meisterschaften im Golf vorbei. Auch das gibt's.
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4: Im Studio Arthur Treinacher. Der Vorschlag, künftig erst nach 45 Beitragsjahren und frühestens mit 65 Jahren in Pension zu gehen, sorgt weiter für Diskussionen. Während ÖVP und Neos den Vorstoß unterstützen, lehnen SPÖ und Arbeiterkammer ihn ab. Sie warnen vor Nachteilen, vor allem für Frauen. Felix Nowak berichtet.
5: Am kommenden Sonntag haben Pensionisten im Schnitt schon so viel Geld bekommen, wie Pensionistinnen erst bis Jahresende erwarten können. Darauf soll der jährliche sogenannte Equal Pension Day aufmerksam machen. Die Pensionslücke zwischen Männern und Frauen von etwa 40% ist in Österreich zwar zuletzt minimal geschrumpft, sie ist aber immer noch die zweithöchste in der EU, kritisiert Arbeiterkammerpräsidentin Renate Anderl.
6: Wir wollen auch nicht jedes Jahr dieselben Ungerechtigkeiten erklären und wir wollen auch nicht jedes Jahr hier stehen und dieselben Forderungen aufstellen.
5: Sprich, mehr anrechenbare Betreuungsjahre und ein Bonus-Malus-System, um Unternehmen die Beschäftigung älterer attraktiver zu machen. Die Debatte über ein höheres Pensionsantritts Alter will Anderl hingegen nicht führen. Sie fürchtet, dass dadurch vor allem die Arbeitslosigkeit unter Älteren steigen würde.
4: Mitten in der Hitzewelle hat die Regierung Maßnahmen für besseren Hitzeschutz in Wohnungen und Schulen beschlossen. Unter anderem soll der Einbau von Klimaanlagen erleichtert werden. Klimaforscher Hans-Joachim Schellenhuber hält das allerdings für den falschen Weg.
7: Wenn Sie jetzt eine Klimaanlage nehmen, und ich habe absolut Verständnis dafür, dass man sich, wenn man in einer Dachgeschosswohnung in Wien ist, dass man sich eine Klimaanlage einbaut. Was passiert aber? Eine Klimaanlage verteilt Wärme nur um, nämlich von innen nach außen. Die Wärme wird nach außen geblasen und erhitzt dann die Straßen zum Beispiel, die ohnehin schon aufgeheizt werden durch Asphalt, durch Beton, der zurückstrahlt und so weiter. Mit anderen Worten, wenn wir dann wirklich dahin kommen, dass vielleicht 50% der Wohnungen Klimaanlagen haben, damit man nachts wenigstens einigermaßen entspannt schlafen kann, dann legen sie dafür das öffentliche Leben außerhalb der Wohnungen lahm, nicht? Also man kann der Wärme auf die Weise nicht entkommen.
4: Sagt Hans-Joachim Schellenhuber, Generaldirektor des Internationalen Instituts für angewandte Systemanalyse in Laxenburg bei Wien. Israels Ministerpräsident Netanyahu hat dem Plan zur Entwaffnung der Hamas in seiner derzeitigen Form nicht zugestimmt. Israel habe stattdessen Änderungsvorschläge übermittelt. Hintergrund ist ein Streit über den Ablauf. Netanyahu verlangt die vollständige Entwaffnung der Hamas, bevor sich Israels Armee aus dem Gazastreifen zurückzieht. Der nordische Kombinierer Johannes Lamparter hat in Courchevel bei einem Trainingssturz möglicherweise Verletzungen im Knie und im Sprunggelenk erlitten. Das gab der ÖSV bekannt. Der Tiroler klagte anschließend über Schmerzen im rechten Knie und im rechten Knöchel. Das waren die Nachrichten mit Arthur Treinacher. Zum Wetter.
0: Und da schaut es folgendermaßen aus. Während die Quellwolken jetzt über den Bergen abschnittsweise Schauer und Gewitter bringen, bleibt es in weiten Teilen Unterkärntens beim Badewetter. Wir messen 38 Grad jetzt in St. André im Lavantal, 36 in Feldkirchen, 35 bei Ihnen in Villach und in Klagenfurt und am Weißensee 28 Grad. In Malnitz hat es bereits auf 23 Grad abgekühlt. Morgen am Donnerstag dann bis Mittag überall sonnig, am Nachmittag und am Abend dann in Oberkärnten und in den Gurktaler Alpen einige teilweise heftige Gewitter. In Unterkärnten wird es nur stellenweise gewittrig sein, die Frühwerte morgen 18 Grad, tagsüber bis zu 36 Grad wieder. Am Freitag geht dann die Hitzewelle mit Schauern und Gewittern dem Ende zu, zwischendurch zeigt sich aber noch überall die Sonne. Sicher unterwegs mit Radio Kärnten, 4 Minuten nach 3, da ist soweit alles ruhig, kommen Sie gut und gesund an Ihr Ziel.
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0: Schönen Nachmittag, fein, dass Sie mit dabei sind, dass wir Sie begleiten dürfen. Wir haben feine Musik vorbereitet und wir schauen auch bei den Golfmeisterschaften vorbei.

0: Eros Ramazzotti und Atemo di Pacium, 11,5 Minuten nach 3. Wir blicken jetzt zum Golf und zwar nach Klagenfurt-Seltenheim. Dort werden ja bis zum kommenden Sonntag die österreichischen Meisterschaften ausgetragen. Die besten Spielerinnen und Spieler aus dem ganzen Land, die spielen dabei um den Titel und den Heimvorteil. Den wollen auch unsere Golferinnen und Golfer nützen. Eine junge Dame namens Victoria Bauer. Sie studiert in Austin in Texas in den USA und spielt am College Golf. Derzeit ist sie auf Heimaturlaub, ja, und ist am Wochenende auch dabei. Wer könnte anderer sein als Daniel Matt, der sie für uns getroffen hat?
1: Vicky, 2 Jahre Amerika, 2 Jahre College Golf in Texas. Wie ist die Zeit bisher drüben gewesen? Das ist so beeindruckend an diesem Land auch.
2: Amerika ist mega cool, vor allem zum Golfen. Der Golfsport wird dort einfach ganz anders gelebt wie bei uns. Die Plätze, die man spielt, sind unglaublich. Und auch die Pros, die man dort trifft, einfach so am Golfplatz, ist richtig cool. Ich habe zum Beispiel auf der Range mit dem Abraham Answer Bälle geschlagen, auf meinem Heimatclub dort. Und das ist schon cool, wenn das so die ehemalige Weltnummer 10 mit dir Bälle hat.
1: Lebst du auch dort in Texas, wohnst am Campus an der Universität? Wie soll man sich das Leben auch dort vorstellen?
2: Das Leben dort ist eigentlich vollgepackt mit Aufgaben. Also da bleibt recht wenig Freizeit. Wir trainieren 20 Stunden die Woche. So ist es niedergeschrieben, aber ich komme auf 30, 35, wenn ich selber noch trainiere. Plus dann haben wir immer Fitnesstraining, darauf wird halt sehr geschaut. Und die Uni darf natürlich auch nicht zu kurz kommen, da müssen wir anwesend sein. Das sind 12 bis 15 Stunden in der Woche. Und da irgendwann wird halt die Freizeit dann hinten angestellt.
1: Was machst du dann in der Freizeit?
2: Ich verbringe meistens die Zeit mit meinen Teammates. Also ich bleibe mit meinen Golfer gemeinsam und wir gehen dann irgendwo Abendessen oder gehen zur Pearl. Das ist so ein Ort bei uns am Campus, der ist recht schön.
1: Wie prägend war auch die Zeit bisher drüben? Was nimmt man auch so mit?
2: Sehr prägend. Man ist halt einfach mit 6, 7 Gleichaltrigen auf einem Fleck und das wirklich Stunde für Stunde. Und dann haben wir einen männlichen Coach, der muss das alles bändigen. Und da gibt es schon den einen oder anderen Zickenkrieg.
1: Was vermisst du am meisten in den Staaten?
2: Ja, definitiv die Familie, aber auch den Golfclub in Seltenheim und den See. Einfach diesen Ort, Kärnten, Klagenfurt, das ist einfach wunderschön und das gibt es nirgendwo auf der Welt.
1: Wie schaut es mit Käsemittel aus?
2: Die vielleicht nicht so.

0: Die besten 140 Golferinnen und Golfer aus Österreich tragen ab morgen in Klagenfurt-Seltenheim in verschiedensten Klassen die Staatsmeisterschaften im Golf aus. Knapp 2 Dutzend davon kommen aus Kärnten. Und einer der Favoriten auf den Titel, der steht jetzt beim Daniel.
1: Wir haben auch ein bisschen Gelegenheit, an diesem Nachmittag mit Kärntens Nummer 1 zu plaudern, mit Moritz Rüssling. Schönen Nachmittag, servus.
2: Servus, hallo.
1: Heimspiel könnte man sagen. Es ist dieser Golfplatz hier in Klagenfurt-Seltenheim, zweifelsfrei dein Wohnzimmer.
2: So ist es, ja, auf jeden Fall. Schon seit klein auf ist es mein Wohnzimmer. Da verbringe ich sehr viel Stunden und ich freue mich jetzt, dass es wirklich so ein Heim-Event gibt. Ja.
1: Jetzt natürlich auch das Wochenende die ganze Family mit dabei.
2: Ja, also die Mama ist sowieso im Büro wegen der Arbeit und der Papa wird hier und da schon einmal rauskommen und das mitverfolgen. Ja.
1: Diese Faszination an diesem Sport, wenn jemand von diesem Golffieber gepackt ist, so richtig gern, was macht für dich diese Faszination aus? Für mich ist es so, jeder Schlag ist anders, jeder Tag ist anders.
2: Ja, weil das ist einmal die Grundbasis. Jeder Tag ist ein anderer. Jeder Schwung fühlt sich vielleicht im Anfängerbereich dann immer anders an. Bei uns ist es einfach so, dass du einfach die Abrufbarkeit, die mich so fasziniert, weil du musst jeden Schlag bewusst planen, jeden Schlag auch so abrufen, wie du es im Training auch immer geübt hast. Und das ist natürlich auch eine sehr große mentale Komponente mit dabei, die halt auch, finde ich, sehr gut ist, weil du lernst dich selber viel kennen am Platz.
1: Um es vielleicht unseren Hörern ein bisschen zu illustrieren, gespielt wird immer in Vierergruppen, das nennt sich im Golf Flight. Und da ist man wirklich als Freunde unterwegs, obwohl jeder für sich allein spielt.
2: Genau, ja, also man plaudert schon auf der Runde und freut sich auch, wenn man vielleicht irgendwen kennt, der mit im Flight dabei ist. Aber am Ende des Tages willst du ihn trotzdem schlagen. Ja.
1: Ganz ehrlich, wenn wir mit unseren Jungs spielen, wir spielen immer ein Getränk aus. Wie ist das bei euch? Wird da zum Beispiel eine Soda-Zitrone ausgespielt?
2: Auch hier und da mal haben wir so Aufgaben, aber nicht am Platz, sondern so beim Training, dass wir sagen, wir fahren uns gegenseitig ein bisschen, dass wir ein bisschen auch den Turniermodus simulieren. Und da spielen wir dann hier und da vielleicht einmal um ein paar Euro oder so, ja.
1: Aber es ist Spaß, auch trotz aller Ernsthaftigkeit soll immer mit dabei sein beim Sport.
2: So ist es auf jeden Fall, das ist das Wichtigste.
1: Dann wünsche ich mir dafür Glück fürs Wochenende.
2: Dankeschön.
0: Ja, Daumen sind gedrückt und wir waren auch mit der Kamera am Golfplatz in Klagenfurt-Seltenheim dabei. Zu sehen die Bilder, 19 Uhr, Kärnten heute, ORF 2.

0: Man kann ja wirklich über alles singen. Künstler haben ja schon gesagt, sie haben sämtliche Sonnen, Auf- und Ab- und Untergänge besungen, aber inner Regen, die schwimmt da gegen den Strom. Marmeladenglasl-Moment. Ich habe noch keinen Moment mit dem Marmeladenglasl so erlebt, aber vielleicht ist es was ganz Besonderes. Mal ausprobieren. Eine Minute nach 4:30 ist es jetzt Zeit für Neuigkeiten im Studio. Ist Bernd Radler.
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2: Die Trockenheit sorgt weiter für Probleme und in immer mehr Gemeinden wird das Trinkwasser knapp. Jetzt ruft auch die Gemeinde Klein St. Paul im Görtschitztal zum Wassersparen auf und hat eine Verordnung erlassen. Pulsfüllen, Rasenbewässern oder das Reinigen von Vorplätzen ist verboten. Auch privates Autowaschen ist untersagt. Bei Verstößen drohen Geldstrafen bis zu 2.180 Euro. Die Internetseite von Klagenfurt Wohnen wurde im Sinne der Mieterinnen und Mieter komplett überarbeitet und mit künstlicher Intelligenz ausgestattet. Die Seite der Stadt soll in Sachen Gemeindewohnungen Hilfe bei Mietverträgen, Anträgen, Betriebskosten und Hausverwaltung bieten. Mit KI-Unterstützung sollen Standardfragen schneller beantwortet werden als bisher, denn pro Tag gehen etwa 200 Anrufe bei Klagenfurt Wohnen ein. Der Kärntner Nachwuchspaddler Jakob Seebacher vom Kajakverein Klagenfurt hat sich bei den Junioren-Europameisterschaften in Frankreich souverän für das Semifinale qualifiziert. Mit der 8 besten Nettofahrzeit hat Seebacher sein großes Potenzial unterstrichen. 6 Strafsekunden bedeuten letztlich Rang 18 im Vorlauf. Damit löst der Kärntner das Ticket für das Semifinale der besten 30 Nachwuchspaddler Europas. Als einzig verbliebener Österreicher gefahren wird der Bewerb dann morgen am Donnerstag, da wird dann Daumen gedrückt in Kärnten. Wir kommen jetzt zum Wetter und zu Marco Ventre.
0: Ja, entlang der Berge im Norden und an der Grenze zu Osttirol ist das Schauer- und Gewitterrisiko jetzt deutlich erhöht. Über den größeren Tälern bleibt es aber noch trocken und sonnig. Morgen Nachmittag nimmt dann die Gewittergefahr in Oberkärnten weiter zu. In Unterkärnten dürfte es weitgehend trocken und auch länger sonnig bleiben. Sicher unterwegs mit Radio Kärnten, 3:35 vor der Grenze beim Karawankentunnel, 20 Minuten Wartezeit bei der Einreise nach Österreich. Ansonsten aber soweit alles ruhig, kommen Sie gut und gesund an Ihr Ziel.
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1: Geht's Ihnen auch so? Sie wollten gerade was erledigen und plötzlich fällt es Ihnen nicht mehr ein. Ja, Frau Doktor, was tun wir?
2: Wo liegt schon wieder der Autoschlüssel und warum fällt mir der Name gerade nicht ein? Solche Momente kennen wir alle. Die gute Nachricht, gelegentliche Vergesslichkeit gehört zum normalen Leben dazu. Unser Gehirn verarbeitet jeden Tag unzählige Informationen. Da ist es ganz normal, dass nicht alles dauerhaft gespeichert wird. Stress, Schlafmangel oder ständige Ablenkung machen uns zusätzlich vergesslicher. Mit zunehmendem Alter brauchen wir manchmal etwas länger, um Erinnerungen abzurufen. Das ist noch kein Grund zur Sorge. Anders sieht es aus, wenn die Vergesslichkeit den Alltag deutlich beeinträchtigt oder plötzlich zunimmt. Dann sollte die Ursache ärztlich abgeklärt werden. Hinter Gedächtnisproblemen können beispielsweise Vitaminmangel, Schilddrüsenerkrankungen oder auch Depressionen stecken. Und nicht immer ist Demenz die Erklärung. Mein Tipp: Halten Sie Ihr Gehirn fit. Lesen Sie, lernen Sie etwas Neues, treffen Sie Freunde und bleiben Sie körperlich aktiv. Unser Gehirn liebt Abwechslung und regelmäßige Bewegung gehört zu den besten Gedächtnistrainings überhaupt. Bleiben Sie gesund. Alles Liebe, Ihre Christine Reiler.
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0: Howard Carpendell, alles überlebt. 11 Minuten noch bis 4. Wenn Christian Meierhofer bei mir im Studio vorbeischaut, dann geht's in erster Linie natürlich ums Wetter und dann um ein außergewöhnliches Wetter. Du bist jetzt gerade, wie kann man das beschreiben? Überrascht? Verwundert? Was noch?
1: Ja, es ist wirklich bemerkenswert. Gestern ist ja Wien-Stammersdorf groß rausgekommen, sogar mit einem ZIP-Einstieg. Ja. Der Allzeit-Hitzerekord wurde dort gemessen mit 41 Grad. Allerdings, so wirklich lange hat er nicht gehalten, denn heute ist Bad Deutsch-Altenburg-Konuntum dazwischen gegrätscht mit 41,2 Grad, genau um 15.40 Uhr gemessen und 15.30 Uhr. Und das bedeutet, dass Deutsch-Altenburg-Konuntum sich den Rekord sozusagen zurückgeholt hat, damals die 40,5 Grad im Jahr 2013. Es ist aber insgesamt ein Kopf-an-Kopf-Rennen zwischen Wien-Stammersdorf noch Langenlebern. Also die bewegen sich die Messstationen alle so im Bereich von 40, knapp 41 Grad. Und wie wir es ja wissen, eine Stunde lang hat die Sonne da durchaus noch Möglichkeiten, das Ganze weiter aufzuheizen.
0: Jetzt bin ich natürlich der Laie und deswegen frage ich den Profi, den Experten. Das sind ja nur mal Rekordwerte, die eben bei diesen Messstationen gemessen werden. Ist es jetzt theoretisch oder auch praktisch möglich, dass es woanders sogar noch heißer ist?
1: Ja, ganz absolut. Absolut. Also wie in Kärnten zum Beispiel haben 35 Messstationen, die es gibt von der Geosphere, die sind in einer bestimmten Höhe angeordnet, also 2 Meter Höhe. Es soll keine größeren Gebäude ringsherum geben. Mhm. Also da gibt es sicher Orte, die noch heißer sind, aber von den offiziellen Messstationen ist das eben der Hitze-Hotspot derzeit.
0: Also da, wo vielleicht auch Gebäude sind, wo noch die Wiederhitze
1: absolut,
0: auch noch,
1: dann kannst du zum Beispiel gab es in den Völkermarkt, das kann ich aus eigener Erfahrung berichten, lange Zeit in der Nähe der Keller eine Messstation, also im innerstädtischen Bereich, da gab es immer deutlich höhere Werte als jetzt bei der Messstation Völkermarkt Goldbrunnhof. Mhm. Also liegt ein bisschen außerhalb der Stadt und deswegen ist es, das ist der Vorteil, wenn man ein bisschen außerhalb der Stadt ist, ist es in der frühen Völkermarkt zum Beispiel immer auch deutlich kühler als noch vor Jahren. Heute zum Beispiel Völkermarkt 14,5 Grad in der Früh, da war sogar am Dobratsch mit 17 Grad wärmer.
0: Ja bitte, viele haben ja auch gefragt, woher kommt denn jetzt plötzlich diese Hitze, das kann ja nicht immer nur der Klimawandel sein. Schon ja, und das hat aber auch mit den Welten mehr zu tun, die ja immer wärmer werden. Das heißt, die geben ja auch keine kühle Luft mehr ab, oder?
1: Ja, das Mittelmeer ist auch ziemlich aufgeheizt und jetzt kommt eben die Luft direkt aus Nordafrika zu uns. Ab Freitag ist es dann mit der extremen Hitze vorbei, wird aber vor allem morgen und am Freitag dann auch ziemlich schwül werden. Also da ist mir fast die trockene Hitze noch lieber.
0: Wir schwitzen uns ja durch diese Monate und ich glaube, wir werden uns den nächsten Sommer auch daran gewöhnen müssen. Kann ich mir vorstellen, oder? Kalte Winter, heiße Sommer.
1: Kalte Winter, das war ein Gruß an Andreas Kimmelswenger. Schauen wir mal weiter.
0: Genau. Ein Wunsch für unseren Kollegen. Dann hilft nur noch coole Musik und die liefert uns er jetzt.
2: Danke, der Christian. 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
0: Ja, und in dieser Woche präsentiert uns der Ecki Coverversionen von Liedern, die ursprünglich in deutscher Sprache zwar aufgenommen wurden. Heute ist aber Mittwoch, also Instrumentaltag. Doch auch dafür hat unser Oldie-Experte wieder mal was Feines aus seiner Kiste geholt. Es geht wieder um ein deutsches Original in, sagen wir mal, anderer Aufmachung.
3: Auch für den heutigen Instrumentaltag habe ich eine amerikanische Coverversion von einem deutschen Original gefunden. Ist zwar ein bisschen weit hergeholt, weil dieses Original ist Beethovens 9. Symphonie von 1824. Und davon das Lied der Freude, das ist auch die Europahymne, hat 1972 die amerikanische Gitarrenband The Ventures für ihr Album Joy als Melody of Joy gecovert. Musik.

Die Kompetenzband und das waren sie 3 Stunden am heutigen Mittwochnachmittag mit Marco Ventre. Gleich übernimmt Christian Meierhofer mit Servus Rätschner. Ciao. Und er erzählt Ihnen, dass die Fußballer einen eigenen Schutzpatron haben. Und nein, es ist nicht Messi, es ist nicht Cristiano Ronaldo, es ist ein anderer. Wer da dahinter steckt, das erfahren Sie gleich jetzt in Servus Rätschner. Ciao. Wir hören uns morgen wieder. Ich freue mich drauf. Für heute noch einen schönen Abend.

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1: Am Mikrofon Arthur Treinacher. Österreich hat wieder einen neuen Hitzerekord. In Bad Deutsch-Altenburg in Niederösterreich wurden vor kurzem 41,2 Grad im Schatten gemessen. Damit wurde der erst gestern aufgestellte Allzeitrekord von 41 Grad in Wien-Stammersdorf erneut übertroffen. Und es könnte heute noch heißer werden. In der Ukraine sind bei nächtlichen Angriffen mindestens 17 Menschen getötet worden, 27 weitere verletzt. Russland hat die Angriffe mit ballistischen Raketen verstärkt und das bringt die Ukraine in Bedrängnis, da ihr Abwehrsysteme fehlen. Teresa Kulowitsch berichtet.
2: 24 ballistische, 4 Hyperschallraketen und 115 Drohnen meldet die ukrainische Luftwaffe in der Nacht. Von den Drohnen konnte man einen Großteil abfangen, anders ist das bei den Raketen. Denn der Ukraine fehlt es an Abwehrsystemen wie dem Patriot-System aus den USA. Vergangene Woche, nach einem Treffen zwischen Trump und Zelensky, hatte der ukrainische Präsident davon berichtet, dass ihm Trump zugesagt hätte, diese Patriot-Systeme selbst produzieren zu dürfen. Am Wochenende kam allerdings Zurückhaltung aus Washington. Russland hat zuletzt die Angriffe mit Raketen verstärkt. Aber auch die Drohnen bleiben ein Problem. Russland mache gezielt Jagd auf Zivilisten, wie Zelensky sagt. Dazu hat die Ukraine auch ein Video von einem verfolgten Gemüsehändler veröffentlicht. Ein Vorgehen, das die UNO bereits letztes Jahr als Verbrechen gegen die Menschlichkeit verurteilt hat.
1: Zum bevorstehenden Equal Pension Day am Sonntag fordern Arbeiterkammer, ÖGB, Caritas und Pensionistenverband mehr Maßnahmen gegen die Pensionslücke zwischen Frauen und Männern. Die Arbeiterkammer verlangt den Ausbau der Kinderbetreuung und bessere Chancen für ältere Beschäftigte. Die Caritas warnt, dass Sparmaßnahmen vor allem Frauen mit niedrigem Einkommen treffen. Ein mutmaßlich rechtsextremer 14-jähriger Terrorverdächtiger muss in Tirol weiter in Untersuchungshaft bleiben. Sein Anwalt hat heute auf die Durchführung einer Haftprüfung verzichtet. In Tirol Patrick Meierhofer.
3: Die Haftprüfungsverhandlung ist heute abberaumt worden. Die Verteidigung verzichtete auf die Durchführung. Damit bleibt der 14-jährige Tiroler bis vorerst 7. September in Untersuchungshaft. Als Haftgründe waren Tatbegehungs- und Verdunkelungsgefahr angenommen worden. Der mutmaßlich rechtsextreme 14-Jährige soll sich über einen Messenger-Dienst mit einem Gleichgesinnten über Anschlagspläne ausgetauscht haben. Er ist an seiner Wohnadresse von Cobra-Beamten festgenommen worden. Bei einer Hausdurchsuchung wurde Propagandamaterial, ein Kampfmesser, eine Airsoft-Waffe und 2 taktische Helme sichergestellt. Der 14-Jährige befindet sich seit 22. Juli in der Justizanstalt in Innsbruck.
1: ORF-Generaldirektorin Ingrid Thurnherr hat ORF-3-Geschäftsführer Peter Schüber wegen Compliance-Vorwürfen mit sofortiger Wirkung abberufen und beurlaubt. Eine interne Prüfung habe ergeben, dass sein Verhalten in mehrfacher Hinsicht mit einer Führungsfunktion im ORF nicht vereinbar sei. Das waren die Nachrichten mit Arthur Treinacher.
4: Und damit zum Wetter in Kärnten, wo wir große Temperaturunterschiede haben. Aktuell hat es nur 20 Grad in Döllerch im Mölltal, dagegen 37 in St. André. Speziell rund um die Tauern und entlang der nördlichen Landesgrenze sowie im Südwesten an der Grenze zu Osttirol und Italien gibt es abschnittsweise Schauer und Gewitter, während es abseits der Berge, vor allem in Unterkärnten, bis zum Abend oft sonnig und meist trocken bleibt. 36 Grad sind es auch in Völkermarkt in Klagenfurt und in Feldkirchen, 35 Grad derzeit in Spital an der Drau und in Feistritz ob Bleiburg, 34 Grad in Villach, 31 Grad in Oberfellach und in Hermagor. Morgen am Donnerstag zunächst wieder viel Sonne, ab Mittag ausgehend von den Bergen in Oberkärnten einige teils heftige Gewitter. Auch in den Gurktalalpen dürfte es morgen Nachmittag verbreitet gewittrig werden. In Unterkärnten, also zwischen dem Wörtherseeraum und dem Jauntal, ist die Gewittergefahr etwas geringer. In der Früh 16 bis 22 Grad, am Nachmittag 32 bis 36 Grad, die höchsten Temperaturen wieder in Unterkärnten. Dazu zunehmend schwül. Am Freitag geht die extreme Hitze mit einigen Schauern und Gewittern zu Ende. Zwischendurch gibt es aber auch sonnige Phasen, Höchstwerte schwüle 25 bis 29 Grad. Sicher unterwegs mit Radio Kärnten. Von den Hauptverbindungen liegen uns keine Meldungen über Störungen vor. Gute Fahrt.
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4: Ein italienischer Priester als Schutzpatron der Fußballer Luigi Scrosoppi. Wir stellen diesen Mann näher vor, in ein paar Minuten unter anderem auch mit vielen internationalen Fußballgrößen wie Klaus Augenthaler oder Herbert Prohaska. Schönen Nachmittag.

0: wenn Fußballgrößen wie Herbert Prohaska und Klaus Augenthaler nach Kärnten kommen, da muss es eigentlich ein großes Fußballspiel im Wörtherseestadion geben. Aber diesmal war es anders. Es stand nämlich ein Mann im Mittelpunkt, der mit Fußball zu Lebzeiten überhaupt nichts zu tun hatte. Luigi Scrosoppi. Doch wer ist dieser Luigi Scrosoppi? Simon Auernick hat nachgefragt.
1: Aloysius, besser bekannt als Luigi Scrosoppi, ein Priester aus Udine, geboren im Jahr 1804. Heute gilt er als Schutzpatron der Fußballerinnen, Fußballer und Fußballfans. Gestern ist in Velden ein Buch über ihn präsentiert worden, geschrieben von Stefan Gottschling.
2: Der Luigi Scrosoppi war schon ein ganz besonderer Mann, ein Heiliger, den keiner kannte. Aber der war so nah an den Menschen, an den Kindern. Das war jemand, der wirklich was getan hat. Also ich würde sagen, wie kommt so ein alter Heiliger heute zu dieser Ehre, der Schutzpatron der Fußballer zu sein? Weil es passt. Glaube, Liebe, Hoffnung. Und da steckt ja drin Respekt, Teamgeist, Disziplin, so alles, was im Fußball ist. Und wir haben uns ganz viele Heilige angeschaut. Ja, das ist ja die Geschichte. Wie findet man den? Und das war der, der einfach am besten passte.
1: Scrosoppi hat sich zu Lebzeiten um Menschen gekümmert, die sonst oft niemanden hatten. Um arme Familien, Waisenkinder und Kranke. Knapp 120 Jahre nach seinem Tod wurde er von Papst Johannes Paul II. Heilig gesprochen. Zum Schutzpatron des Fußballs wurde er erst 2010 auf Initiative des Kärntners Manfred Besek.
3: Ich war da in Italien unterwegs, im Flugzeug über Neapel, habe ich aus dem Flugzeug geblickt und unter mir das berühmte Sao Paulo Stadion von SSC Napoli gesehen. Und da ist mir der Gedanke gekommen, gibt es eigentlich für Fußballer einen Schutzpatron? Und beim Fußballschutzpatron reden wir doch von einer Zielgruppe von 4 Milliarden Menschen. Fußballfans, Fußballer und Fußballerinnen. Also es ist eine ungeheure Anzahl. Und es war doch ein erhabener Moment, wie wir das Projekt mit dem Vatikan erfolgreich abschließen konnten.
1: Es geht dabei weniger um himmlische Hilfe beim entscheidenden Elfmeter als um Werte wie Fairness, Gemeinschaft und Verantwortung. Gerade in einer Branche, in der Millionenverträge und Erfolgsdruck zum Alltag gehören, soll der Schutzpatron an den ursprünglichen Gedanken des Fußballs erinnern.
4: Der Fußball geht schon langsam wirklich in die falsche Richtung und das traue ich mich zu sagen. Ich lebe den Fußball seit über 40 Jahren, habe mit dem Fußball wunderschöne Momente erlebt, aber man muss einfach dann, wenn man den Grundgedanken hernimmt, was wir heute hier präsentiert haben, sagen, das ist schon ganz gut, sodass man ein bisschen demütig wird und nachdenkt, weil ein Schutzpatron ist etwas ganz Besonderes und soll auch die Leute dazu erinnern, dass der Fußball bleiben soll.
1: So der Organisator Ralf Schader. Aber passt ein Heiliger, der sich um die Schwächsten gekümmert hat, wirklich in die Welt des Profifußballs?
0: Die Antwort bekommen Sie in wenigen Minuten von Menschen, die den Fußball nicht nur kennen, sondern ihn leben, hier bei uns in Radio Kärnten. Und da sind versprochen ein paar ganz prominente Stimmen dabei.

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1: Wie passt das zusammen? Ein italienischer Priester aus dem 19. Jahrhundert als Schutzpatron des Fußballs. Warum das gut passen kann, erklärt ein neues Buch, das gestern in Felden am Wörthersee präsentiert wurde. Simon Auernick hat dabei einige Fußballgrößen von einst und jetzt befragt.
2: Luigi Scrosoppi hat kein Stadion betreten und scheint in keiner Torschützenliste auf. Trotzdem trägt er seit 2010 den Titel Schutzpatron des Fußballs. In Felden am Wörthersee trifft seine Geschichte auf zwei große Namen des Spiels. Österreichs Jahrhundertfußballer Herbert Prohaska und Deutschlands Weltmeister Klaus Augenthaler. Herbert Prohaska hat den italienischen Heiligen zu seiner aktiven Zeit in der Serie A noch nicht gekannt, aber der frühere AS Roma-Legionär hat eine Erklärung dafür, warum es ihn wohl doch gegeben haben muss.
3: Weil wir sind in Rom noch 41 Jahre Meister geworden. Da muss er schon die Hand über uns drüber gehalten haben.
2: Ein Schutzpatron für Fußballer ist für Prohaska jedenfalls nichts Ungewöhnliches.
3: Das ist ja gut, ich meine, heute hat ja, weiß ich nicht, die Feuerwehr hat einen Schutzpatron, die Polizei hat einen Schutzpatron, jeder. Also müssen die Fußballer auch haben.
2: Natürlich entscheidet kein Heiliger ein Spiel. Fußball ist aber mehr als Ergebnisse und Tabellen. Es geht um Teamgeist, Regeln, Respekt vor Gegnerinnen und Gegnern und um die Verantwortung von Vorbildern. Dass Glaube und Fußball für manche eng zusammengehören, erzählt auch der Trainer von Udinese Calcio, Kostas Runjajić. Er hat den Luigi-Erfinder Manfred Besek in Udine kennengelernt.
4: Ich fand das von Anfang an eine sehr inspirierende Geschichte. Ich habe selber einen Schutzpatron in meiner Kabine. Ich glaube, er ist nicht nur Schutzpatron der Spieler, ich denke auch der Trainer. Jedenfalls in meiner ganzen Karriere bisher hat Glaube bei mir sehr wichtig eine Rolle gespielt und ich werde weiterhin ab und zu mal zu Luigi sprechen.
2: Für den Autor Stefan Gottschling liegt die Verbindung zwischen dem Priester aus Udine und dem Fußball vor allem in dessen Haltung. Luigi Scrosoppi habe sich den Menschen zugewandt, unabhängig von ihrem Status.
5: Es ist einer, der bei den Menschen ist. Ja, da wird dann auch erklärt, warum er bei den Menschen ist. Was hätte er wohl gedacht, wenn er heute so ein Spiel sieht? Hätte der gejubelt, wäre dabei gewesen? Was hätte er über Respekt gesagt? Und all das passt unheimlich gut zusammen. Und es musste am Ende der Luigi Scrosoppi sein.
2: Der Schutzpatron des Fußballs kommt aus Italien. Seine Geschichte führt aber auch nach Kärnten. Die Initiative, ihn zum Patron des Fußballs zu machen, ist auch vom damaligen Bischof Alois Schwarz ausgegangen. Und ausgerechnet an Scrosoppis Geburtstag ist seine Geschichte nun in Felden als Buch präsentiert worden. Ob Luigi Scrosoppi einem Team zum Sieg verhilft, bleibt Glaubenssache. Seine Botschaft von Hilfe, Respekt und Menschlichkeit könnte dem Fußball aber auch ohne Wunder guttun. Simon Auernick für Radio Kärnten.
1: Was Luigi wirklich drauf hat, kann er heute in Istanbul beweisen. 20 Uhr ORF1, das Champions League Qualifikationshinspiel zwischen Fenerbahce Istanbul und Sturm Graz. Herr Scrosoppi, wir zählen auf Sie.

0: 38,9 Grad jetzt bei der Messstation in St. André im Lavantal. Damit ist das in Kärnten der bislang heißeste Tag des Jahres. Wie es bei den südlichen Nachbarn mit dem Wetter weitergeht, das hören Sie in 10 Minuten. Jetzt der Nachrichtenüberblick. Im Studio ist Bernd Radler.
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2: Stichwort Hitze, die Trockenheit sorgt weiter für Probleme und immer mehr für Trinkwasserknappheit. Jetzt ruft auch die Gemeinde Klein-St. Paul im Görtschitztal zum Wassersparen auf und hat eine Verordnung erlassen. Pools füllen, Rasen bewässern oder das Reinigen von Vorplätzen ist verboten. Auch privates Autowaschen ist untersagt. Bei Verstößen drohen Geldstrafen bis zu 2.180 Euro. Hoch über der Rackerschlucht in Flattach im Mölltal brennt seit gestern ein Wald, vermutlich weil ein Blitz in eine Lärche eingeschlagen hat. Die Löscharbeiten sind besonders schwierig, weil das Gebiet so gut wie gar nicht zugänglich ist, sagt Feuerwehreinsatzleiter Michael Salentinik. Die Einsatzkräfte sind auf die Hilfe des Polizeihubschraubers angewiesen.
3: Es geht da ziemlich ein Weg auf, aber da sind wir noch 300-400 Meter, weil da oben, wo der Brandherd war, und von da oben weg hat der Hubschrauber unsere Feuerwehrmänner aufgeflogen. Er ist soweit unter Kontrolle, dass er sich nicht weiter ausbreiten kann, aber eben die Löscharbeiten dauern noch an. Wir haben da kein Wasser, wir müssen mal die Löschrucksäcke leerer runterfliegen und nachher einfach mit dem Voller wieder der Hubschrauber aufbringen, weil oben kein Wasser vor Ort ist.
2: Sagt Feuerwehreinsatzleiter Michael Salentinik zum Einsatz in sehr unwegsamem Gebiet. Der Mikroelektronikkonzern Infineon mit Hauptsitz in Villach sieht sich auf Wachstumskurs. Umsatztreiber ist vor allem die künstliche Intelligenz, heißt es. Heute hat der Konzern in einer Presseinformation von einem Rekordumsatz im dritten Quartal gesprochen. Und das Land Kärnten will weiterhin das kleine Glücksspiel erlauben. Immerhin nimmt das Land damit pro Jahr 8,4 Millionen Euro ein. Gemeint sind Glücksspielautomaten außerhalb von Casinos, aufgestellt in eigenen Salons. Die Lizenzen wurden jetzt neu vergeben für die nächsten 10 Jahre. Wir kommen jetzt zum Wetter und zu den heißen Aussichten, Christian Mayhofer.
0: Ja, auch morgen werden es nochmals 32 bis 36 oder 37 Grad. Jetzt gibt es speziell über den Bergen im Westen und Norden abschnittsweise Schau und Gewitter, ganz vereinzelt auch in Unterkärnten bzw. in den Karawanken. Die kommende Nacht dann größtenteils klar, die Temperaturen sinken nur auf Werte zwischen 22 und 17 Grad. Morgen zunächst überwiegend sonnige Aussichten, am Nachmittag mit dem Schwerpunkt in Oberkärnten einige teils kräftige Gewitter. Das gilt auch für die Gurktaler Alpen. Zwischen dem Wörtherseeraum und dem Jauntal wird es ähnlich wie heute wahrscheinlich nur einzelne Gewitter geben. Sicher unterwegs mit Radio Kärnten. Von den Hauptverbindungen liegen uns keine Meldungen über Störungen vor. Gute Fahrt.
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Rund ums Berntal blitzt es aktuell in den Karawanken und generell haben sich im Landesinneren von Slowenien, vor allem im Südwesten des Landes, jetzt einige Schau- und Gewitter gebildet und ein weiterer Gewitterschwerpunkt liegt im Nordwesten von Friaul, also im Bereich der Karnischen Voralpen. Da ist es auch verbreitet gewitterig an der Küste und im friulanischen Flachland bekommt man von diesen Gewittern kaum was mit. Da geht der Tag sonnig und heiß zu Ende. Derzeit in Udine 36 Grad, in Grado 32 Grad, Lignano und Triest 31, Tavis bewölkt bei 26 Grad, in Marburg 37 Grad, in Celje 38, in Laibach 33 Grad, Bordeaux 35 Grad und am Triglau, da gibt es in der Nähe ein Gewitter und es ist überwiegend bewölkt bei der Messstation Kredaritsa und es hat derzeit 16 Grad. Wie geht's morgen bei den südlichen Nachbarn weiter? Im Landesinneren von Slowenien, speziell aber über den Bergen von Friaul, entstehen bald Quellwolken und die bringen am Nachmittag verbreitet teils kräftige Gewitter, die am frühen Abend dann auch das friulanische Flachland erreichen können. Im Osten von Slowenien, sowie generell an der Küste, bleibt es morgen meist trocken. Die Frühtemperaturen zwischen 17 Grad in den Alpentälern und schon um 28 Grad an der Adria. Die Höchstwerte morgen dann zwischen 32 und 39 Grad Hitze-Hotspot dürfte der Osten von Slowenien sein. Und am Freitag wird es dann generell unbeständiger. Im Tagesverlauf ziehen wiederholt Schauer und Gewitter durch. Zwischendurch gibt es aber auch sonnige Phasen. Länger sonnig wird es aber wahrscheinlich nur an der Küste sein. Die Temperaturen nicht mehr ganz so extrem. Am Freitag bei den Nachbarn, die Höchstwerte liegen meist zwischen 30 und 35 Grad. Ähnliche Temperaturen dann auch am Wochenende. Dazu wird es abseits der Berge meist recht sonnig sein. An der Küste kommt ein lebhafter Nordostwind auf.

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1: Und ich wünsche Renate Glas einen zauberhaften Nachmittag.
2: Der Altstadtzauber. Ein zauberhaftes Spektakel. Der Altstadtzauber feiert ein stolzes Jubiläum. Also Jubiläum, Jubelzeit. Er ist seit 3 Jahrzehnten ein fixer Höhepunkt, vom Fixus fest angeheftet. Er bietet für die ganze Familie pure Lebensfreude. Also purus rein, Familia die Familie oder Gesamtheit der Dienerschaft. Urbanes Lebensgefühl und besondere Momente. Urbanus städtisch und Momentum bewegender Augenblick. Vom 6. bis zum 8. August 2026 verwandelt sich die Klagenfurter Innenstadt in eine magische Kulisse voller Musik, Straßentheater und Artistik. Also Magia, Zauberei, Musica, Musenkunst, Theatrum, Schauplatz und Artes, die Künste. Am Donnerstag nach der offiziellen Eröffnung am neuen Platz, Officialis zum Amt gehörig und Platea Breite Straße, kann sich das Publikum, vom Publikus öffentlich, am Freitag und Samstag auf ein exzellentes Programm freuen. Exzellenz herausragend und Programma schriftliche Bekanntmachung. Neben dem großen Flohmarkt von Mercatus Handel, wo Raritäten und Kuriositäten angeboten werden, Rarus selten und Kuriositas Aufmerksamkeit, gibt es pulsierende Live-Zonen. Pulsare klopfen und Zona der Gürtel. Mitreißende Konzerte von Konzertare wetteifern werden sicher für ein super Entertainment sorgen. Super über drüber, interzwischen, die Nähre halten, also etwas im Gang halten. Offeriert werden zudem kulinarische Köstlichkeiten und Spezialitäten von Offere darbieten, Colina die Küche und Spezialitas besondere Beschaffenheit. Am Samstag folgt das furiose Finale. Furiosus rasend und Finale am Ende befindlich. Ja, aber es wäre ein zauberhaftes Spektakel, Spektakulum Schauspiel, ohne Zaubersprüche? Abracadabra. Spielt mit den ersten 4 Buchstaben des lateinischen Alphabets, also A, B, C, D. Und als früher die Heilige Messe in Latein zelebriert wurde, von Celebrare feiern, verstanden viele statt Hoc est corpus meum, dies ist mein Leib, nur Hokus Pokus.

0: Österreich hat schon wieder einen neuen Temperaturrekord. Näheres gleich jetzt bei uns im Journal um 17 Uhr.
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2: Willkommen zum Journal um 5. Das sind einige unserer Themen. Klimawandel und Hitzewelle in Österreich. Der Druck auf die Regierung steigt. Und der Chef von ORF3 wird mit sofortiger Wirkung abberufen und beurlaubt. Im Journalstudio Arthur Dreinacher.

0: Am zweiten Tag in Folge ist in Österreich ein neuer Allzeithitzerekord gemessen worden. Im niederösterreichischen Bad Deutsch-Altenburg stieg die Temperatur am Nachmittag auf 41,2 Grad. In Wien-Stammersdorf wurden, wie schon gestern, 41 Grad verzeichnet. Angesichts der Hitzewelle kündigt die Regierung jetzt an, den Hitzeschutz in Mietwohnungen und Schulen erleichtern zu wollen. Aus der Bevölkerung werden die Rufe nach mehr Klimaschutz aber immer lauter, Viktoria Waldegger berichtet.
1: Die Regierung muss handeln. Das fordern mehrere hundert Menschen bei einer Klimamahnwache in Wien.
2: Klimaschutz ist keine Meinung oder keine politische Einstellung, sondern ein Menschenrecht.
1: Auch Künstlerinnen und Künstler von Ursula Strauß bis Robert Palfrader verlangen in einem offenen Brief, dass Klimaschutz zur Priorität werde. Die Regierung antwortet mit Maßnahmen zur Anpassung an die Hitze. Es soll leichter werden, Klimaanlagen oder Außenjalousien in Mietwohnungen einzubauen. Auch Schulen sollen besser gegen Hitze gerüstet werden. Für die Opposition ist das zu wenig, kritisiert der freiheitliche Generalsekretär Christian Hafenecker.
3: Am besten wird diese Bundesregierung wird einfach einmal nichts machen, dann wird es zumindest keine heiße Luft verbreiten.
1: Die Grünen fordern echten Klimaschutz, wie Parteichefin Leonore Gewessler betont.
4: Ich fordere eine Regierung, die diese Krise auch ernst nimmt.
1: Dazu gehört für die Grünen auch ein Hitzekrisengipfel.
0: Niedrige Wasserstände, Brände und Ernteausfälle. Wegen der extremen Trockenheit und Hitze ernten die Bauern heuer deutlich weniger Getreide. Im Schnitt um 19% weniger im Vergleich zum Vorjahr. Landwirt Maximilian Hardeck aus Niederösterreich.
5: Man kann natürlich einiges tun, gute Fruchtfolgen machen, gute Böden erhalten und so. Aber gegen 40 Grad plus können sich die Pflanzen nicht wehren. Sie haben dann ihren sogenannten permanenten Welkepunkt und verdörren, haben einen Kollaps, wenn man so will. Was kann man tun? Bewässern, Bewässerung machen. Wir können viel Wasser speichern, puffern. Wir können Kleinklima schaffen, aber dem großen Ganzen können wir uns nicht entziehen. Wir sind gelandet eigentlich dort, wo die Toskana vor 20, 30 Jahren war. Da, wenn Sie heute hinfahren, ist alles abgeerntet im Frühling und es gibt keine Herbstkulturen mehr.
0: Sagt Maximilian Hardeck vom Gut Hardeck in Niederösterreich. Er bewirtschaftet 2200 Hektar. Vier Männer sind bei einem Messerangriff im Zentrum von London verletzt worden. Eine Tatverdächtige wurde festgenommen. Der Angriff ereignete sich im Touristenviertel Covent Garden. Britischen Medien zufolge soll eine 47-jährige Frau auf die Männer eingestochen haben. Die Hintergründe sind noch unklar, vermutet werden aber psychische Probleme. ORF3-Chef Peter Schöber ist mit sofortiger Wirkung abberufen und beurlaubt worden. Generaldirektorin Ingrid Thurnherr begründet den Schritt mit dem Ergebnis einer Compliance-Untersuchung. Mehr von Rosanna Azzara.
6: Details zu den Ergebnissen der Compliance-Untersuchung, bei der auch externe Expertinnen und Experten beteiligt waren, werden aus Gründen der Persönlichkeitsrechte nicht genannt. Aber bekannt ist, was Schöber seit Jahren von seinen eigenen Mitarbeiterinnen und Mitarbeitern vorgeworfen wurde. Mobbing, ein toxisches Arbeitsumfeld und redaktionelle Eingriffe. Zuletzt haben auch extern bezahlte Imagefilme, die auf ORF 3 gesendet wurden, ohne das auszuweisen, für heftige Kritik an Schöber gesorgt. Der ORF-Redaktionsrat und die Belegschaft von ORF 3 hatten deshalb von Thurnherr auch rasche Konsequenzen verlangt. Jetzt setzt Thurnherr Schöber mit sofortiger Wirkung ab. Gespräche über sein Ausscheiden aus dem ORF sollen folgen. Bei ORF 3 übernimmt bis auf weiteres Co-Geschäftsführerin Katrin Zierhut-Kunz.
0: Nochmals zurück zur extremen Hitze in Niederösterreich. Die sorgt weiter für zahlreiche Wald- und Flurbrände. In St. Egiden im Bezirk Neunkirchen ist vor kurzem ein Großbrand ausgebrochen. Die höchste Brandalarmstufe B4 wurde ausgerufen. Mindestens 20 Feuerwehren stehen im Einsatz bzw. sind noch am Weg dorthin. Auch in Neusiedl an der Zeier im Bezirk Gänserndorf kämpften bis zu 130 Einsatzkräfte gegen einen Vegetationsbrand. Das war das Journal um 5 mit Arthur Treinacher.
7: Und nun zu Bernd Radler und den Kärntner Themen des Tages.
8: Hoch über der Rackerschlucht in Flattach im Mölltal brennt seit gestern ein Wald, vermutlich weil ein Blitz in eine Lärche eingeschlagen hat. Die Löscharbeiten sind besonders schwierig, weil das Gebiet so gut wie gar nicht zugänglich ist, sagt Feuerwehreinsatzleiter Michael Salentinik. Die Einsatzkräfte sind auf die Hilfe des Polizeihubschraubers Libelle angewiesen.
9: 4 Ärzte umfahren.
8: Das war der falsche Beitrag, aber den werden wir jetzt gleich starten.
10: Es geht da ziemlich ein Weg auf, aber da sind noch 300 bis 400 Meter weiter oben, wo der Brandherd war. Und von da oben weg hat der Hubschrauber unsere Feuerwehrmänner aufgeflogen. Er ist so weit unter Kontrolle, dass er sich nicht weiter ausbreiten kann. Aber eben die Löscharbeiten dauern noch an. Wir haben da kein Wasser, wir müssen mal die Löschrucksäcke leer runterfliegen und nachher einfach mit dem Voller wieder der Hubschrauber aufbringen, weil oben kein Wasser vor Ort ist.
8: Sagt Feuerwehreinsatzleiter Michael Salentinik, brandaus kann frühestens morgen gegeben werden, so die vorsichtige Schätzung. Im Streit um die interventionelle Radiologie, die am Klinikum Klagenfurt unter anderem die Akutversorgung für Schlaganfallpatienten übernimmt, erhöht jetzt die Ärztekammer den Druck. In einem offenen Brief fordert sie die Mitglieder der Landesregierung auf, den Fortbestand der Abteilung sicherzustellen. Dieser sei bedroht, weil, wie berichtet, der ärztliche Leiter gekündigt hat. Romy Sigurd Klippstädter mit den neuesten Entwicklungen im Krankenhausstreit.
9: Vier Ärzte umfasst das Department für interventionelle Radiologie am Klinikum Klagenfurt. Sie stehen gemeinsam mit 17 Radiotechnologen und Radiotechnologinnen und 3 Pflegefachkräften rund um die Uhr bereit, um vor allem Schlaganfallpatienten zu behandeln. Aufgrund von Urlauben und Krankenständen kommt es derzeit zu Engpässen und das will der Leiter der Abteilung Luca De Paoli nicht mehr hinnehmen. Weil die CABEC seine Forderungen nach besseren Arbeitsbedingungen und mehr Personal nicht erfüllt habe, hat der europaweit anerkannte Experte für interventionelle Radiologie jetzt seine Kündigung eingereicht. Die CABEC weist diese Vorwürfe zurück, man habe mehrfach Unterstützung durch weitere Radiologen angeboten, diese hätte De Paoli aber abgelehnt. Der gebürtige Italiener ist seit 2014 am Klinikum Klagenfurt tätig. Vor 3 Jahren soll er bereits einmal gekündigt haben. Nachdem die CABEC ihm mehr Führungsverantwortung und Einfluss auf Personalentscheidungen zugesagt hatte, hat er die Kündigung wieder zurückgezogen, heißt es. Offenbar dürfte die CABEC aber seine Forderungen doch nicht zur Gänze erfüllt haben. Wie die Landespolitik jetzt auf den Druck aus der Ärztekammer reagiert, ist offen. Gesundheitsreferentin Beate Brettner von der SPÖ war für den ORF bisher nicht erreichbar. Leidtragende dieses Streits zwischen Ärzten und CABEC sind einmal mehr die Patienten, die im Fall eines Schlaganfalls oder anderer akuter Gefäßerkrankungen auf rasche Hilfe angewiesen sind.
8: Zufrieden sind Kärntens Touristiker mit der bisherigen Sommersaison. Nach einem starken Juni und einer schwächelnden ersten Julihälfte haben die Buchungen wieder stark angezogen. Auch in der Region Villach-Ossiacher-See-Farkasee, sagt Tourismusmanager Georg Overs im Radio Kärnten-Interview.
11: Die Buchungen haben sich jetzt in den letzten Wochen aufgrund des schönen Wetters sehr gut entwickelt. Viele kurzfristige Anfragen. Die Vorausbuchungslage war gut, aber jetzt ist wirklich jedes Bett gefragt und die Buchungslage zeichnet sich aufgrund des guten Wetterberichts auch für die nächsten Wochen noch sehr gut ab.
12: Welche Rolle spielt denn für den Tourismus diese extreme Hitze, die ja doch nicht nur Sommer ist, sondern extremer Sommer?
11: Ja, grundsätzlich haben wir mal schönes Wetter im Moment, was unsere Gäste lieben. Und wir dürfen nicht vergessen, wo sie herkommen. Da haben sie Hitze und hier haben sie schönes Wetter. Hier haben sie kühle Nächte, kühle Seen, kühle Berge. Sie haben wunderbare Möglichkeiten, den Ganzen zu entschließen. Und das ist das, was uns die Gäste sagen, weswegen sie es lieben. Und ja, der eine oder andere sagt, 2 Grad kühler wäre recht. Aber was wäre die Alternative? Die ist ja meistens Regen oder daheim bleiben und wirklich schwitzen bei 28, 29, 30 Grad in der Wohnung.
12: Die Menschen buchen immer kurzfristiger und bleiben aber auch nicht mehr 1-2 Wochen, sondern ein paar Tage. Welche Herausforderungen bietet das für den Tourismus?
11: Ja, das ist natürlich herausfordernd, aber wir versuchen eben möglichst, dass früh gebucht wird und das tun vorwiegend internationale Gäste, vornehmlich auch aus dem Osten. Tschechen haben uns wieder entdeckt, die Polen haben uns wieder entdeckt, die Wirtschaft läuft dort auch besser. Und wie wir alle, wenn wir ins Ausland fahren, buchst du langfristiger und entscheidest dich nicht kurzfristig am Sonntagabend, dass du am Dienstag wegfährst. Und so brauchen wir die richtige Mixtur der Gäste, die alten Märkte Deutschland, Österreich nicht vernachlässigen, neue gewinnen. Und ich glaube, dann werden wir sehr positiv in die Zukunft gehen.
12: Ohne jetzt jammern zu wollen, aber es kommt meistens im August irgendwann einmal ein Wettereinbruch mit ein paar Tagen Regen. Wie groß ist der Gefahr, dass diese kurzfristigen Buchungen dann nicht stattfinden? Wie gut ist der Kärnten aufgestellt für diese Situation?
11: Da sind wir gut aufgestellt, weil wir eine gute Vorausbuchungslage haben. Aber ja, das kann dann schon mal passieren, dass die dann ausbleiben. Aber dann kommt ja gleich die Harley-Woche. Da bucht man auch vorher, weil man weiß, dass man sonst kein Zimmer bekommt. Und die Nebensaison ist in den letzten Jahren auch sehr gut gelaufen und stabil. Und über 2-3 Tage Regen wird sich jeder freuen, der auch ein bisschen an die Landschaft denkt, an die Landwirtschaft denkt und die Abkühlung. Also ich glaube, das sehen wir sehr entspannt.
8: Sagt Georg Overs von der Region Villach-Ossiacher-See-Farkasee im Gespräch mit Isolde Notnagel. Sie gestaltet eine Tourismusreportage für Kärnten heute um 19 Uhr in ORF 2. Zur bisherigen Sommersaison ist der Chef der Kärntenwerbung Klaus Ehrenbrandner zu Gast im Studio bei Hannes Orasche um 19 Uhr in ORF 2. Und ich habe jetzt noch die Wetteraussichten für Sie. Immer wieder gehen jetzt vor allem über den Bergen einzelne lokale Hitzegewitter nieder. In weiten Teilen des Landes bleibt es aber trocken. Die Temperaturen in der Nacht auf morgen sinken dann auf 21 bis 15 Grad. Morgen am Donnerstag, da gibt es wenig Neues im Wettergeschehen. Es wird wieder sonnig, es wird wieder heiß bei bis zu 36 Grad. Gegen Abend ist aber vermehrt mit mächtigen Quellwolken zu rechnen. Vor allem in Oberkärnten sind auch zum Teil heftige Wärmegewitter möglich. Zur Statistik von heute noch. In Klagenfurt wurde die höchste Temperatur mit 37 Grad gemessen. Die tiefste mit 18, das sind 6 Grad über dem langjährigen Durchschnitt. Und das war das Radio Kärnten Abendjournal mit Bernd Radler. Im Namen des Teams wünsche ich Ihnen einen angenehmen Abend.
13: Sicher unterwegs mit Radio Kärnten. Von den Hauptverbindungen liegen uns keine Meldungen über Störungen vor. Wir wünschen eine gute und sichere Fahrt.
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13: Wir starten mit Simino Rossi und wir haben einen Titel, der neu in Radio Kärnten ist, und zwar von Michael Russ.

0: Der Film Bitteres Fest von Regisseur Pedro Almodóvar ist jetzt auch in unseren Kinos zu sehen. Ein Film mit autobiografischen Zügen wie Wolfgang Popweis.
1: Woher kommt künstlerische Inspiration? Leicht ist das nicht zu beantworten, denn oft ist es eine Summe von eigenen Erlebnissen und den Erfahrungen anderer, eine Summe von Erlebtem und Erdachtem. Der Filmemacher Raoul leidet unter einer Schreibblockade, doch als ihm seine Assistentin Monika von einem Todesfall aus ihrem persönlichen Umfeld erzählt, springt der kreative Geist an.
2: Muss ich dir wieder und wieder erklären, dass ich nur in der Lage bin zu schreiben, wenn ich absolut frei bin? Koste es, was es wolle.
1: Koste es, was es wolle, eine verhängnisvolle Formulierung, denn auch wenn Raoul sein 2026 verfasstes Drehbuch im Jahr 2004 ansiedelt, Orte, Namen und Details verändert, verweist die Geschichte eindeutig auf das konkrete Schicksal einer lebenden Person. Doch wie weit darf man sich am Leid von Menschen künstlerisch bedienen? Regisseur Pedro Almodóvar.
3: In dem Moment, in dem du dich
4: beim Schreiben meines Drehbuchs von realen Ereignissen inspirieren lässt und diese mit deiner eigenen Fiktion vermischst, denkst du nur an dich selbst. Es ist ein absolut egoistischer Moment. Sobald das Drehbuch fertig ist, muss man aber sehr wohl darüber nachdenken, ob man damit jemandem schaden könnte.
5: Elena wird mir nie verzeihen, dass ich dir erzählt habe.
6: Ich habe sie nicht weitererzählt.
5: Du hast es in ein Drehbuch geschrieben. Ist das etwa nichts?
6: Aber du weißt, wie das ist mit der Fiktion.
5: Das hier ist keine Fiktion.
6: Autofiktion.
5: Ein Scheißdreck!
1: Monika ist wenig amüsiert und Raouls Rechtfertigungen wirken müde. Die Frage, wo die Grenze zwischen real und fiktional ist, zwischen zulässiger Inspiration und gemeiner Ausbeutung, zieht sich durch den gesamten Film. Dementsprechend gestaltet Regisseur Almodóvar auch die Struktur des Films auf sich ständig überlagernden Erzählebenen.
4: Es war eine Übung, ein bisschen wie bei Pirandello, in der die Figuren mit ihrem Schöpfer sprechen, mit dem Schriftsteller. Diese Idee begeisterte mich sehr.
1: Während also das verfasste Drehbuch von Filmemacher Raoul rund um Tod, Trauer, Verlust, Untreue und Verdrängung kreist, zieht Pedro Almodóvar eine Metaebene ein, auf der Moral und künstlerische Arbeitsethik verhandelt werden.
7: Wenn es ein Ende gibt, ist es wahrscheinlich kein glückliches.
0: Auch in den Kinos derzeit zu sehen, der Film Bitteres Fest von Pedro Almodóvar. Bei den Filmfestspielen in Cannes hat dieser Film eine umjubelte Weltpremiere gefeiert.

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2: 17.30 Uhr, halb sechs, im Studio ist Hannes Orasche mit der Vorschau auf Kärnten heute. Servus.
3: Servus Christian, hallo.
2: Und da hat es wieder gebrannt in Kärnten.
3: Leider ja, in der Gemeinde Flattach im Mölltal, da ist der Brand zur Herausforderung für die Einsatzkräfte geworden. Die Löschmannschaften mussten teilweise vom Hubschrauber aus abgeseilt werden. Der Brand mittlerweile Gott sei Dank unter Kontrolle, ausgelöst, vermutlich durch Blitzschlag. Wir haben die Bilder dazu.
2: Und wir beschäftigen uns mit dem Sommertourismus in Kärnten.
3: Ganz genau, wir haben eine Bilanz in Form eines Beitrages. Es geht ja darum, dass eigentlich mehr Aufenthalte in Kärnten registriert worden sind. Die Verweildauer ist aber auch geringer geworden. Und was dahinter steckt, wie man dagegen ankämpfen kann etc. etc. Was das Wetter vor allem hinsichtlich des Tourismus derzeit bewirkt. All das werden wir dann auch einen Experten im Studio fragen. Wir haben einen Live-Gast, Klaus Ehrenbrandner. Keinen geringeren als den Chef der Kärntenwerbung. Also sind wir gut aufgestellt heute.
2: Und wir schauen auf den Golfplatz.
3: Ganz genau, Daniel Matt war unterwegs. Golf ja längst mehr als ein Nischensport. Eigentlich muss man sagen Breitensport. 6000 Spielerinnen und Spieler gibt es in Kärnten. Derzeit werden die österreichischen Meisterschaften auf der Anlage in Klagenfurt-Zeltenheim ausgetragen. Eigentlich ab morgen. Und der Daniel war schon unterwegs. Stars von morgen, ein paar junge Kärntner besucht und porträtiert, die da versuchen werden mitzumischen. Also da haben wir auch Kärntner Hoffnungen am Start am Wochenende.
2: Und wir haben Caroline Gorton am Start, die war mit dem Dabei-Team unterwegs.
3: Waren wir auch gewissermaßen sportlich unterwegs. Es ist um eine Premiere gegangen, eine Buchpräsentation über den Schutzpatron der Fußballer. Also eine absolut neue Geschichte. Klaus Augenthaler war zum Beispiel einer der Gäste. Auch Herbert Prohaska war in Velden mit dabei. Da haben wir vorbeigeschaut. Und wir waren auch im Trautal, wo es alle zwei Jahre einen großen Handwerksmarkt gibt, Christian.
2: Zu sehen mit Hannes Orasche ab 19 Uhr in ORF2. Schöne Sendung.
3: Ich danke dir.
2: Sicher unterwegs mit Radio Kärnten. Von den Hauptverbindungen liegen uns keine Meldungen über Störungen vor. Wir wünschen eine gute Fahrt.
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1: Sie haben es heute bei uns in der vorigen Stunde in Servus Sretschno Ciao schon gehört. Ein italienischer Priester aus dem 19. Jahrhundert gilt als Schutzpatron des Fußballs. Ihm wurde jetzt auch ein eigenes Buch gewidmet. Wir wollen wissen, wie heißt denn dieser Heilige mit Vornamen Luigi? 0463 511 005. Radio Kärnten mit dem Quiz. Wie heißt der Schutzpatron des Fußballs?

0: welchem Schutzpatron des Fußballs wurde jetzt ein Buch gewidmet? Das wollten wir heute in unserem Quiz wissen. Und am schnellsten am Telefon war Walter Zempfer aus Spital an der Drau. Grüß Gott.
1: Ja, hallo. Grüße.
0: Grüß Gott. Der ziemlich...
1: Luigi Scombosi.
0: Ja, so ähnlich, ja. Luigi Scrosoppi. Sie haben es mir vorhin schon ganz...
1: Das ist ein bisschen schwierig, gell?
0: Genau. Mamma mia. Aber Sie haben es mir vorher schon ganz richtig gesagt. Also ist das natürlich korrekt und das ist der Tagespreis.
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0: Herzlichen Glückwunsch, Herr Zempfer.
1: Danke, vielen, vielen Dank.
0: Was haben Sie an diesem heißen Sommertag heute unternommen?
1: Ja, ich habe gerade meine Tochter verabschiedet, die war bei uns da von der Schweiz mit den Kindern und jetzt war ich im Sprung im Alltag bei Freunden und jetzt lassen wir den Abend ausklingen.
0: Wie viele Kilometer hat Ihre Tochter noch vor sich, wenn sie da in die Schweiz fährt?
1: Das sind 450.
0: Okay.
1: Mit, in der Ostschweiz, ja.
0: Mit Zwischenstopp wahrscheinlich irgendwo. Oder fahrt sie in einem
1: Innsbruck,
0: durch?
1: Innsbruck bei einer Freundin Pause. Aha. Eine Stunde, eineinhalb und dann geht's weiter.
0: Ja. Wie oft kommen Sie in die Schweiz oder eher nur ab und zu?
1: 3 bis 4 Mal im Jahr.
0: Gut.
1: 3 bis 4 Mal, ja. Es ist ja nicht so weit.
0: Ja, was ist die größte Veränderung, wenn man vom Spital dann in der Schweiz ist?
1: Ach, wie soll ich sagen, es ist eine schöne Gegend mit den Bergen, Graubünden.
0: Mhm.
1: Ah. Sie wohnt in der Nähe vom Heideland, Meierfeld. Hat sehr viel Weinbau, Landwirtschaft und Natur pur.
0: Also schon interessant, wenn man ein bisschen herumkommt.
1: So ähnlich wie bei uns da.
0: Ja. Fein, dann wünsche ich Ihnen einen schönen Abend und alles Gute.
1: Dankeschön. Wiederschauen. Grüezi.
0: Ja, grüezi.

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1: Das Telefon wird heute bei ihr nicht stillstehen, denn sie feiert heute einen besonderen Ehrentag. Anja Kruse gehört seit Jahrzehnten zu den bekanntesten Schauspielerinnen im deutschsprachigen Raum. Sie begeistert mit Vielseitigkeit und Charisma. Und dass die Torte heute 70 Kerzen trägt, tja, dazu sagt Ihnen die bekannte Wahl-Salzburgerin gleich selber was.
2: Heute ist der 5. August. Google wird Ihnen verraten, dass das mein Geburtstag ist. Und ich verrate Ihnen, dass ich mir noch nie was aus Geburtstagen gemacht habe. Ja, als Kind, da war das ganz nett. Ganz klein, mit der Familie, mit Eis, Kuchen, Geschenken. Geburtstagsparty hat es nie gegeben. Weil große Ferien, kein Mensch da. Später Semesterferien, dann Theaterferien, auch keiner da. War mir auch nicht wichtig. Und später, wenn ich so an die runden Geburtstage denke, ist das echt lustig. Mit 20 habe ich in den Semesterferien als Zimmermädchen auf Sylt gejobbt und abends gekellnert. Mit 30 hatte ich einen 18-Stunden-Drehtag und bin an diesem Tag, ja genau an diesem Tag, in der Schwarzwaldklinik gestorben. Mit 40 stand ich in Südafrika splitternackt vor der Kamera und drehte unter der Regie meines Mannes eine heiße Sexszene in einer Sauna. Ich habe ihn den Verdacht, dass er den Drehplan absichtlich so gemacht hat, um mir zu versichern, dass ich auch mit 40 noch heiß aussehe. Mit 50 war ich Gast bei einer Hochzeit eines sehr lieben Freundes, also wieder keine eigene Party. Mit 60 stand ich in dem Stück Der Vorname auf der Bühne in der Komödie im Bayerischen Hof in München. So viel zum Thema Geburtstagspartys. Aber manchmal wird man auch ganz nett überrascht. Wir drehten in Kloster Neuburg die Serie Wenn das die Nachbarn wüssten. Und in einer Szene musste ich telefonieren und sehr ernst sein. Das ging aber schief, weil das gesamte Team im Nachbarraum mir ein Happy Birthday durch den Telefonhörer brüllte. Ich habe verzweifelt versucht, mich zu beherrschen. Ich wollte den Take wirklich nicht schmeißen, aber ich bin dann vor Lachen zusammengebrochen. Immerhin hat es dieser kleine Outtake in die Sendung Hoppala geschafft. Doch zurück zum Theater. Gestern habe ich Ihnen von Romeo und Julia auf der Schauspielschule erzählt. Doch spielen sollte ich diese Rolle nie. Aber dafür eine andere, viel spannendere und vielschichtigere Figur. Die Luise in Kabale und Liebe. Und somit kam ich in mein erstes festes Engagement nach Münster. Jetzt begann ein ernstes Leben. Ich hatte einen Beruf, wurde dafür bezahlt. Einige Jahre später war ich dann am Thalia Theater in Hamburg und wäre wohl dort geblieben, wenn das Leben nicht ein paar andere Pläne mit mir vorgehabt hätte. Doch die Bühne ist und bleibt mein Bezugspunkt, meine Heimat. Max Reinhardt hat in Rede an den Schauspieler die besten Worte dafür gefunden. Ich zitiere: Ich glaube an die Unsterblichkeit des Theaters. Es ist der sehnlichste Schlupfwinkel für diejenigen, die ihre Kindheit heimlich in die Tasche gesteckt und sich damit auf und davon gemacht haben, um bis an ihr Lebensende weiterzuspielen. In diesem Sinne, das passende Lied dafür. Katja Epstein mit Theater.

0: Kurz vor sechs, das war Servus Rätschen und Schau mit Christian Mayhofer. Gleich der Nachrichtenüberblick und dann das Wichtigste vom Sport mit Markus Paulitsch. Haben Sie noch einen schönen Abend.
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3: Im Nachrichtenstudio ist Konstantin Hahn. Die extreme Trockenheit und die Hitze belasten auch den Getreideanbau. Nach Angaben der AMA, der Agrarmarkt Austria, fällt die Ernte in Österreich um annähernd 20% geringer aus als im Vorjahr. Selbst im Fünfjahresvergleich gilt der Ertrag bei Weizen, Gerste und Co. als deutlich unter dem Schnitt. Volker Obermeier mit den Einzelheiten.
4: Bisher besonders betroffen ist der sogenannte Weichweizen, der etwa zu Mehl verarbeitet wird. In manchen Regionen, wie dem nördlichen Weinviertel, hat sich der Ertrag pro Hektar halbiert. Etwas besser schaut es bei Roggen, Gerste oder Raps aus, AMA-Vorstandschef Günther Griesmeier.
5: Das hängt damit zusammen, dass bei den frühen Kulturen die Reife, die Kornbildung schon früh abgeschlossen ist und sich somit die heutige Hitzeperiode noch nicht so stark ausgewirkt hat.
4: Der Großteil des Getreideanbaus in Österreich entfällt auf Mais. Im Schnitt wird hier

0: Dann im Herbst ein markanter Ernterückgang erwartet, sollte es weiter zu trocken bleiben. Auch wenn die Getreideernte diesmal vergleichsweise als gering gilt, die AMA sieht die Versorgungssicherheit gewährleistet. Nach der Rekordernte im Vorjahr seien die Lager gut gefüllt.
1: Israels Armee hat im Süden des Libanon wieder Angriffe auf Hisbollah-Ziele gestartet. Nach Angaben des Militärs sind die Einsätze eine Reaktion auf einen Verstoß der Hisbollah gegen die vereinbarte Waffenruhe. Zuvor wurden die Bewohner eines Dorfes im Grenzgebiet zur Evakuierung aufgerufen. Die Angriffe erfolgen zeitgleich mit neuen Gesprächen zwischen Israel und dem Libanon in Rom. In Deutschland ermittelt das Terrorismus- und Extremismusabwehrzentrum wegen einer Drohne am Leipziger Flughafen. Die Drohne mit Sprengstoff ist in der Nacht in der Nähe eines ukrainischen Flugzeuges gesichtet worden. Die Polizei hat die Drohne sichergestellt, berichtet aus Deutschland Andreas Pfeiffer.
2: Der Leipziger Flughafen sei nur knapp einer Katastrophe entgangen, wird am Nachmittag aus Ermittlerkreisen bekannt. Diese Einsicht stützt sich auf die Ergebnisse der kriminaltechnischen Untersuchungen. Demnach habe die sichergestellte Drohne PETN und Semtex transportiert, hochexplosive Sprengstoffe, die auch im Terroristenmilieu Verwendung finden. Nun ermittelt auch die Generalstaatsanwaltschaft und schließt einen politischen Hintergrund nicht aus. Ob der Drohnenfund und die Kollision eines DHL-Frachtflugzeugs mit einem noch nicht näher benannten Gegenstand zusammenhängen, ist noch offen. Die leicht beschädigte Maschine musste außer Fahrplan in Hannover landen. Am Abend wird Innenminister Alexander Dobrindt die Öffentlichkeit über den Stand der Erkenntnisse informieren.
1: Die Tiroler Landesregierung hat erneut eine Abschussverordnung für einen Wolf erlassen, diesmal im Bezirk Innsbruckland. In den letzten 2 Tagen waren in einem Almgebiet in St. Sigmund im Sellrhein mehrere tote bzw. verletzte Schafe aufgefunden worden. Amtstierärztliche Untersuchungen haben ergeben, dass der konkrete Verdacht auf einen Wolf als Verursacher besteht. Das waren die Nachrichten mit Konstantin Hahn. Zum Wetter.
3: Mit 41,2 Grad heute Nachmittag hat sich Bad Deutsch-Altenburg den österreichischen Hitzerekord nach nur einem Tag von Wien-Stammersdorf zurückgeholt und der hält länger, denn morgen beginnt sich das Wetter umzustellen. Von Vorarlberg bis ins westliche Niederösterreich erreichen die Temperaturen nur noch 23 bis 31 Grad und dazu ziehen morgen nach ein paar Sonnenstunden verbreitet Schauer und teils kräftige Gewitter auf. Im Osten und Süden ist es zwar noch länger sonnig, mit maximal 32 bis 38 Grad, aber nicht mehr ganz so heiß wie heute. So viel zum Wetter von Michael Mattern.
4: Schönen guten Abend. Im Golfclub Seltenheim beginnen morgen die österreichischen Meisterschaften. 140 Spielerinnen und Spieler haben genannt, 2 Dutzend davon aus Kärnten. Bei den Herren zählt der Klagenfurter Moritz Russling zum Favoritenkreis. Er war vor wenigen Wochen bester Österreicher auf der Challenge Tour, vergleichbar mit der Europa League im Fußball in Schladming.
5: Es ist ein Heimevent. Ich kenne jeden Grashalm. Bin einerseits froh, dass wir da spielen. Andererseits weiß ich ja, dass es ein bisschen eine Tücken so mit sich bringt. Du hast vielleicht Erwartungen, sage ich jetzt einmal, an dich selber vom Ergebnis her, aber da probiere ich einfach wegzudenken und einfach nur Spaß zu haben und es zu genießen, dass es da wirklich am Heimatclub so ein Turnier stattfindet.
6: Der Platz ist flach, nicht allzu lang, hat aber wirklich tatsächlich auf jedem der 18 Löcher ein Wasserhindernis. Also Fehler darf da keiner loben.
5: Na, so ist es, ja. Also teilweise sind die Bahnen auch wirklich, wirklich eng. Du hast zum Beispiel auf dem dritten Loch, das ein Dogleg links ist, also so, zuerst geht es noch zu 200 Meter geradeaus, dann ist eine Kurve 90 Grad nach links, du hast auf der linken Seite Wasser, auf der rechten Seite ist hohes Gras, also das ist schon anspruchsvoll teilweise, ja.
6: Bist auf der ProGolf Tour unterwegs und auch heuer bei der Challenge Tour als bester Österreicher zufrieden mit bisher mit der Saison 2026?
5: Ja, also ich merke, die Entwicklung ist da. Die technischen Sachen, die so einfach jetzt immer am Plan sind, werden immer weniger. Also sprich, der Körper passt sich auch dem idealen Schwung, dem wir halt nachgehen, an. Die Ergebnisse kommen dann eh von allein.
4: Bei den Damen will Victoria Bauer ganz vorne mitspielen. Sie studiert und spielt Golf am College in Austin, Texas, ist derzeit auf Heimaturlaub und spielt da bei der österreichischen Meisterschaft mit.
6: Vicky, jetzt beginnt morgen dann die österreichische Meisterschaft der Amateure hier in Klagenfurt-Seltenheim auf deinem Heimatplatz. Bist aus Amerika zurück, voll auftrainiert, gut in Form. Was nimmt man sich für so ein Wochenende vor?
7: Ganz viel Spaß haben und ein bisschen den Eltern sagen, dass ich durchgolfen kann.
6: Gibt es da irgendein sportliches Ziel, das du dir irgendwie gesteckt hast?
7: Nicht wirklich. Also ich versuche mich nicht wirklich an so Ziele zu orientieren. Ich versuche einfach Spaß zu haben, gute Schläge zu machen und das, was rauskommt, kommt raus.
6: Damengolf boomt ja auch extrem. Die Dichte, die ist schon ziemlich brutal.
7: Ja, Gott sei Dank. Also es kommen einige nach in Österreich. Wir haben, glaube ich, ein Teilnehmerfeld von 40, 50 Damen, was ist einfach, ist echt gut und es gehört gefördert. Wir brauchen mehr Damen im Sport.
6: Österreich hat ja auch Aushängeschilder beim Golf. Bei den Damen ist es ja immer Spitz. Bei den Herren ist es der Sepp Straka, merkt man da auch. Und bei euch jungen Nachwuchsspielerinnen und Spielern, dass man einfach auf die Heroes ein bisschen aufschaut?
7: Ja, natürlich. Also ich meine, der Sepp ist unglaublich. Der spielt auf der PGA-Tour und Masters und das Ganze, die ganzen Majors. Und auch die Emma, also die Emma, was die geleistet hat in ihrer Jugend mit der Bronze-Jugendmedaille bei Olympia, das war super. Und das ist schon ein sehr, sehr, sehr großes Vorbild. Die legt schon einiges vor.
4: Erzählt Viktoria Bauer, Reporter Daniel Matt. Die österreichische Meisterschaft im Golfclub Seltenheim beginnt morgen in der Früh. Die 19 Jahre alte Katharina Hafner vom Wasserskiclub Pörtschach startet ab morgen bei den U21 Wasserski-Europameisterschaften in Bremerhaven in Deutschland. Sie reist mit 3 österreichischen Meistertiteln im Gepäck und entsprechend viel Selbstvertrauen an, bei etwas anderen Wetterbedingungen auch, wie sie aktuell in Kärnten herrschen.
8: Es soll dann jetzt ein bisschen abkühlen, ein bisschen regnerisch werden, aber das haben wir eh schon früher gewusst und haben dementsprechend auch schon gepackt. Und wir in Österreich sind immer bereit für den Regen, also das sollte dann kein Problem sein, wenn wir den Wettkampf fahren.
4: Grundsätzlich die Form, glaube ich, bei dir, die stimmt. Mit 3 Titel im Gepäck nach Deutschland gefahren, wie ist das Gefühl im Moment bei dir?
8: Ja, es ist sehr cool. Wir sind alle als Team sehr gut vorbereitet und ich hoffe, wir können auch so weitermachen wie bei den Staatsmeisterschaften als ganzes Team und das bei der Europameisterschaft auch zeigen. So eine goldene Medaille wäre halt schon cool und ich hoffe, dass da was da jetzt rausschauen wird in Deutschland für mich. Und auch fürs Team sind wir eigentlich sehr gut aufgestellt und ich hoffe, dass wir da alle mit einer Medaille heimfahren können. Für jetzt als nächstes würde ich eben gerne mal über die 45 Meter rausspringen. Da fehlt jetzt immer viel. Und dann eben schauen, was geht. Aber natürlich ist das Ziel immer, die persönliche Bestleistung zu knacken und weiterzuspringen. Es war sehr gut jetzt die letzten paar Monate, haben wir uns sehr gut vorbereiten können und sind da schon ein paar Wettkämpfe gefahren. Und jetzt die Europameisterschaft ist halt jetzt auch der Höhepunkt, bevor es irgendwie nach Amerika geht.
4: Maximilian Wienerreuter ebenso vom Wasserskiclub Pörtschach und Julia Fritz vom Wasserskiclub Seeboden komplettieren das starke Kärntner Trio bei der Europameisterschaft in Deutschland. Das österreichische Junioren-Kanu-Nationalteam mit Max Steinbrenner von der Sportunion Klagenfurt, Jakob Seebacher vom Kajakverein Klagenfurt sowie dem Oberösterreicher Milo Oblinger reicht im Teambewerb heute bei der Junioren-EM in Frankreich Platz 6. Der 17-jährige Jakob Seebacher erreicht dagegen als einziger Österreicher das Semifinale im Kajak-Einer-Bewerb. Das findet morgen statt. Zum Fußball. Da gibt es in der Bundesliga eine Spielverschiebung betreffend der Partie WRC gegen den LASK. Da die Oberösterreicher ja auch international spielen, findet das Spiel am Dienstag, den 1. September um 19.30 Uhr in der Lavanthal Arena statt. Die nächste Partie bestreitet der WRC aber bereits am Sonntag zu Hause gegen Salzburg um 17 Uhr und wir berichten natürlich wieder live im Programm von Radio Kärnten. Zum Eishockey. Die Black Wings Linz komplettieren ihren Kader mit dem tschechischen Verteidiger Wojtek Mošík. Der 33-Jährige spielte im Verlauf seiner Karriere in den besten Ligen der Welt und nahm mit seinem Heimatland Tschechien an 2 Olympischen Spielen teil. Zudem verpflichtet Salzburg mit Nick Poisson einen Stürmer. Der 24-jährige Kanadier wechselt erstmals nach Europa. Und das war das Aktuellste vom Kärntner Sport für heute mit Markus Paulitsch. Gute Unterhaltung weiterhin mit Radio Kärnten.
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10: Einen schönen und angenehmen Mittwochabend wünscht Ihnen Rudi Oman. In der ersten halben Stunde unterhalten Sie Martin Gaia, Jalin, Bob Sinclair, Simone gemeinsam mit Charlie Brunner und zu Beginn Barbara Streisand. Ich wünsche Ihnen gute Unterhaltung.

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1: Und es geht weiter mit Musik von Lionel Richie gemeinsam mit Enrique Iglesias, Ella Endlich, Christian Biggi, Nick B., Milo, Edmund, Martin Lackner und zu Beginn Coldplay. Ich wünsche Ihnen gute Unterhaltung.

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1: Im Nachrichtenstudio ist Konstantin Hahn. Tirols Landeshauptmann Mattler bekommt keinen Rückenwind für seine Pensionsreformspläne. Er hatte zuletzt gefordert, dass man erst mit frühestens 65 Jahren und 45 Beitragsjahren in Pension gehen kann. Die ÖVP will den Vorstoß offenbar in der Regierung eher nicht umsetzen. Komplett dagegen ist die Arbeiterkammer. Mehr von Felix Nowak.
2: Um 40% bekommen Pensionisten im Schnitt mehr als Pensionistinnen. Darauf macht der Equal Pension Day am Sonntag aufmerksam. Gegensteuern will die Arbeiterkammer mit mehr anrechenbaren Betreuungsjahren und einem Bonus-Malus-System für Firmen, das ältere Menschen im Job halten soll. Gerade hier liege das Problem, sagt AK-Präsidentin Renate Anderl. Hebe man das Pensionsalter jetzt an, wären gerade ältere Frauen noch länger arbeitslos.
3: Dass die Menschen länger arbeiten, wenn man das Pensionsalter anhebt, ist in Wirklichkeit ein glattes Märchen.
2: Die Anhebung des Pensionsalters ist jedenfalls nicht ÖVP-Parteilinie. Das macht heute der neue ÖVP-Generalsekretär Markus Gstöttner klar. Er sammle jetzt parteiintern die Ansichten zum Thema ein.
4: Dass wir geeint einen Vorschlag der Volkspartei kommunizieren können, aber im Regierungsprogramm ist keine Erhöhung des Pensionsantrittsalters vorgesehen.
2: Bis zur nächsten Wahl dürfte das also eher nicht kommen.
1: Hitzewellen und Waldbrände sind derzeit nicht nur im Süden spürbar, auch im Norden und Osten Europas breiten sie sich aus. In einem Naturschutzgebiet in den Niederlanden ist etwa vor zwei Tagen ein Brand ausgebrochen.

0: Entwarnung gibt es bisher nicht. Alexander von Mercy berichtet.
1: Warum der Großbrand in Limburg ausgebrochen ist, ist noch unklar. Von einem Campingplatz mussten hunderte Menschen in Sicherheit gebracht werden. Wir sehen, dass wir auf solche Brände nicht vorbereitet sind, sagt ein Vorsitzender der niederländischen Feuerwehr. Unsere Kapazitätsgrenzen sind erreicht. Das niederländische Limburg erlebt heuer bereits seine vierte Hitzewelle. In Polen wurde heute für Warschau und andere Regionen die höchste Hitzealarmstufe ausgerufen. In Serbien hat der niedrige Wasserstand der Donau Relikte aus dem Zweiten Weltkrieg zum Vorschein gebracht. Schiffswracks der Nazis, die diese auf ihrem Rückzug versenkt haben, um ihren Verfolgern den Weg zu versperren.
0: Im Zentrum London sind heute mehrere Menschen niedergestochen worden. Eine 47-jährige Frau gilt als verdächtig und wurde festgenommen, wie die Polizei mitteilt. Nach ersten Erkenntnissen wird angenommen, dass der Vorfall im Zusammenhang mit psychischen Problemen steht. Bei den Opfern handelt es sich nach Polizeiangaben um 4 Männer. Sie wurden verletzt ins Krankenhaus gebracht. Die Schweizer Skifahrerin Lara Gut-Berami beendet ihre Karriere. Die 35-Jährige hat diesen Schritt heute gegenüber Schweizer Medien verkündet. Gut-Berami hat in ihrer Karriere zahlreiche Titel gewonnen. 2022 hat sie in Peking Olympiagold im Super-G geholt. Den Gesamtweltcup hat sie 2-mal gewonnen. Das waren die Nachrichten mit Konstantin Hahn. Zum Wetter.
2: Der Mittwoch geht teils sonnig, teils gewittrig zu Ende. Die heftigsten Gewitter gibt es derzeit vom Zillertal bis zum Pörnbass. Über Nacht werden sie zwar seltener und schwächer, klingen aber nicht ganz ab. Morgen Donnerstag gibt es von Vorarlberg bis ins westliche Niederösterreich deutlich weniger Sonne als zuletzt, immer mehr Regenschauer und teils schwere Gewitter, außerdem nur noch 23 bis 31 Grad. Weit im Osten und Süden ist es zwar noch länger sonnig und nur vereinzelt gewittrig, mit maximal 32 bis 38 Grad wird es aber nicht mehr ganz so heiß wie heute. So viel zum Wetter von Michael Mattern.
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4: Nochmals einen schönen und angenehmen Mittwochabend wünscht Ihnen Rudi Humann. In der ersten halben Stunde unterhalten Sie die Boxrucker Sisters. Albano Carisi, Ö5, Christopher, Lea, U2, Matacoustics und zu Beginn Simply Red. Ich wünsche Ihnen gute Unterhaltung.

0: Es ist 19.30 Uhr. 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
1: Am Mikrofon im Nachrichtenstudio ist Tom Brandenberger. Die Regierung in Österreich will neue Maßnahmen gegen die Hitze beschließen. Zum Beispiel sollen Klimaanlagen in Zukunft einfacher eingebaut werden können. Derzeit ist das für Menschen, die in einer Wohnung leben, nicht so einfach. Denn wer eine Klimaanlage einbauen will, muss alle anderen Eigentümer in einem Haus um Erlaubnis fragen. Wenn nur einer Nein sagt, darf man keine Klimaanlage in die Wohnung einbauen. Das will die Regierung jetzt mit einem Gesetz ändern. Auch Schulen will die Regierung besser vor Hitze schützen. Alte Schulhäuser sollen umgebaut werden. Zum Beispiel sollen sie neue Fenster bekommen. Und rund um Schulen sollen mehr Bäume gepflanzt werden. Die Hitze und die Trockenheit sieht man in Österreich auch auf den Feldern. Die Bauern in Österreich ernten heuer deutlich weniger Getreide als in den letzten Jahren. Das sagt die Agrarmarkt Austria. Die Agrarmarkt Austria ist eine Behörde in Österreich. Sie sagt aber auch dazu, für Mehl und Brot gibt es genügend Getreide. Die Ernte von Getreide beginnt im Frühsommer und geht bis in den Herbst. Am Flughafen der Stadt Leipzig in Deutschland ist eine Drohne mit Sprengstoff gefunden worden. Eine Drohne ist ein Flugobjekt, das alleine fliegen kann. Der Flughafen ist nach dem Fund gesperrt worden. Die Drohne hat sich in der Nähe eines Transportflugzeuges aus der Ukraine befunden. Die Polizei hat die Drohne gesichert und untersucht. Sie stuft den Vorfall als sicherheitsrelevant ein. Gefahr für Menschen soll aber keine bestehen. Von wem die Drohne stammt, ist noch völlig unklar. Ein politisches Motiv wird nicht ausgeschlossen. Das waren Nachrichten in einfacher Sprache, gelesen von Tom Brandenberger.
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2: Und es geht weiter mit Musik von Pizzerra und Jaus, The Eagles, den Sehern, Johannes Oerding, Julio Iglesias gemeinsam mit Willie Nelson, Eros Ramazzotti gemeinsam mit Jovanotti, die Meierin Vincent Weiss und zu Beginn Sarah Brightman. Ich wünsche Ihnen gute Unterhaltung.

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1: Im Nachrichtenstudio ist Konstantin Hahn. Die Neos drängen auf eine teilweise Sonntagsöffnung für den Handel. Zumindest sollen jene Geschäfte öffnen dürfen, die ein Eigentümer führt und wo keine Angestellten betroffen sind. Durch die rigiden Öffnungszeiten würden dem Handel Milliarden entgehen, so die Neos. Der Koalitionspartner SPÖ hält wenig von dem Vorstoß. Niklas Leicher berichtet.
2: Österreich habe eine der rigidesten Ladenöffnungszeiten in ganz Europa, kritisiert Markus Hofer von den Neos. Hierzulande seien am Sonntag prinzipiell die Geschäfte zu.
3: Das verstehen nicht nur unsere Touristen und Gäste, die bei uns sind, ganz schwer. Das verstehen auch Konsumentinnen und Konsumenten nicht mehr.
2: Dem Handel würden so Milliarden an Einnahmen entgehen. Die Neos fordern daher:
3: Eigentümergeführte Geschäfte sollen am Sonntag öffnen können. Immer dort und soweit keine Mitarbeiter, Mitarbeiterinnen betroffen sind.
2: In der Regierung gäbe es bisher nur den Plan, Automatenshops, also Geschäften ohne Personal, die Sonntagsöffnung zu erlauben. Eine weitere Ausweitung kommt für die SPÖ jedoch nicht in Frage. Ein freier Sonntag erhöhe die Lebensqualität, weil er Zeit für Erholung und gemeinsame Zeit mit der Familie ermögliche, erteilt die SPÖ dem Neos-Vorstoß eine Absage.
1: Die mit dem Iran verbündete Houthi-Miliz hat nach eigenen Angaben einen weiteren saudischen Tanker angegriffen. Sie habe mit Raketen einen Tanker im Roten Meer angegriffen, teilt die Miliz mit. Mehr von Teresa Kulovic.
4: Die jemenitischen Houthi-Streitkräfte haben es durch Gottes Gnade geschafft, den saudischen Öltanker Wafa im nördlichen Roten Meer mit mehreren ballistischen Raketen anzugreifen. Das sagt ein Sprecher der mit dem Iran verbündeten Houthi-Miliz in einer Videobotschaft. Der Angriff soll vor der Küste der saudi-arabischen Stadt Yanbu erfolgt sein. In Yanbu endet die wichtigste Ölpipeline in der Region. Sie ermöglicht es Saudi-Arabien am Landweg, die vom Iran gesperrte Straße von Hormuz zu umgehen. Auf dem Wasserweg ist es die Bab el-Mandeb-Meeresenge zwischen dem Jemen und Djibouti, die

0: dann weiter nach Saudi-Arabien führt. Die Houthis haben allerdings vor 2 Wochen eine Seeblockade gegen saudische Schiffe rund um die Meeresenge ausgerufen. Mit dem heutigen Angriff habe man den 8. saudischen Öltanker seit der Blockade getroffen. 29 weitere habe man zudem zum Umkehren gezwungen, heißt es von Seiten der Houthis.
1: Margarete Gritz-Zwitkowitz hat heute offiziell die Nachfolge von Walter Ruck als Präsidentin der Wiener Wirtschaftskammer angetreten. Sie verspricht nach ihrer Angelobung einen neuen Stil. Ihr Vorgänger musste wegen umstrittener Aussagen den Hut nehmen. Als erste Amtshandlung veranlasst sie die Erarbeitung eines Verhaltenskodex für Funktionäre. Ein Großbrand ist am Nachmittag in St. Egiden im Bezirk Neunkirchen ausgebrochen. Um die 100 Hektar Fläche sind betroffen, das Feuer dürfte sich aber noch ausbreiten. Die Feuerwehr hat im Laufe des Nachmittags die höchste Brandalarmstufe B4 ausgelöst. Mehr als 40 Feuerwehren sind im Einsatz. Die Rauchsäulen sind kilometerweit zu sehen. Das waren die Nachrichten mit Konstantin Hahn. Zum Wetter.
2: Der Mittwoch geht teils sonnig, teils gewittrig zu Ende. Die heftigsten Gewitter gibt es derzeit vom Zillertal bis zum Pörnbass. Über Nacht werden sie zwar seltener und schwächer, klingen aber nicht ganz ab. Morgen Donnerstag gibt es von Vorarlberg bis ins westliche Niederösterreich deutlich weniger Sonne als zuletzt, immer mehr Regenschauer und teils schwere Gewitter, außerdem nur noch 23 bis 31 Grad. Weit im Osten und Süden ist es zwar noch länger sonnig und nur vereinzelt gewittrig, mit maximal 32 bis 38 Grad wird es aber nicht mehr ganz so heiß wie heute. So viel zum Wetter von Michael Mattern.
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4: Einen schönen guten Abend, herzlich willkommen bei der Musi-Parade von Radio Kärnten. Das immer wieder natürlich auch mit dem Wilfried und 2 Neuvorstellungen. Die Details dazu hat er für uns vorbereitet und wir begrüßen einen netten Gast. Hannes Pöchheim hat sich angesagt. Er kommt zu uns, weil er uns viel zu erzählen hat. Nicht nur über seine Musik, die er selbst seit bald 40 Jahren macht, sondern auch übers Gackern. 25 Jahre Jubiläum heuer. Am Freitag geht's los. Und der Hannes Pöchheim hat das Musikprogramm dieser beiden Wochenenden und auch der Tage unter der Woche organisiert. Wie gesagt, alle Details dazu in Kürze mit ihm persönlich. Ja, und dazu gibt es natürlich die aktuelle Wertung dieser Woche und in die steigen wir gleich ein. Hier ist der Platz Nummer 10, die Meierhofner und die 3 Zwiedern. Wir hauen noch lang nicht den Hut drauf.
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0: das war unser aktueller Platz Nummer 7 der Musikparade von Radio Kärnten in dieser Woche. Oberkrainer Alfie und seine Musikanten, eine Träumerei. Ja, von zwei Gruppen mussten wir uns auch in dieser Woche verabschieden. Das waren einerseits die Gorssteigbuben mit ihrem Titel Die Überwachungskamera alias Oma und auch 3K, die drei Kärntner mit Giberrohr, sind nicht mehr in der aktuellen Wertung vertreten. Deshalb brauchen wir frische und neue Musik. Hier ist Neuvorstellung Nummer 1 des heutigen Abends, die jungen Waldensteiner. Wilfried, und du hast alle Details zu dieser Gruppe.
1: Ja, lieber Arnulf, mit der ersten Neuvorstellung des heutigen Abends kommen wir zu den jungen Waldensteiner. Die jungen Waldensteiner, sie kommen aus dem Bezirk Gmünd im Waldviertel, also Niederösterreich, und nur wenige Kilometer von der tschechischen Grenze entfernt. Die beiden Brüder, das ist der Georg und der Peter Lebinger, stehen seit 2015 gemeinsam auf der Bühne. Sehr erfolgreich, muss ich sagen. Es hat mit kleinen Auftritten begonnen. Mittlerweile waren sie auch schon im Vorprogramm der Starnacht in Aberhau und bei Immer wieder Sonntags waren sie auch schon dabei. In den 10 Jahren sind sie ungefähr 500 Mal auf der Bühne gestanden, das heißt im Schnitt eigentlich fast jedes Wochenende. Ja, in der Musikparade dabei waren sie bereits zweimal ganz erfolgreich. Einmal haben sie viermal gewonnen und waren viermal Zweiter mit einer Nummer. In Summe haben sie 4 Siege, 6 zweite Plätze und 4 dritte Plätze, also 14 Stockerplätze, lieber Arnulf.
0: Hier ist Neuverstellung Nummer 1 des heutigen Abends, die jungen Waldensteiner. Wir sind alle keine.

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1: In der Musi-Parade von Radio Kärnten, da geht es normalerweise um die Musik. Heute geht es aber auch um die Händeln. Das Huhn steht im Mittelpunkt, denn wir sprechen mit unserem Gast auch übers Gackern in St. André im Lavantal, das diesen Freitag ja beginnt. Und er ist, man kann es mit Fug und Recht behaupten, dort ein Mann der ersten Stunde, was die Musik betrifft, nämlich Hannes Böchheim. Herzlich willkommen.
2: Hallo Arnolf, danke für die Einladung.
1: 25 Jahre Jubiläum heuer beim Gackern im Lavantal. Wie waren denn da die Anfänge? Du kannst dich sicher noch erinnern.
2: Ja, die Anfänge waren eben in kleinem Rahmen. Also da waren ein paar Strohballen und Sonnenschirme und so Zelte eben mit so Holzsteher und Planen drauf und ein bisschen Folie drauf und das war der Anfang.
1: Man wird sich noch an die Bilder erinnern von damals, aber die Musik, die hat schon immer mitgespielt.
2: Es war schon immer ein Zelt und dort war auch eine Bühne und die war überdacht und Musik war eigentlich immer von der ersten Stunde weg.
1: Ja, und die Musik, die bestimmt auch das Leben vom Hannes Böchheim. Mittlerweile ist er, man könnte es vielleicht so ausdrücken, musikalischer Mitorganisator. Und wenn man sich heuer das Programm anschaut, dann kann man sicher behaupten, das war eine lange und ausführliche Arbeit, dieses Musikprogramm zusammenzustellen.
2: Ja, ganz sicher, Arnolf, es ist ja 25 Jahre Jubiläum und der Veranstalter hat wirklich keine großen Mühen gescheut und ein gutes Programm und auch musikalisches Programm, nicht nur für die Kulinarik beim Gack und auch für das musikalische Programm bestens organisiert und das ist wirklich ausgezeichnet.
1: Ja, wenn wir uns gleich einmal den Eröffnungstag anschauen, also kommenden Freitag, da gibt es den großen Auftakt, der ist allein schon etwas, was ich sehen lassen kann. Ich sehe da die Blaskapelle Alpendudler. Wer ist denn das?
2: Ja, das sind unsere Freunde aus dem Tirolerland. Also die spielen wirklich eine tolle Blasmusik. Die machen den Auftakt und dann um 19 Uhr ist auf der Gackernwiese das offizielle Auftakt für 25 Jahre Jubiläum und um 22 Uhr gibt es am ersten Tag auch schon ein großes Brillantfeuerwerk.
1: Naja, und das, was zwischendrin ist, das kann sich durchaus auch sehen lassen, denn da spielt eine sehr bekannte Gruppe aus der Steiermark auf.
2: Ja, wie gesagt, der Fritz, die Elseher, also schon bald ein Stammgast beim Gackern und der Nico, sein Sohnemann, ist auch mit dabei. Also wir freuen uns schon riesig am Freitag.
1: Ja, das Gackern in St. André im Lavantal, heuer 25 Jahre Jubiläum. Unser Gast heute bei der Musi-Parade von Radio Kärnten ist Hannes Böchheim, der aber noch vieles mitgebracht hat. Es wird unter anderem dann am kommenden Wochenende sogar eine große Schlagerparade geben, die er nicht nur moderiert, sondern auch mit seiner eigenen Musik krönt. Und all das, über das plaudern wir in Kürze mit ihm weiter. Jetzt gibt es einmal den aktuellen Platz Nummer 5 dieser Woche in der Musi-Parade von Radio Kärnten. Alpensound und Lagerfeuer.

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1: Heute unser Gast in der Musi-Parade von Radio Kärnten ist Hannes Pöchheim. Sie kennen ihn aus vielen verschiedenen Gründen, von Veranstaltungen, wo er aufspielt, wo er aufgespielt hat mit Hannes und die Lavantaler. Mittlerweile ist er Hannes der Lavantaler. Was er uns darüber erzählen wird, auf das sind wir auch schon sehr gespannt. Aber ein bisschen wollen wir noch über das musikalische Programm beim Gackern in St. André im Lavantal sprechen. Diesen Freitag geht's ja los mit dem 25-Jahre-Festakt, dann verschiedene Aktivitäten und am Samstag, das ist der 8. August, Hannes, da gibt's die 18. Highlander-Wettkämpfe und da warst du oft aktiv mit dabei, aber organisatorisch noch immer. Worauf darf man sich denn da freuen?
2: Ja, wie gesagt, also die Highlander-Wettkämpfe, da war ja vorher, ich bin ja Feuerwehrmann in St. André auch schon viele Jahre, da haben wir mit der Feuerwehr mitgemacht bei den Highlander-Wettkämpfen und mittlerweile auch habe ich noch mitgemacht, wo ich eigentlich arbeiten tue, und zwar auf der Autobahn, die Asfinag, haben wir auch eine Partie gehabt und da haben wir eigentlich wie immer wieder gute Resultate bei den Highlander Wettkämpfen gemacht. Und ich bin auch zuständig beim Baumschmeißen. Die Highlander Wettkämpfe bestehen ja von Bierlezupfen, Baumstammschmeißen, Strickziegen und Eierwichsen. Und das ist immer Gaudi auf der Gackernwiese.
1: Das klingt ziemlich wild, ist es wahrscheinlich auch. Man kennt ja Bilder aus dem Fernsehen. Da sind da meistens so Muskelpakete, die da mitmachen, aber das muss hier in diesem Fall im Lavantal nicht sein, oder?
2: Ja, wie gesagt, bei den Highlander-Wettkämpfen, das ist ja auch schon international, wir haben auch Gruppen aus Italien dabei, aus Oberkärnten, Gurktal, fällt mir immer wieder ein, die Otterwitzer Bären, also das sind Männer, das sind Viere mit jeweils 120, 130 Kilo und beim Strickzirchen tut man sich dabei ja schwer.
1: Ja, aber man sagt ja, die Schmalen sind die Zachen.
2: Ja, da hast du auch recht, Arnulf.
1: Also man muss schon ein bisschen eine Muskeln haben, um da mitzumachen. Haben Kärntner Gruppen eine Chance?
2: Auf jeden Fall, wie gesagt, es ist ja auch sehr viel das Wetter, wenn es da 34 Grad hat oder wenn es eben ein bisschen ein Nebeltag in der Früh ist, dann ist es zum Mittag oder Nachmittag nicht so warm und das alles, die ganzen Faktoren spielen da zusammen, wer das dann gewinnt.
1: Da sind wir schon sehr, sehr neugierig. Naja, fürs Wochenende hat es zuerst nicht so gut ausgeschaut. Jetzt wieder besser. Am Samstag wird es nicht mehr so heiß sein. Das ist auch gut für die Highlander. Und dann gibt es am Abend noch die Gruppe Zwirn.
2: Richtig, das sind unsere Freunde aus Oberösterreich. Eine tolle Partie, macht Stimmung und da ist hier der Tanzplan richtig voll.
1: Und Hannes, der Lavantaler, wie er ja mittlerweile heißt, ist da immer mit dabei. Ganz vorne, was er jetzt musikalisch präsentieren wird, das werden wir in Kürze von ihm hören in der Musi-Parade von Radio Kärnten. Einen musikalischen Vorgeschmack, den gibt es aber schon jetzt mit ihm, nämlich Gaga Gaga Gackerei mit Hannes, dem

0: Das war Hannes, der Lavantaler musikalisch jetzt einmal. Ja, und am Wochenende drauf, am zweiten Gackern-Wochenende, da ist er voll aktiv. Natürlich gibt's vorher schon mehr, einen Trachtentag diesen Sonntag, einen Country-Abend am Montag, einen Seniorentag am Dienstag, da ist er mit seinen Freunden mit dabei, eine italienische Nacht, ein Oberkreiner-Tag, in Gottes Willen Rock und Blues, was gibt's denn noch viel Schöneres, bis zum Höhepunkt, das ist der Sonntag, der 16. August, Hannes, und da gibt's die Schlagerparade mit dir.
1: Richtig, so wie du sagst, auch noch vorher gibt es einen Frühschoppen mit den drei Lavantalern und dann auf 15 Uhr präsentiere ich die zweite Gackern-Schlagerparade. Da ist mit dabei die goldene Stimme aus dem Wörthersee, Silvia Samoni, dann der Nico Christofovic, wie der genannt wird, die Rotzpippen, das ist der Junior von die Elseher, der Marc und der Andreas, der Band, noch viele mehr.
0: Das ist natürlich so eine Art musikalischer Höhepunkt und auch ein musikalischer Ausklang, muss man sagen.
1: Richtig, weil wenn man hernimmt, als Gackern dauert ja dann schon 10 Tage. Man muss ja hernehmen, das Personal wird auch einmal müde und am letzten Tag, deswegen fangen wir am Früh 15 Uhr an mit dem Programm, das lassen wir dann ausklingen so bis 22 Uhr und dann sollen auch das Personal einmal feiern und die haben das verdient.
0: Kommen wir jetzt zum Hannes als Musikant, als Musiker, als Sänger. Hannes, der Lavantaler. Mittlerweile bist du praktisch alle Musikanten losgeworden und trittst nur mehr allein auf.
1: Ja, wie gesagt, angefangen habe ich eigentlich vor 38, 39 Jahren im Duo, dann im Trio, wieder im Duo, wieder im Trio. Vor Corona haben wir zu viert angefangen, dann ist Corona gekommen und das hat mich ganz ein bisschen niedergehaut. Und dann habe ich gedacht, 2024, wieso geht es nicht allein? Und ich bin relativ viel unterwegs und das taugt mir wahnsinnig, allein Musik zu machen.
0: Es ist halt, wenn man alleine ist, ist man allein auf sich selber gestellt. Das heißt, man kann sich nie wirklich ausrosten, man muss immer den Spannungsbogen halten, die Leute in Stimmung halten. Wie geht's dir damit?
1: Ja, wie gesagt, so wie du sagst, man muss dann allein singen, man hat keinen zweiten auf der Bühne. Die Technik muss man auch bedienen, eine Gitarre spiele ich auch dazu. Aber wie gesagt, 2-3 Stunden in meinem Alter, das reicht sogar.
0: Ja, das heißt, großer Auftritt am 16. August bei der zweiten Schlagerparade beim Gackern, heuer 25 Jahre Jubiläum. Was wird es denn vom Hannes, dem Lavantaler, so noch alles geben im Laufe des Jahres?
1: Ich habe ja jetzt ein Feierwehrlied gemacht und ich habe ja im April einen Country-Titel gemacht und wir arbeiten schon mit meiner Nina Stern an einem Projekt, dass im Herbst dann wieder neue Lieder auf den Markt kommen.
0: Also das heißt, man wird noch einiges hören im Jahr 2026 von Hannes dem Lavantaler. Jetzt aber mal das große Gackern, das Jubiläumsgackern zum 25. Mal 25 Jahre Jubiläum in St. André im Lavantal. Musikalischer Mitgestalter ist eben der Hannes Pöchheim. Was ist für dich eigentlich das Highlight der Woche?
1: Ja, das Highlight der Woche ist, dass ich mal Urlaub habe, dass ich eben vom ersten Tag, wenn ich musikalisch auf einer anderen Bühne bin, eigentlich jeden Tag einmal oder zweimal auf der Wiesn bin.
0: Er ist musikalisch immer voll mit dabei, wenn gegackert wird in St. André. Wir sagen ein herzliches Dankeschön und alles Gute dem Hannes.
1: Danke auch noch für die Einladung.
0: Ja, und jetzt noch ein Stückchen aus jener Zeit, als er noch mit Hannes und die Lavantaler unterwegs war. Und wir schauen ins Granitztal.

0: Ja, das war unser Gespräch mit Hannes Pöchheim zum Musikprogramm beim Jubiläumsgackern in St. André im Lavantal. Und zu ihm selbst als Musikant gehört haben wir einen Titel von Hannes dem Lavantaler, so tritt er jetzt als Solist auf. Und Hannes und die Lavantaler waren eben mit dem Titel bei uns im Granitztal zu hören. Damit sind wir schon wieder bei Neuverstellung Nummer 2 des heutigen Abends. Wilfried, jetzt bist wieder du an der Reihe, die Rampenhirsche.
1: Ja, lieber Arnulf, mit der zweiten Neuverstellung des heutigen Abends kommen wir wieder mal in die Schweiz, ja, zu den Rampenhirschen. Die Rampenhirsche, das sind drei Perner Musikanten, die sich allerdings gern als Hobbit-Tiroler bezeichnen. Ja, entstanden ist die Band eigentlich fast zufällig bei einem Hochzeitsfest. Um 3 Uhr in der Nacht, wie soll es ein anderer sein, packte der Sandro Sanchi seine steirische Harmonika und der Daniel Flückinger sein Bariton aus und die beiden haben dann flott ein paar Polka runtergespielt. Aus diesen spontanen Auftritten entstand die Idee einer gemeinsamen Band. Sie haben sich, wie gesagt, scherzhaft immer Hobbit-Tiroler genannt. Später stieß dann auch der Daniel Palmer dazu, der mit seiner Teufelsgeige für den Rhythmus sorgt. In der Musikparade waren sie einmal dabei, in Summe 5 Stockerplätze, 1 zweiter Platz und 4 dritte Plätze hat es gegeben, lieber Arnulf.
0: Ja, danke schön, Wilfried. Hier ist Neuverstellung Nummer 2 des heutigen Abends. Die Rampenhirsche, Lederhosen-Eskalation.

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1: Im Nachrichtenstudio ist Konstantin Hahn. In Österreich hat es heuer bereits rund 280 Waldbrände gegeben. Somit zeichnet sich mehr als eine Verdoppelung der Waldbrände gegenüber dem Vorjahr ab. Je früher die Feuerwehr einen Brand erreicht, desto effizienter kann sie ihn bekämpfen. Deshalb hat der Bundesfeuerwehrverband heute die Bevölkerung aufgerufen, im Brandfall möglichst rasch die Feuerwehr zu verständigen. Bernd Kuschuh informiert.
2: Im Wald und vor allem im Gebirge gehen wertvolle Minuten verloren bei der Brandbekämpfung, wenn die Anfahrtswege lang sind oder die Feuerwehr spät verständigt wird, sagt der Präsident des Bundesfeuerwehrverbands Robert Mayer.
3: Der Notruf 122 sollte rasch gewählt werden.
2: In den 15 Jahren seit dem Jahr 2010 gab es doppelt so viele Waldbrandeinsätze wie in den 15 Jahren davor. Laut Mayer vor allem aufgrund des Klimawandels. Für heuer zeichnet sich mehr als eine Verdoppelung gegenüber dem Vorjahr ab.
3: Im heutigen Jahr haben wir rund 280 Waldbrände. Wenn man sich im Vergleich zum gesamten Jahr 2025 ansieht, so waren es dort 160.
2: Löschflugzeuge würden nicht benötigt. Die Hubschrauber von Bundesheer, Innenministerium und Privaten werden aber immer wichtiger bei Löscheinsätzen.
1: Der Iran und der Oman haben sich nach Angaben aus Teheran im Prinzip auf eine neue Route durch die Straße von Hormus verständigt. Beide Seiten hätten sich auf die geografischen Koordinaten für die Route durch die Meerenge geeinigt, sagt ein Sprecher des iranischen Außenministeriums. Eine gemeinsame Erklärung werde noch fertiggestellt, wenn bestimmte dritte Parteien den Prozess nicht behindern würden, spielt der Sprecher auf die USA an. Auch die Slowakei hat heute einen neuen Temperaturrekord verzeichnet. Das Thermometer ist im Südwesten des Landes auf 41,4 Grad gestiegen. Das teilt der slowakische Wetterdienst mit. Der bisherige Höchstwert von 41,3 Grad war vor rund einem Monat im selben Ort gemessen worden. Und wir kommen noch zum Sport. Im alpinen Skisport gibt es den nächsten Rücktritt. Die Schweizer Olympiasiegerin Lara Gutbech-Rami beendet ihre höchst erfolgreiche Karriere. Wolfgang Eichinger.
4: Es ist ein Karriereende, mit dem zu rechnen war. Lara Gutbech-Rami hat den vergangenen Winter mit den Olympischen Spielen bereits als Abschiedssaison angekündigt. Sie hat sich aber dann im November 2025 bei einem Trainingssturz eine schwere Knieverletzung zugezogen. Die Rückkehr hat sie zunächst offen gelassen. Jetzt hat sie aber nach fast 19 Jahren Ski-Weltcup verkündet, es ist Schluss. Gutbech-Rami hat in ihrer Karriere zahlreiche

0: Titel gewonnen, 2022 in Peking, Olympiagold im Super-G, Doppelweltmeisterin 2021, den Gesamtweltcup hat Gut Bechrami zweimal geholt, dazu kommen 7 kleine Kristallkugeln, 6 davon im Super-G und 48 Weltcuprennen hat Lara Gut Bechrami auch gewonnen. Eine ganz große Schweizer Skikarriere ist zu Ende.
1: Das waren die Nachrichten mit Konstantin Hahn. Zum Wetter.
2: Heute Nacht sind stellenweise teils kräftige Regenschauer und einige Gewitter durch, vor allem von Vorarlberg bis Oberösterreich. Meist bleibt es aber trocken und rekordverdächtig warm, Tiefstwerte 17 bis 27 Grad. Morgen Donnerstag gibt es von Vorarlberg bis ins westliche Niederösterreich deutlich weniger Sonne als zuletzt, immer mehr Regenschauer und teils schwere Gewitter, außerdem nur noch 23 bis 31 Grad. Weit im Osten und Süden ist es zwar noch länger sonnig und nur vereinzelt gewitterig, mit maximal 32 bis 38 Grad wird es aber nicht mehr ganz so heiß wie heute. So viel zum Wetter von Michael Mattern.
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1: Herzlich willkommen zum Nachtjournal, das sind unsere Themen. Die Regierung hat heute Maßnahmen zum Schutz vor der Hitze in Wohnungen und Schulen präsentiert. Keinen Rückenwind aus der ÖVP gibt es für die Pensionsreformpläne von Tirols Landeshauptmann Mattle. Und ORF3-Co-Geschäftsführer Peter Schöber ist heute abberufen worden. Das Wetter bringt morgen im Osten noch einmal große Hitze. Im Journalstudio begrüßt Sie Konstantin Hahn. Die Hitze hat Österreich weiter fest im Griff. Die Regierung kündigt jetzt an, den Hitzeschutz in Mietwohnungen und Schulen erleichtern zu wollen. Aus der Bevölkerung werden die Rufe nach mehr Klimaschutz aber immer lauter. Viktoria Waldecker berichtet.
2: Die Regierung muss handeln. Das fordern mehrere hundert Menschen bei einer Klimamahnwache in Wien.
3: Klimaschutz ist keine Meinung oder keine politische Einstellung, sondern ein Menschenrecht.
2: Auch Künstlerinnen und Künstler von Ursula Strauss bis Robert Palfrader verlangen in einem offenen Brief, dass Klimaschutz zur Priorität werde. Die Regierung antwortet mit Maßnahmen zur Anpassung an die Hitze. Es soll leichter werden, Klimaanlagen oder Außenjalousien in Mietwohnungen einzubauen. Auch Schulen sollen besser gegen Hitze gerüstet werden. Für die Opposition ist das zu wenig, kritisiert der freiheitliche Generalsekretär Christian Hafenecker.
4: Am besten wird diese Bundesregierung wird einfach einmal nichts machen, dann wird es zumindest keine heiße Luft verbreiten.
2: Die Grünen fordern echten Klimaschutz, wie Parteichefin Leonore Gewessler betont.
5: Ich fordere eine Regierung, die diese Krise auch ernst nimmt.
2: Dazu gehört für die Grünen auch ein Hitzekrisengipfel.
1: Ein Großbrand ist heute Nachmittag in St. Egiden im Bezirk Neunkirchen ausgebrochen. Um die 100 Hektar Fläche sind betroffen. Rund 550 Mitglieder von 58 Feuerwehren mit 86 Fahrzeugen sind ausgerückt. Am Abend konnte der Brand unter Kontrolle gebracht werden. Umfangreiche Nachlöscharbeiten sind aber im Gange. Die extreme Trockenheit und die Hitze belasten auch den Getreideanbau in Österreich. Nach Angaben der Agrarmarkt Austria fällt die Ernte in Österreich um annähernd 20% geringer aus als im Vorjahr. Selbst im Fünfjahresvergleich gilt der Ertrag als deutlich unter dem Schnitt. Volker Obermeier mit den Einzelheiten.
6: Bisher besonders betroffen ist der sogenannte Weichweizen, der etwa zu Mehl verarbeitet wird. In manchen Regionen, wie dem nördlichen Weinviertel, hat sich der Ertrag pro Hektar halbiert. Etwas besser schaut es bei Roggen, Gerste oder Raps aus, armer Vorstandschef Günter Griesmeier.
7: Das hängt damit zusammen, dass bei den frühen Kulturen die Reife, die Kornbildung schon früh abgeschlossen ist und sich somit die heutige Hitzeperiode noch nicht so stark ausgewirkt hat.
6: Der Großteil des Getreideanbaus in Österreich entfällt auf Mais. Im Schnitt wird hier dann im Herbst ein markanter Ernte Rückgang erwartet, sollte es weiter zu trocken bleiben. Auch wenn die Getreideernte diesmal vergleichsweise als gering gilt, die AMA sieht die Versorgungssicherheit gewährleistet. Nach der Rekordernte im Vorjahr seien die Lager gut gefüllt.
1: Tirols Landeshauptmann Anton Mattle bekommt keinen Rückenwind für seine Pensionsreformpläne. Er hatte zuletzt gefordert, dass man erst mit frühestens 65 Jahren und 45 Beitragsjahren in Pension gehen kann. Die ÖVP will den Vorstoß offenbar in der Regierung eher nicht umsetzen. Komplett dagegen ist die Arbeiterkammer.

0: Felix Nowak.
1: Um 40% bekommen Pensionisten im Schnitt mehr als Pensionistinnen. Darauf macht der Equal Pension Day am Sonntag aufmerksam. Gegensteuern will die Arbeiterkammer mit mehr anrechenbaren Betreuungsjahren und einem Bonus-Malus-System für Firmen, das ältere Menschen im Job halten soll. Gerade hier liege das Problem, sagt AK-Präsidentin Renate Anderl. Hebe man das Pensionsalter jetzt an, wären gerade ältere Frauen noch länger arbeitslos.
2: Dass die Menschen länger arbeiten, wenn man das Pensionsalter anhebt, ist in Wirklichkeit ein glattes Märchen.
1: Die Anhebung des Pensionsalters ist jedenfalls nicht ÖVP-Parteilinie. Das macht heute der neue ÖVP-Generalsekretär Markus Gstöttner klar. Er sammle jetzt parteiintern die Ansichten zum Thema ein.
3: Dass wir geeint einen Vorschlag der Volkspartei kommunizieren können, aber im Regierungsprogramm ist keine Erhöhung des Pensionsantrittsalters vorgesehen.
1: Bis zur nächsten Wahl dürfte das also eher nicht kommen.
0: In Deutschland ermittelt das Terrorismus- und Extremismusabwehrzentrum wegen einer Drohne am Leipziger Flughafen. Die Drohne mit Sprengstoff ist gestern Nacht in der Nähe eines ukrainischen Flugzeuges gesichtet worden. Der deutsche Innenminister Alexander Dobrindt spricht heute Abend von einem neuen Bedrohungsszenario und einer hohen Gefahrenlage.
4: Das ist eine neue Gefahrenqualität. Drohnensichtungen, Drohnenbedrohungen. Auch im hybriden Zusammenhang, das kennen wir aus der Vergangenheit, dass eine Drohne bewaffnet mit Sprengstoff sich hier auf einem Flughafengelände befindet. Das ist ein neues Bedrohungsszenario.
0: Weitere ähnliche Anschläge seien nicht ausgeschlossen, so Dobrindt. Hybride Bedrohungen und der Umgang damit stehen demnach in der EU ganz oben auf der Agenda. Der Chef von ORF3, Peter Schöber, ist heute mit sofortiger Wirkung abberufen und beurlaubt worden. Das hat Generaldirektorin Ingrid Thurnherr nach einer Untersuchung der ORF-Compliance-Stelle entschieden. Mehr von Rosanna Azara.
5: Details zu den Ergebnissen der Compliance-Untersuchung, bei der auch externe Expertinnen und Experten beteiligt waren, werden aus Gründen der Persönlichkeitsrechte nicht genannt. Aber bekannt ist, was Schöber seit Jahren von seinen eigenen Mitarbeiterinnen und Mitarbeitern vorgeworfen wurde. Mobbing, ein toxisches Arbeitsumfeld und redaktionelle Eingriffe. Zuletzt haben auch extern bezahlte Imagefilme, die auf ORF3 gesendet wurden, ohne das auszuweisen, für heftige Kritik an Schöber gesorgt. Der ORF-Redaktionsrat und die Belegschaft von ORF3 hatten deshalb von Thurnherr auch rasche Konsequenzen verlangt. Jetzt setzt Thurnherr Schöber mit sofortiger Wirkung ab. Gespräche über sein Ausscheiden aus dem ORF sollen folgen. Bei ORF3 übernimmt bis auf Weiteres Co-Geschäftsführerin Katrin Zierhut-Kunz.
0: Und wir kommen noch zum Sport. Vor kurzem ist in der Qualifikation für die Fußball-Champions League das Hinspiel von Sturm Graz gegen Fenerbahce Istanbul zu Ende gegangen. Die Grazer verlieren in Istanbul 2:0. Das Weitere aus der Welt des Sports hat jetzt noch Wolfgang Eichinger.
6: Zwei Spiele, zwei Siege für Österreichs Frauenfußballteams in der zweiten Runde der Champions League Qualifikation. Meister Austria gewinnt gegen Hajduk Split nach 3:0 Führung knapp 3:2 und St. Pölten führt gegen Bern ebenfalls 3:0 und beendet dann das Spiel mit einem hart erkämpften 4:3 Erfolg. Der vierte Treffer durch Magdalena Ruckerwiener.
7: In der zweiten Hälfte immer mit den Gegentoren haben wir es wirklich unnötig spannend und anstrengend gemacht für uns, aber im Endeffekt in solchen Spielen zählt nur, dass man gewinnt.
6: Um den Aufstieg in die dritte Quali-Runde spielen die Frauen der Austria am Samstag gegen die rumänische Mannschaft Constanza und St. Pölten gegen Sporting Lissabon. Im alpinen Skisport beendet die Schweizerin Lara Gutbech-Rami ihre Karriere. Nach der schweren Knieverletzung letzten November zieht die 35-Jährige nach fast 19 Jahren Skiweltcup einen Schlussstrich. Gutbech-Rami ist Olympiasiegerin, zweifache Weltmeisterin und auch zweifache Gesamtweltcup-Siegerin. Das ist aber nur der wichtigste Teil ihrer langen Erfolgsliste. Und Tennisstar Carlos Alcaraz ist weiterhin am Handgelenk verletzt und muss für das Turnier in Cincinnati absagen. Auch sein Antreten bei den US Open ab Ende August ist in Gefahr.
0: Und damit zu den Wetteraussichten und Michael Mattern.
8: Die Nacht verläuft im Großteil Österreichs trocken und klar, nur stellenweise gehen Schauer oder Gewitter nieder, speziell von Vorarlberg bis Oberösterreich. Die Temperaturen sinken nicht unter 27 bis 17 Grad. Morgen Donnerstag gibt es im Osten und Süden noch einmal viel Sonne, nur einzelne Gewitter und extrem heiße 32 bis 38 Grad, aber keine Rekorde mehr. Von Vorarlberg bis ins westliche Niederösterreich hat es nur noch 23 bis 31 Grad und hier ziehen im Laufe des Tages verbreitet Regenschauer und Gewitter auf, die heftig sein können.
0: Das war das Nachtjournal. Noch einen schönen Abend wünscht Konstantin Hahn.
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1: Im Nachrichtenstudio ist Konstantin Hahn. Menschen mit Behinderung sind öfter armutsgefährdet und haben ein geringeres Einkommen als Menschen ohne Behinderung. Das geht aus einem aktuellen Bericht der Statistik Austria hervor. Mehr von Eva Haslinger.
2: Im Mittel verdient ein Mensch mit Behinderung an die 35.000 Euro jährlich. Das sind rund 5.000 Euro weniger als Menschen ohne Behinderung. Die meisten, nämlich an die 40%, haben als höchste abgeschlossene Ausbildung eine Lehre absolviert. Weitere 30% haben maximal die Pflichtschule abgeschlossen. Bei Personen ohne Behinderung liegt der Anteil von Pflichtschulabschlüssen bei 17%. Einen Hochschulabschluss haben rund 10% der behinderten Menschen. Bei Nichtbehinderten ist dieser Anteil in etwa doppelt so hoch. Insgesamt leben in Österreich rund 1,9 Millionen Menschen im Alter von 15 bis 89 Jahren mit Behinderung in Privathaushalten. Das entspricht in etwa einem Viertel der Bevölkerung. Diese Zahlen stammen ursprünglich aus dem Jänner. Der Bericht ist jetzt in leichter Sprache auf der Homepage der Statistik Austria abrufbar.
1: Der Iran und der Oman haben sich nach Angaben aus Teheran auf eine neue Route durch die Straße von Hormus verständigt. Beide Seiten hätten sich auf die neue Route durch die Meerenge geeinigt, sagt ein Sprecher des iranischen Außenministeriums. Eine gemeinsame Erklärung werde derzeit fertiggestellt, heißt es weiter. Die Trockenheit sorgt mittlerweile für eine dramatische Situation bei den Rinderbauern. Es fehlt das Futter für die Tiere. Viele müssen schon ihre Wintervorräte verfüttern. Jetzt sehen sich erste Rinderbauern auch gezwungen, geplante Tierverkäufe vorzuverlegen. Michael Pendl berichtet.
3: Einige Rinderbauern in der Steiermark mussten ältere Kühe schon früher abgeben als geplant. Ochsen, die normalerweise mit einem Lebendgewicht von 800 Kilogramm verkauft werden sollten, müssen jetzt schon mit 750 Kilogramm verkauft werden. Also 2 Monate früher, teilt die Landwirtschaftskammer Steiermark auf Anfrage von Radio Steiermark mit. Das bedeutet für die Betriebe aber auch finanzielle Einbußen, weil sie für ein Tier mit weniger Gewicht auch weniger bezahlt bekommen. Um die Situation zu entschärfen, laufen parallel seit Wochen die Vorbereitungen für die Futtervermittlung. Nun haben Betriebe mit Futtermangel die ersten Lieferungen bekommen. Die Betriebe, die Rinder, Pferde, Schafe oder Ziegen halten, brauchen dieses Grundfutter dringend. Die Ernteeinbußen bei Futter wie Heu und Silagen liegen teilweise bei bis zu 80%.
1: Die US-Regierung hat große Belohnungen für die Anführer eines mexikanischen Drogenkartells ausgesetzt. Insgesamt sollen mehr als 100 Millionen US-Dollar für Hinweise gezahlt werden, die zur Festnahme oder Verurteilung von hochrangigen Mitgliedern des Kartell Jalisco Nueva Generación führen. Außerdem wurden Visabeschränkungen gegen mit dem Kartell verbundene Personen verhängt. Das waren die Nachrichten mit Konstantin Hahn. Zum Wetter.
4: Heute Nacht sind stellenweise teils kräftige Regenschauer und einige Gewitter durch, vor allem von Vorarlberg bis Oberösterreich. Meist bleibt es aber trocken und rekordverdächtig warm, Tiefstwerte 17 bis 27 Grad. Morgen Donnerstag gibt es von Vorarlberg bis ins westliche Niederösterreich deutlich weniger Sonne als zuletzt, immer mehr Regenschauer und teils schwere Gewitter, außerdem nur noch 23 bis 31 Grad. Weiter im Osten und Süden ist es zwar noch länger sonnig und nur vereinzelt gewitterig, mit maximal 32 bis 38 Grad wird es aber nicht mehr ganz so heiß wie heute. So viel zum Wetter von Michael Mattern.
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1: Es ist Donnerstag, der 6. August. Im Nachrichtenstudio ist Konstantin Hahn. Den zweiten Tag in Folge ist in Österreich ein neuer Allzeit-Hitzerekord gemessen worden. Im Bad Deutsch-Altenburg ist die Temperatur am Nachmittag auf 41,2 Grad gestiegen. Damit wurde der nationale Hitzerekord vom Vortag von 41,0 Grad in Wien-Stammersdorf noch einmal knapp überboten. Mit der Hitze und der Trockenheit einhergehende Waldbrände breiten sich auch im Norden und Osten Europas immer weiter aus. In einem Naturschutzgebiet in den Niederlanden ist etwa vor zwei Tagen ein Brand ausgebrochen. Entwarnung gibt es bisher nicht. Alexander von Merci berichtet.
2: Warum der Großbrand in Limburg ausgebrochen ist, ist noch unklar. Von einem Campingplatz mussten hunderte Menschen in Sicherheit gebracht werden. Wir sehen, dass wir auf solche Brände nicht vorbereitet sind, sagt ein Vorsitzender der niederländischen Feuerwehr. Unsere Kapazitätsgrenzen sind erreicht. Das niederländische Limburg erlebt heuer bereits seine vierte Hitzewelle. In Polen wurde heute für Warschau und andere Regionen die höchste Hitzealarmstufe ausgerufen. In Serbien hat der niedrige Wasserstand der Donau Relikte aus dem Zweiten Weltkrieg zum Vorschein gebracht. Schiffswracks der Nazis, die diese auf ihrem Rückzug versenkt haben, um ihren Verfolgern den Weg zu versperren.
1: Die Neos drängen auf eine teilweise Sonntagsöffnung für den Handel. Zumindest sollen jene Geschäfte öffnen dürfen, die ein Eigentümer führt und wo keine Angestellten betroffen sind. Durch die rigiden Öffnungszeiten würden dem Handel Milliarden entgehen, so die Neos. Der Koalitionspartner SPÖ hält wenig von dem Vorstoß, berichtet Niklas Lercher.
3: Österreich habe eine der rigidesten Ladenöffnungszeiten in ganz Europa, kritisiert Markus Hofer von den Neos. Hierzulande seien am Sonntag prinzipiell die Geschäfte zu.
4: Das verstehen nicht nur unsere Touristen und Gäste, die bei uns sind, ganz schwer. Das verstehen auch Konsumentinnen und Konsumenten nicht mehr.
3: Dem Handel würden so Milliarden an Einnahmen entgehen. Die Neos fordern daher:
4: Eigentümergeführte Geschäfte sollen am Sonntag öffnen können. Immer dort und soweit keine Mitarbeiter, Mitarbeiterinnen betroffen sind.
3: In der Regierung gäbe es bisher nur den Plan, Automatenshops, also Geschäften ohne Personal, die Sonntagsöffnung zu erlauben. Eine weitere Ausweitung kommt für die SPÖ jedoch nicht in Frage. Ein freier Sonntag erhöhe die Lebensqualität, weil er Zeit für Erholung und gemeinsame Zeit mit der Familie ermögliche, erteilt die SPÖ dem Neos-Vorstoß eine Absage.
1: Im Iran sind in den letzten 5 Monaten mehr als 50 Menschen hingerichtet worden. Das hat der UNO-Menschenrechtsbeauftragte Volker Türk bekannt gegeben. Mehr als die Hälfte der Hinrichtungen stehen demnach in Zusammenhang mit den jüngsten regimekritischen Protesten. Katharina Wagner berichtet.
5: Capital Punishment. Die Todesstrafe würde im Iran weiter eingesetzt werden, um Angst in der Bevölkerung zu verbreiten und um Kritik zu unterdrücken. Das betont ein Sprecher des UNO-Hochkommissars für Menschenrechte. Laut UN-Angaben wurden mindestens 56 Menschen seit Mitte März aufgrund angeblicher Gefährdung der nationalen Sicherheit hingerichtet, so der UN-Sprecher.
6: Über 100 weitere Menschen sind wegen ähnlicher Anklagen von der Hinrichtung bedroht. Der anhaltende Mangel an fairem Prozess und Garantien für ein ordnungsgemäßes Verfahren ist äußerst besorgniserregend.
5: Berichten zufolge hätten einige Hinrichtungen gar öffentlich stattgefunden, so das UNO-Hochkommissariat für Menschenrechte.
1: Der Fund einer Drohne mit mutmaßlicher Sprengvorrichtung auf dem Leipziger Flughafen beschäftigt in Deutschland weiter die Behörden. Der deutsche Innenminister Alexander Dobrindt spricht von einer neuen Gefahrenqualität. Die Generalstaatsanwaltschaft in Dresden und das Terrorismus- und Extremismusabwehrzentrum haben die Ermittlungen übernommen. Sie schließen eine politische Motivation nicht aus. Nach dem Ausbruch des Feuervulkans in Guatemala nimmt die Aktivität des rund 3800 Meter hohen Berges allmählich ab. Nach 50 Stunden erhöhter Aktivität erklärt die Wetter- und Vulkanüberwachungsbehörde des mittelamerikanischen Landes die jüngste Eruptionsphase für beendet. Die meisten der knapp 1700 Anrainer haben bereits damit begonnen, in ihre Häuser zurückzukehren. Das waren die Nachrichten.

0: Mit Konstantin Hahn zum Wetter.
1: Der Donnerstag bringt im Osten und Süden Österreichs noch einmal etliche Sonnenstunden, vorerst nur einzelne Gewitter und große Hitze mit maximal 32 bis 38 Grad, aber keine Rekorde mehr. Von Vorarlberg bis ins westliche Niederösterreich hat es heute nur noch 23 bis 31 Grad und hier ziehen im Laufe des Tages verbreitet Regenschauer und Gewitter auf, die heftig sein können mit Sturm, Hagel und Starkregen. Morgen Freitag unbeständig mit Schauern und Gewittern bei nur noch 24 bis 32 Grad. So viel zum Wetter von Michael Mattern.
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0: Österreich noch nie. Am Nachmittag sind in Bad Deutsch-Altenburg 41,2 Grad gemessen worden. Damit ist der nationale Hitzerekord vom Dienstag noch einmal knapp überboten worden. Da waren es 41,0 Grad in Wien-Stammersdorf. In Österreich gibt es immer mehr Rechtsstreitigkeiten. 400.000 Menschen haben im Vorjahr ihre Rechtsschutzversicherung in Anspruch genommen. Und weil solche Auseinandersetzungen vor Gericht teuer werden können, schließen auch immer mehr Menschen so eine Rechtsschutzversicherung ab. Wolfgang Böhmer.
1: Laut dem Verband der Versicherungsunternehmen Österreichs gehen die Zahlen seit Jahren im Schnitt um 2-3% nach oben und immer öfter werden dann auch tatsächlich Anwälte eingeschaltet, entstehen Kosten, erzählt mir der Rechtsschutzexperte beim Marktführer der Unica-Versicherung Florian Schaffhauser.
2: Ja, einerseits ist die Streitbereitschaft allgemein gestiegen. Immer weniger Menschen akzeptieren, dass Unfälle auch passieren, ohne dass es einen Schuldigen gibt. Also insofern wird immer mehr versucht, die Ansprüche durchzusetzen. Ja.
1: Ähnliches brechen auch andere Versicherer, wie etwa die Nummer 2, die Generali. Oft geht es um Verträge, Nachbarschaftsstreitigkeiten oder Streit um fehlerhafte Produkte.
2: Ja, in den letzten Jahren ist auffallend, dass sich vor allem bei Auseinandersetzungen vor dem Arbeitsgericht und auch bei Vertragsstreitigkeiten die Schadenfälle zunehmen. Es geht oft um Kaufverträge, Online-Abschlüsse, es wird etwas nicht geliefert oder auch Gewährleistungssachen.
1: Prämienanpassungen aufgrund der steigenden Fälle sind aktuell bei den großen Versicherern aber nicht geplant.
0: French Open-Sieger Alexander Zverev ist beim Tennis Masters 1000 Turnier in Montreal schon in der zweiten Runde ausgeschieden. Zverev verliert gegen den Niederländer Talon Kriegsbohr in 3 Sätzen. Und Rücktritt im alpinen Skisport. Die Schweizer Olympiasiegerin Lara Gut-Berami beendet ihre erfolgreiche Karriere. Wolfgang Eichinger.
3: Es ist ein Karriereende, mit dem zu rechnen war, vor allem nach der schweren Knieverletzung und der anschließenden Operation letzten November. Nach fast 19 Jahren im Skiweltcup ist für Lara Gutbech-Rami jetzt Schluss. Die Schweizerin hat aber in ihrer Karriere zahlreiche Titel gewonnen. 2022 Olympiagold im Super-G, 2021 Doppelweltmeisterin Super-G und Riesentorlauf, dazu 2 Kristallkugeln für den Gesamtweltcup, 7 kleine Kristallkugeln, 6 davon im Super-G und Lara Gut-Bechrami hat auch 48 Weltcuprennen gewonnen. Also eine ganz große Skikarriere ist zu Ende.
0: Und jetzt zum Wetter mit Michi Mattern.
4: Heute gibt es von Vorarlberg bis ins westliche Niederösterreich deutlich weniger Sonne als zuletzt, dafür immer mehr Regenschauer sowie teils heftige Gewitter und damit bei auffrischendem Nordwestwind nur noch 23 bis 31 Grad. Weit im Osten und Süden ist es zwar noch länger sonnig und vorerst nur vereinzelt gewittrig, mit maximal 32 bis 38 Grad wird es aber nicht mehr ganz so extrem heiß wie gestern. Morgen Freitag geht die Hitzewelle überall zu Ende. Bei einer Mischung aus Sonne, Wolkenschauern und Gewittern erreichen die Temperatur nur noch 24 bis 32 Grad.
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